0: von Software suchen. Aber verschlüsselte Chats wie bei WhatsApp oder Signal dürfen nicht durchsucht werden. Und die EU-Ausnahmeregelung verbietet auch Techniken, die Nachrichten prüfen, bevor sie verschlüsselt und versendet sind. Eigentlich war die Übergangsregelung im Frühjahr ausgelaufen, aber jetzt einigten sich Mitgliedstaaten und das EU-Parlament doch noch. Die Ausnahme gilt nun bis April 2028. Aus Brüssel, Michael Brandt.
1: Trotz gestiegener Spritpreise schließt Bundeswirtschaftsministerin Katharina Reiche weitere staatliche Entlastungen vorerst aus. Die Haushaltslage lasse das nicht zu, sagte sie bei RTL NTV.
2: Eine neue Spritpreisbremse oder ein Preisdeckel würden den Staat erneut Milliarden kosten, so die Ministerin zur Begründung. Die bestehende 12-Uhr-Regel und das verschärfte Kartellrecht sorgen laut Reiche bereits für mehr Transparenz für die Kunden. Weitere Maßnahmen sind deshalb im Moment nicht geplant. Auch die Versorgung mit Kraftstoffen ist gesichert. Erst wenn die Preise deutlich weiter steigen, könnte man über neue Maßnahmen sprechen, sagte Ministerin Reiche. David Riemer, Nachrichtenredaktion.
1: 33 Filialen der Warenhauskette Galeria werden auf ihre Rentabilität geprüft und könnten geschlossen werden. Das Unternehmen nannte nun die betroffenen Standorte. Galeria will mit den Vermietern über Mietkonditionen und Flächenanpassungen verhandeln. Sollten keine tragfähigen Lösungen erarbeitet werden, sei die Fortführung der jeweiligen Filiale gefährdet. Viele Jobs stehen auf dem Spiel.
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1: Ich bin Tine Klimach. Neuer Vorsitzender der Unionsfraktion im Bundestag soll Thorsten Frei werden. CDU-Chef und Kanzler Friedrich Merz sowie CSU-Chef Markus Söder haben den bisherigen Kanzleramtschef als Nachfolger des zurückgetretenen Jens Spahn vorgeschlagen.
2: Frei soll von den 208 Unionsabgeordneten am kommenden Mittwoch in einer Sondersitzung gewählt werden. Die müssen dazu ihren Urlaub unterbrechen. Merz lobte Frei als wichtigen Mitgestalter der bisherigen Regierungsarbeit und der Reform. Söder unterstütze den Vorschlag. Wer Frei als Kanzleramtschef nachfolgen soll, will Merz erst später bekannt geben. Für den Posten werden mehrere Namen gehandelt. Spahn war am Wochenende nach parteiinternem Druck zurückgetreten, weil bekannt geworden war, dass er und sein Mann mithilfe einer Leihmutter in den USA Eltern geworden sind. Das ist in Deutschland verboten. David Riemer, Nachrichtenredaktion.
1: Die US-Regierung will Saudi-Arabien beim Aufbau eines zivilen Atomprogramms helfen. Dazu wurde ein entsprechendes Abkommen in Washington unterzeichnet, wie das US-Energieministerium mitteilte. Den genauen Inhalt des Abkommens veröffentlichte das Ministerium nicht. Die USA wollen aber wirtschaftlich profitieren. Sie wollen Nukleartechnologie exportieren, das soll US-Jobs schaffen. Für Saudi-Arabien soll laut der US-Mitteilung das Abkommen dazu beitragen, dass der Energiebedarf im Land gedeckt werden kann. Die Bundesregierung will Abschiebungen nach Afghanistan offenbar ausweiten. Das erklärte das hessische Innenministerium. Demnach habe die Bundespolizei mitgeteilt, die bisherigen Einschränkungen auf Straftäter und Gefährder aufzuheben.
3: Bundesinnenminister Dobrindt hat erst Anfang der Woche bekräftigt, Abschiebungen in Länder wie Afghanistan zu forcieren. Ihm ging es vor allem um Straftäter nach einem tödlichen Angriff auf einen Studenten in Trier. Künftig soll aber jeder Afghane, der ausreisepflichtig ist, abgeschoben werden können, sagt die hessische Landesregierung. Grundlage dafür ist die Zusammenarbeit mit der Taliban-Regierung. Thomas Bremser, Redaktion.
1: Die EU-Kommission hat der Übernahme des Hollywood-Urgesteins Warner Brothers durch den Konkurrenten Paramount unter Auflagen zugestimmt. Dabei geht es um den Vertrieb von Filmen in Europa, wie aus einer Mitteilung hervorgeht. Die Brüsseler Behörde prüft große geplante Zusammenschlüsse, die Auswirkungen auf den Wettbewerb im europäischen Binnenmarkt haben könnten.
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2: 23. Juli 1990. Maxi Priest ist mit Close to You neu in den Charts. Max Alfred Elliott, genannt Maxi, wird 1961 in London geboren. Er hat 8 Geschwister, seine Eltern sind aus Jamaika nach England gezogen. Sie hoffen hier ein besseres, ein wohlhabenderes Leben zu führen. Und wo unterschiedliche Kulturen aufeinandertreffen, gibt es immer einen kulturellen Austausch. Maxi hört natürlich das, was alle Kinder in England hören. Die Beatles, Ray Charles, später Genesis, Elton John und Co. Aber er hört auch das, was seine Eltern zu Hause so auf den Plattenteller werfen. Reggae, Reggaeton, Gospel und. Die Einflüsse sind vielfältig. Als Maxi dann nach einer eigenen musikalischen Identität sucht, vermischt er all das. Den R&B der Straße, den Pop aus dem Radio und den Reggae von daheim. All das macht seine persönliche Mischung aus. Er prägt ein neues Genre und nennt es Reggae Fusion. Einer seiner größten Hits mit genau dieser Erfolgsformel ist Close to You.

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1: Ich bin Tine Klimach. Die Regierung von US-Präsident Trump will Saudi-Arabien beim Aufbau eines zivilen Atomprogramms helfen. Die Energieminister beider Länder unterzeichneten in Washington ein entsprechendes Abkommen, wie das US-Energieministerium mitteilte.
2: Das Abkommen beinhaltet nach den Worten des US-Energieministers keine Herstellung oder Verbreitung von Atomwaffen. Es soll ein rein ziviles Nuklearprogramm sein, das den USA vor allem wirtschaftliche Vorteile bringt. Sie wollen Nukleartechnologie exportieren, das wiederum soll Jobs in den USA schaffen. Und Saudi-Arabien profitiert, indem es den Energiebedarf seines Landes decken kann. Aber im laufenden Krieg mit dem Iran und der Instabilität im Nahen Osten ist das Abkommen umstritten. Aus den USA Tina Eck.
1: Die sogenannte Frühstartrente rückt näher. Bundesfinanzminister Lars Klingbeil gab den entsprechenden Gesetzentwurf in die Ressortabstimmung innerhalb der Bundesregierung. Im Kern sollen alle Kinder ab 6 Jahren regelmäßig Geld vom Staat bekommen für die Altersvorsorge.
3: Schon als Kind für die Rente vorsorgen, ganz egal wie viel Geld die Eltern haben, und sich schon als Jugendlicher mit Finanzplänen beschäftigen. Das sind die Ziele der Regierung. Der Bund will künftig für jedes Kind vom 6. bis zum 18. Lebensjahr 10 Euro im Monat zahlen in ein Altersvorsorgedepot. Ausgezahlt werden soll das Kapital mit Mitte 60. Die Erträge bleiben bis zur Auszahlung steuerfrei. Losgehen soll's mit den Kindern, die 2020 geboren wurden. Dann soll jährlich der Jahrgang der dann 6-Jährigen dazukommen. Thomas Bremser, Redaktion.
1: Auf der Suche nach Beweisen für fragwürdige Aktiengeschäfte aus früheren Postbankzeiten haben Ermittler die Zentrale der Deutschen Bank in Frankfurt durchsucht. Nach Angaben der Deutschen Bank geht es um Geschäfte der früheren Postbank aus den Jahren 2008 bis 2010. Dabei besteht der Verdacht der Steuerhinterziehung bei sogenannten Cum-Cum-Geschäften. Dabei generierten Banken Steuervorteile für ausländische Inhaber deutscher Aktien. Es entstand ein Schaden in Milliardenhöhe. Zum Sport. Der Deutsche Fußballbund steht vor dem Start in die Zukunft mit dem neuen Bundestrainer Jürgen Klopp. Nach dpa-Informationen soll es am Vormittag zu einer weiteren gemeinsamen Sitzung von Aufsichtsrat und Gesellschafterversammlung des DFB kommen. Der DFB selbst dementierte das allerdings. Es gäbe noch weitere Details zu klären.
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1: Ich bin Tine Klimach. Mitten im Krieg mit dem Iran, der sich auch um dessen Atomprogramm dreht, verkünden die USA eine neue Einigung mit Saudi-Arabien. Die US-Regierung will Saudi-Arabien beim Aufbau eines zivilen Atomprogramms helfen. Beide Länder unterzeichneten in Washington ein entsprechendes Abkommen. US-Energieminister Wright betonte, dass das Abkommen höchste Standards erfülle und auch beinhalte, dass keine Atomwaffen verbreitet werden. Die Vereinbarung wird dem US-Parlament zur Prüfung vorgelegt. Dort könnte es Widerstand geben. Die Bundesregierung will Abschiebungen nach Afghanistan offenbar ausweiten. Das erklärte das hessische Innenministerium. Demnach habe die Bundespolizei mitgeteilt, die bisherigen Einschränkungen auf Straftäter und Gefährder aufzuheben.
2: Bundesinnenminister Dobrindt hat erst Anfang der Woche bekräftigt, Abschiebungen in Länder wie Afghanistan zu forcieren. Ihm ging es vor allem um Straftäter nach einem tödlichen Angriff auf einen Studenten in Trier. Künftig soll aber jeder Afghane, der ausreisepflichtig ist, abgeschoben werden können, sagt die hessische Landesregierung. Grundlage dafür ist die Zusammenarbeit mit der Taliban-Regierung. Thomas Bremser, Redaktion.
1: Im Kampf gegen sexuellen Kindesmissbrauch dürfen Messenger-Dienste in der EU bald wieder in privaten Chats nach Hinweisen suchen. In der Debatte um die sogenannte Chat-Kontrolle einigten sich die Mitgliedsländer darauf, Datenschutzregeln befristet zu lockern.
3: Es geht um Bilder oder Videos von Kindesmissbrauch. Danach dürfen Anbieter von Diensten wie Outlook, Gmail oder Instagram wieder mit Hilfe von Software suchen. Aber verschlüsselte Chats wie bei WhatsApp oder Signal dürfen nicht durchsucht werden. Und die EU-Ausnahmeregelung verbietet auch Techniken, die Nachrichten prüfen, bevor sie verschlüsselt und versendet sind. Eigentlich war die Übergangsregelung im Frühjahr ausgelaufen, aber jetzt einigten sich Mitgliedstaaten und das EU-Parlament doch noch. Die Ausnahme gilt nun bis April 2028. Aus Brüssel, Michael Brandt.
1: 33 Filialen der Warenhauskette Galeria werden auf ihre Rentabilität geprüft und könnten geschlossen werden. Das Unternehmen nannte nun die betroffenen Standorte. Galeria will mit den Vermietern über Mietkonditionen und Flächenanpassungen verhandeln. Sollten keine tragfähigen Lösungen erarbeitet werden, sei die Fortführung der jeweiligen Filiale gefährdet. Viele Jobs stehen auf dem Spiel.
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0: Lache. Am Donnerstagmorgen, wir sind drin im Donnerstagmorgen mit ganz viel spannenden Themen. Unter anderem heute einem, da muss ich ganz ehrlich sagen, das ist so ein Thema, denke ich auch manchmal drüber nach. Blutspenden, das habe ich schon mal gemacht. Ich bin auch jemand, der registriert ist in der Knochenmarkspenderdatei. Oh, okay. Aber Plasmaspenden, das habe ich noch nie gemacht. Du schon mal?
1: Nee, ich auch nicht, aber ich überlege auch die ganze Zeit tatsächlich.
0: Hast du Angst vor Nadeln?
1: Nee, nicht so richtig. Ich weiß nicht, irgendwie habe ich das einfach noch nicht gemacht. Jetzt wird die Zeit, glaube ich.
0: Ja, nee, ich habe auch eigentlich keine Angst vor Nadeln. Und tatsächlich ist das so, Plasmaspenden kann beinahe jeder von uns. Und das ist unglaublich wichtig, dieses Blutplasma, weil aus unserem Blutplasma werden ganz wichtige Inhaltsstoffe gewonnen für lebenswichtige Medikamente und viele Menschen sind genau auf diese Medikamente angewiesen. Wichtiges Thema also hier bei uns in der Lausitz. Wir gucken uns das heute Morgen mal an und reden über die Plasmaspende, die Möglichkeiten hier bei uns in der Lausitz und das machen wir nachher um 7:50.
1: Und dann bleiben wir so ein bisschen beim Körper, beim Thema Gesundheit. Wir sprechen nämlich wieder mit dem Gesundheitsexperten Thomas Krokor. Bei irgendwas mit Fitness reden wir über Ernährung, über Tipps zur Bewegung und diesmal geht es um das spannende Thema Calisthenics-Spielplätze und was es damit auf sich hat, das hört dann um 8.10 Uhr.
0: Weiß ich auf jeden Fall schon eins, das sind Spielplätze für große. Für große
1: das
0: Muskeln.
1: Das kann man so sagen, ja.
0: Wir reden nachher drüber. Ihr kommt jetzt erstmal gut rein mit uns in den Donnerstagmorgen und der besten Musik. Guten Morgen.
1: Guten Morgen.

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4: Jetzt aktuell um die 13, 14 Grad. Auf dem Wetterradar auch ganz viele Wolken über der Lausitz zu sehen und die begleiten uns heute den ganzen Tag. Sonne gibt's kaum für uns. Packt euch außerdem heute einen Regenschirm ein. Den ganzen Tag sind auch Schauer möglich. Zum Nachmittag vielleicht sogar ein Gewitter.
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5: Immer noch keine Meldungen. Das ist eine gute Nachricht auf den Straßen in der Lausitz. Ihr kommt gut durch. Wenn ihr was seht heute Morgen, dann sagt gerne bei uns Bescheid. Wir sagen es dann den anderen. Unter der 0355 4839 945 erreicht ihr uns entweder am Telefon oder auch gern per WhatsApp. Gute Fahrt für euch.
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5: Ich muss dir mal was fragen, Sandra. Mhm. Große Mädchen weinen nicht, stimmt das?
4: Ich weine viel, gebe ich ehrlich zu. Also bei mich trifft das nicht zu.
5: Ja, okay. Also Fergie hat mal einen Song gesungen, Big Girls Don't Cry. Und offensichtlich scheint der nicht zu stimmen, aber vielleicht gibt es eine besondere Geschichte dazu. Ich bin sehr gespannt. Christian Semmelt erzählt die gleich im Tagebuch der großen Hits.
4: Und in der Bestmusik jetzt für euch Gentleman und Michael Patrick Kelly mit Wildfire. Habt einen schönen Donnerstag.
5: Guten Morgen.
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2: 23. Juli 2007. Fergie ist mit Big Girls Don't Cry neu in den Charts. Anfang der 2000er ist Fergie das Gesicht der Black Eyed Peas. Und die sind laut, schrill und vor allem

diesen Hits sind die Black Eyed Peas zur Legende geworden. Aber Fergie möchte mehr sein als nur die Frontfrau der Partyband. Sie möchte auch eine andere Seite an sich zeigen. Die verletzliche, emotionale Frau sein, die sie auch ist. Nicht nur die Partymaus, die in knappen Outfits über die Bühne hüpft. Sie fängt an ihrem eigenen Album zu arbeiten. Tauscht den Elektrosound gegen die Akustikgitarre und schreibt einen Song über Trennung, übers Loslassen und das Erwachsenwerden als Frau. Und beweist so der ganzen Welt und vor allem wahrscheinlich auch ein bisschen sich selbst, sie kann mehr, als sie bei den Black Eyed Peas zeigt. Sie kann Gefühl, Tiefe und Ehrlichkeit.

0: Fergie, heute im Tagebuch der großen Hits. Große Mädchen weinen nicht, wir haben von Sandra Maczynska schon gelernt. Das stimmt nicht, aber alles andere an der Geschichte im Tagebuch der großen Hits, das wird wohl stimmen. Danke an Christian Salmett.
1: Guten Morgen.
0: Guten Morgen.

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4: Das Wetter heute ist ja so richtig herbstlich. Es regnet hier in der Lausitz und es bleibt doch erstmal in den nächsten Stunden so. Später wird es kurz trocken und dann regnet es wieder zum Nachmittag hin. Die Sonne, die zeigt sich wirklich nur ganz, ganz kurz heute. Dazu gibt es dann maximal 19 Grad und jetzt gerade haben wir 14 Grad in Cottbus, 14 Grad auch in Lübbenau und auch in Burg sind es 14 Grad.
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5: Mit Luisa Krake, guten Morgen. Die geplanten neuen Regelungen zur Gendersprache in der Cottbuser Verwaltung sind erstmal vom Tisch. Die Stadtverordneten haben den Antrag von AfD und Mittelstandsinitiative im zweiten Anlauf abgelehnt. Damit gilt weiterhin, gibt es keine geschlechtsneutrale Bezeichnung, müssen in offiziellen Schreiben die männliche und die weibliche Form verwendet werden. Eine zweite Abstimmung war nötig geworden, nachdem Oberbürgermeister Tobias Schick den ursprünglichen Beschluss beanstandet hatte. Ende Juni hatte noch eine knappe Mehrheit für den Antrag gestimmt.
6: Dankeschön, Luisa Krake. Mehr Lausitz-News dann gleich wieder um 6:30. Jetzt gibt's das Neueste aus Deutschland und der Welt für euch.
7: Ich bin David Riemer. Die Regierung von US-Präsident Trump will Saudi-Arabien beim Aufbau eines zivilen Atomprogramms helfen. Die Energieminister beider Länder unterzeichneten in Washington ein entsprechendes Abkommen, teilte das US-Energieministerium mit. Den genauen Inhalt veröffentlichte das Ministerium zunächst allerdings nicht.
8: Das Abkommen beinhaltet nach den Worten des US-Energieministers keine Herstellung oder Verbreitung von Atomwaffen. Es soll ein rein ziviles Nuklearprogramm sein, das den USA vor allem wirtschaftliche Vorteile bringt. Sie wollen Nukleartechnologie exportieren, das wiederum soll Jobs in den USA schaffen. Und Saudi-Arabien profitiert, indem es den Energiebedarf seines Landes decken kann. Aber im laufenden Krieg mit dem Iran und der Instabilität im Nahen Osten ist das Abkommen umstritten. Aus den USA Tina Eck.
7: Weil sich die Regierungsparteien erst auf den letzten Drücker einig werden, liegt ein endgültiger Gesetzentwurf erst kurz vor der Abstimmung im Bundestag vor. Das sorgt regelmäßig für Kritik. Am Vormittag verkündet das Bundesverfassungsgericht, ob es deshalb neue Temporegeln für Gesetzesänderungen geben muss.
9: Hunderte Seiten komplizierter Gesetzestext, aber keine Zeit vor der Abstimmung, alles genau durchzulesen. Kritisiert wurde das zum Beispiel zuletzt beim Sparpaket für die gesetzlichen Krankenkassen. Das Urteil heute basiert aber auf einem älteren Fall, dem Heizungsgesetz der alten Ampelregierung. Hier hatte die Union erreicht, dass die Abstimmung verschoben werden musste und das Gesetz erst später verabschiedet werden konnte. Heute wird sich klären, ob für die Gesetzgebung generell neue Fristen festgelegt werden müssen. Jan-Henner Reitze, Nachrichtenredaktion.
7: An der französischen Atlantikküste bei Bordeaux sind tausende Touristen wegen eines Waldbrandes vorsorglich evakuiert worden. Laut Behörden habe sich der Brand bereits auf einer Fläche von 800 Hektar ausgedehnt. Bislang sei niemand verletzt worden. Rund 700 Bewohner mussten zwei Stadtteile des Ortes Les Bourget verlassen. Der dortige Campingplatz wurde geräumt, auch ein Strand wurde evakuiert. Zum Sport. Hannover ist für 4 Tage das Zentrum des deutschen Spitzensports. Von heute bis Sonntag finden in der niedersächsischen Landeshauptstadt die Finals 2026 statt. Bei der großen Multisportveranstaltung werden 143 deutsche Meistertitel in 24 Sportarten vergeben.
6: Dankeschön, David Riemer, für heute für euch in der Newsredaktion.
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6: Viel Regen heute in der Lausitz auf den Straßen um 6:05, aber kaum Meldungen, nur eine einzige. Ein Ampelausfall an der B169 bei Schorbus ist uns gerade gemeldet worden von Kati. Fahrt da also vorsichtig. Und der erste Blitzer, der ist auch schon drin. Rago in der Berliner Chaussee, Lieblingsstelle von Blitzern. Da ist er heute Morgen wieder aufgebaut. Die Blitzeranhänger sind jetzt bestätigt an der A13 Abfahrt Duben, in Cottbus in der Elisabeth-Wolf-Straße stadtauswärts, in Döbrig in der Dorfstraße, auf der Anliegerstraße zwischen Kolkwitz und Dahlitz in Richtung Dahlitz und ein Blitzeranhänger steht noch in Richtung Guben, hier kurz vor Bärenklau an der Bushaltestelle in der 70er-Zone. Sobald ihr mehr seht auf den Straßen, sagt gerne Bescheid, immer unter der 0355 4839 945. Radio Cottbus wünscht euch eine gute Fahrt.
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6: Nee, ohne Luca, die ist im Urlaub. 2 Wochen lang Sandra in dieser Woche bei mir. Du kommst immer besser aus dem Bett, oder?
4: Ja, auf jeden
6: Fall. Man gewöhnt sich dran, ne?
4: Man gewöhnt sich wirklich dran.
6: Normalerweise stehst du wann auf?
4: Oh, ja, ich hatte jetzt häufig den Feierabend. Das bedeutet so um 7.30 Uhr allerfrühestens,
6: glaube ich. Oh, ist doch zeitig. Ja. Feierabend geht Nachmittag los hier bei uns, 14 Uhr. Man kann man nicht erst 14 Uhr kurz vor der Sendung einsteigen, aber trotzdem 7:30 aufstehen ist ja gar nicht so spät. Also Langschläfer bist du nicht.
4: Ja, ich habe es mir abgewöhnt über die Zeit, sagen wir es mal so. Ich muss das trainieren.
6: Wir immer am Wochenende, wenn du denkst, kannst du ausschlafen? Nee, bist trotzdem spätestens um 6 wach, weil du es dann einfach von der Woche gewohnt bist und der Körper sagt, hey, du hast schon verschlafen. Nee, ich sag dir, bleib doch liegen, lach die Augen zu. Nee, geht dann nicht mehr. 6:06, ganz egal, wie es euch geht. Heute Morgen habt einen wunderschönen Donnerstag. Ist der 23. Juli. Einen schönen guten Morgen.
4: Guten Morgen.
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0: Ace of Base, The Sign, und ich sehe die Zeichen auch hier auf der Uhr. Es ist gleich 7:15, 6:13. Guten Morgen.
1: Guten Morgen.
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0: Das gibt's ja nicht, das kann ja gar nicht wahr sein. Ich habe ja gestern was gelesen, da ist wirklich mein Herz aufgegangen, mein Spreewaldherz, Sandra. Wir bekommen eine Gewürzgurke auf unsere Handys als Emoji. Hast du das schon gehört?
1: Ja, es ist ja wirklich wie perfekt für unsere Region. Also wenn ihr an den Spreewald denkt, dann darf diese Sache ja wirklich nicht fehlen, die Gewürzgurke. Ja, und genau so eine eingelegte Gurke soll jetzt als Emoji eben herauskommen. Es ist zwar keine offizielle Spreewaldgurke, muss man auch dazu sagen, aber wir können sie natürlich trotzdem dazu machen.
0: Natürlich werden wir die dazu machen. Also ich bin mir 100% sicher, das wird mein Lieblings-Emoji, das werde ich ganz oft versenden.

0: gedulden. Und insgesamt sollen dann 9 neue Emojis rauskommen. Ja, und dabei ist eben die Gewürzkauge, so ein Leuchtturm und dann auch ein Radiergummi.
1: Ah, da können wir in der Lausitz also nächstes Jahr fleißig Gurken verschicken.
0: Ja,
1: sehr cool.
0: Ja, und wie gesagt, nicht nur wir. Im Englischen gibt es ja auch diese Redewendung in a pickle. Das bedeutet so viel wie ich stecke in eine Klemme. Die Gurke, die kann dann also für den Spreewald, fürs Essen, aber auch für schwierige Situationen stehen.
1: Okay, also für schwierige Situationen im Spreewald. Ich kenne die zum Beispiel, wenn mein Gurkenglas leer ist, dann stecke ich auf jeden Fall in a pickle. Der Spreewald bekommt sein Emoji, ein Gurken-Emoji. Ab Anfang 27 können wir das verschicken. Das freut mich sehr. Jetzt 7:15, einen schönen guten Morgen.
0: Guten Morgen.
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0: Viertel 7, 6 Uhr und 17. Wir schauen wieder auf die Straßen für euch. Da haben wir keine Meldungen, bis auf eine kleine Ampelausfall an der B169 hier bei Schorbus und einen Blitzer. Einer ist gemeldet schon heute Morgen, der steht in Rago hier in der Berliner Chaussee. Dazu kommen dann noch 5 Blitzeranhänger, die nennen wir euch gleich nach halb.
1: Und auf dem Wetterradar ganz viele Regenwolken hier über der Lausitz. Das beruhigt sich so in einer Stunde und später zum Nachmittag kriegen wir aber trotzdem wieder Regen ab. Dazu jetzt gerade so um die 14 Grad, später bis zu 19 Grad möglich.
0: Ein Kanu gleich bei uns in der Zahl des Tages. Was es damit auf sich hat, erfahrt ihr gleich nach dem

0: aus Deutschland. Marlo Love ist hier um 7:09. Guten Morgen.
1: Guten Morgen.
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0: Ah, da tut sich was. Da tut sich so richtig was im Lausitzer Seenland. Das entwickelt sich ja gerade richtig extrem weiter. Die fünf Seen, die erst seit kurzem, sollten im knappen Monat miteinander verbunden. Endlich kann man durchfahren. Ja, und rund um diese Seen entstehen natürlich ganz viele neue Angebote für Touristen.
1: Und jetzt gibt es noch ein Projekt, was da immer mehr Form nimmt. Am Sedlitzer See entsteht dann nämlich ein Haus in der Form eines umgedrehten Kanus. Den ersten Spattenschicht, den gab es schon im vergangenen Jahr. Gestern wurde aber das Richtfest für das neue Multifunktionsgebäude Kanu gefeiert.
0: Ja, das heißt nicht nur Kanu, das sieht auch so aus. Der geschwungene Holzbau, der ist vor allem für Wassersportler gedacht und die können sich dann dort künftig umziehen und erfrischen. Geplant sind dann aber auch öffentliche Toiletten, ein Kiosk, Lager, Werkstatt, Büroräume, alles was man so braucht. Und außerdem soll auch der Wassersportverein Sedlitz in dieses neue Kanu einziehen.
1: Ja, das Projekt ist in vollem Gange. Der Steg und auch die Liegeplätze, die sind schon fertig. Und im Frühjahr 2027 soll dann auch alles endgültig stehen und das Kanu dann offiziell eröffnet werden. Und in das Gebäude und das dazugehörige Gelände fließen knapp 5 Millionen Euro aus Strukturwandelmitteln.
0: Ja, und deshalb ist unsere Zahl des Tages heute die 5 für die knapp 5 Millionen Euro, die in das neue Kanu am Sedlitzer See investiert werden. Gestern war da großes Richtfest.
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11: Um 6:30 eine Jobchance für Elektriker. Ihr seid Elektriker oder Elektrikerin und sucht einen sicheren Job hier bei uns in der Lausitz. Dann könnte der Job der Forster Wohnungsbaugesellschaft genau der richtige sein. 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
12: Die Regenwolken, die ziehen wirklich so ganz, ganz langsam weg. Es bleibt aber weiterhin grau und bewölkt heute Morgen. 14 Grad gerade in Burg, 15 in Drebkau und auch in Lübben. Die Temperaturen, die steigen heute auch wirklich nur noch auf 19 Grad. Gegen späten Nachmittag, da müsst ihr euch auch auf Gewitter einstellen.
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11: Die geplanten neuen Regelungen zur Ansprache von Männern und Frauen in der Cottbuser Verwaltung sind erstmal vom Tisch. Luisa Krake hat die Details.
13: Die Stadtverordneten haben den Antrag von AfD und Mittelstandsinitiative im zweiten Anlauf abgelehnt. Damit gilt weiterhin, gibt es keine geschlechtsneutrale Bezeichnung, müssen in offiziellen Schreiben die männliche und die weibliche Form verwendet werden. Eine zweite Abstimmung war nötig geworden, nachdem Oberbürgermeister Tobias Schick den ursprünglichen Beschluss beanstandet hatte. Ende Juni hatte noch eine knappe Mehrheit für den Antrag gestimmt. Der Knotenpunkt Schwarzheide-Ruhland auf der B169 wird ab Montag in Richtung Lauchhammer voll gesperrt. Grund sind unerwartete Probleme an der Bausubstanz. Die Sperrung soll bis einschließlich Samstag, den 1. August, dauern. Ab Sonntag soll der Knotenpunkt dann wieder freigegeben werden. In der Zwischenzeit wird der Verkehr unter anderem über die Autobahnanschlussstellen Ruhland und Schwarzheide umgeleitet. Im Landkreis Spree-Neiße startet heute der Ausbau des Glasfasernetzes in bisher unterversorgten Gebieten. Dabei geht es um die sogenannten grauen Flecken, also Bereiche, in denen momentan keine leistungsfähige Internetversorgung besteht. Mehr Haushalte und Unternehmen sollen dadurch künftig schnellen Glasfaseranschluss bekommen. Der Ausbau beginnt in Briesnich bei Forst. Unterstützung gibt's von Bund und Land. Und unsere gute Nachricht, Drebgau bekommt zum Schuljahr 2027-28 einen eigenen Oberschulteil. Das Brandenburger Bildungsministerium hat den Ausbau der bisher bestehenden Grundschule genehmigt. Der Schulbetrieb soll dann mit 2 siebten Klassen starten. Die Stadtverordneten haben das Vorhaben Anfang Juni beschlossen. Nun können die Räume, das Personal und das pädagogische Konzept vorbereitet werden. Soweit das Neueste. 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
11: Danke, Luisa Kracke.
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11: Da habt ihr erstmal freie Fahrt, außer einen Ampelausfall an der B169 bei Schorbus. Den müsst ihr heute Morgen einkalkulieren, aber ansonsten rollt es in der Lausitz. Ein Blitzer ist gemeldet in Rago in der Berliner Chaussee und 5 Blitzeranhänger sind bestätigt an der A13 an der Abfahrt Guben, in Cottbus in der Elisabeth-Wolf-Straße, in Döbrig in der Dorfstraße, dann in der Anliegerstraße zwischen Kolkwitz und Dahlitz hier in Richtung Dahlitz und auf der L50 hier in Richtung Guben vor Bärenklau an der Bushaltestelle bei Tempo 70. Sobald ihr was seht auf den Straßen, sobald ihr was melden könnt, macht das gern an der 0355 4839 495. Ruft uns an oder schickt eine WhatsApp ins Studio. Radio Cottbus wünscht euch wie immer eine gute Fahrt.
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11: Ah, ich gucke jeden Tag so sehnsuchtsvoll nach draußen auf meinen Pool und weiß, nee, da gehst du doch nicht rein. Es ist einfach kein Badewetter und das ist echt schwer für die Kinder jetzt gerade, sich zu beschäftigen. Was machen die denn jetzt in den Sommerferien? Radio Cottbus hören, denn da haben wir schöne Ferientipps und gleich geben wir euch welche für den heutigen Donnerstag.
12: Davor gibt's aktuelle Musik von Temper City mit Self-Aware. Habt einen schönen Donnerstagmorgen.
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0: Kim und ihr Respectable auf Radio Cottbus am Donnerstagmorgen. Es ist der 23. Juli. Es ist die offiziell zweite vollständige Ferienwoche. Und irgendwie haben wir gar kein Ferienwetter.
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0: Das ist wirklich ein bisschen ärgerlich, ne? Heute der Regen. Obwohl, ich muss sagen, Sandra, guck doch mal, es wird doch heller.
2: Ja, so ein
0: bei uns
2: bisschen.
0: Gerade.
2: So
0: ach, das bisschen, wird vielleicht ja. Noch. Ja, also es fühlt sich jetzt nicht so richtig nach Sommerferien an. Deshalb braucht es ja auch Ferientipps, die drin stattfinden, wo man sich ein bisschen vor dem Regen verstecken kann. Und dafür sind zum Beispiel die Bibliotheken hier bei uns in der Lausitz eine echte Schatzgrube.
2: Und da schauen wir beispielsweise in die Stadtbibliothek Guben. Da könnt ihr heute kreativ werden. Von 15 bis 16 Uhr werden dort Leinwände und Steine bemalt. Also ob Fantasietiere, bunte Muster oder auch Figuren aus dem Lieblingsbuch. Da könnt ihr euch austoben, wie ihr wollt. Und die Kunstwerke, die könnt ihr auch danach mit nach Hause nehmen.
0: Ja, und in der Stadt- und Regionalbibliothek in Cottbus ist der Märchenoper heute zu Gast. Wolfgang Staske ist das. Als Dr. Schlaumeier beantwortet er den Kindern heute Fragen zu Natur, Wissenschaft und Technik. Und er hat auch Instrumente dabei. Dazu gibt es auch noch eine schöne Malaktion. Ferienkinder ab 6 sind da ab 9:30 heute Morgen eingeladen. Der Eintritt 1 €. Am besten, ihr meldet euch nochmal vorher an. Am Telefon geht das. Infos dazu findet ihr auch nochmal unter bibliothek-cottbus.de.
2: Und wenn wir schon beim Thema Bibliotheken sind, zum Brandenburger Lesesommer kann man sich auch immer noch anmelden. Also Kinder und Jugendliche zwischen 8 und 18 Jahren können auch während der Ferien jederzeit da einsteigen. Also ich würde sagen, einfach mal gucken. Vielleicht wollt ihr euch ein paar kleine Bücher durchlesen und dafür auch eine Belohnung bekommen.
0: Ja, das wäre doch ein Ferientipp heute, der immer geht. Auch bei diesem Wetter überhaupt kein Problem, wenn ihr Radio Cottbus hört. Jeden Tag die Ferientipps hier bei uns. 6.42 Uhr, gleich 6:45. Guten Morgen.
2: Guten Morgen.
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0: Ray Garvey, Is It Love? Da war er vorbei. 6.45 Uhr, 3:45. Guten Morgen.
1: Guten Morgen.
0: Schauen wir auf die Straßen, da ist nichts vorbei, da rollt alles. Wir haben jetzt gerade einen Ampelausfall gemeldet bekommen an der B169 bei Schorbus von Kati. Und es sind Blitzer da, frisch gemeldet in der Hermann-Löhn-Straße. Blitzer in Richtung Leak-Hauptverwaltung bei der Wendeschleife, das schreibt uns Fritz hier. Achtung, da ist 30 und Marcel hat diesen Blitzer eben auch nochmal bestätigt. Dankeschön fürs Reingeben. Außerdem steht noch einer in Rago in der Berliner Chaussee. Und es gibt 5 Blitzeranhänger in der Lausitz heute Morgen. Die nennen wir euch gleich nach 7.
1: Ja, aus dem Fenster, wenn man so aus dem Fenster schaut, wird es ein bisschen heller. Also das Wetter, das verbessert sich wirklich so minimal. Aber ihr müsst euch heute eigentlich den ganzen Tag auf Regenschauer einstellen. Am Nachmittag gibt es vielleicht sogar Gewitter. Maximal 19 Grad dazu, jetzt so um die 14 Grad.
0: Ja, bei uns auf Radio Cottbus gleich Celine Dion. Die macht euch wach mit ihrem I'm Alive Wake Up Mix. Es ist kurz nach 3:47, 6:46. Kommt gut rein in euren Donnerstag.
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0: Cottbusserinnen und Cottbusser wird auch zukünftig über Schreiben der Stadt stehen und nicht nur liebe Cottbusser. Das hat die Stadtverordnetenversammlung gestern beschlossen und damit einen eigenen Beschluss wieder kassiert. Warum, das erfahrt ihr gleich in den News. Guten Morgen.
1: Guten Morgen.

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6: Maximal gibt es 19 Grad heute, jetzt gerade 14 Grad in Senftenberg und auch in Welzow 13 haben wir es in Großrehschen. Es ist auch überwiegend bewölkt heute und es bleibt auch so. Später soll es dann auch nochmal regnen und es wird so ein bisschen unangenehm windig. Ihr müsst nur noch heute und morgen den Regen aber aushalten. Am Wochenende kündigt sich richtig schönes sommerliches Wetter an.
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7: Mit Luisa Krakel, guten Morgen. Die geplanten neuen Regelungen zur Gendersprache in der Cottbuser Verwaltung sind erstmal vom Tisch. Die Stadtverordneten haben den Antrag von AfD und Mittelstandsinitiative im zweiten Anlauf abgelehnt. Damit gilt weiterhin, gibt es keine geschlechtsneutrale Bezeichnung, müssen in offiziellen Schreiben die männliche und die weibliche Form verwendet werden. Eine zweite Abstimmung war nötig geworden, weil der erste Beschluss gegen die Hauptsatzung der Stadt verstoßen hatte. Ende Juni hatte noch eine knappe Mehrheit für den Antrag gestimmt.
8: Dankeschön, Luisa Krake. Mehr Lausitz-News für euch dann gleich wieder um 7:30. Jetzt gibt's die Weltnews.
9: Ich bin David Riemer. Die US-Regierung will Saudi-Arabien beim Aufbau eines zivilen Atomprogramms helfen. Beide Länder unterzeichneten in Washington ein entsprechendes Abkommen, wie das US-Energieministerium mitteilte. Den genauen Inhalt veröffentlichte das Ministerium zunächst nicht. Die USA wollen wirtschaftlich profitieren, sie wollen Nukleartechnologie exportieren. Das soll wiederum Jobs in den USA schaffen. Die sogenannte Frühstartrente rückt näher. Bundesfinanzminister Klingbeil gab den entsprechenden Gesetzentwurf in die Ressortabstimmung innerhalb der Bundesregierung. Im Kern sollen alle Kinder ab 6 Jahren regelmäßig Geld vom Staat bekommen für die Altersvorsorge.
10: Schon als Kind für die Rente vorsorgen, ganz egal wie viel Geld die Eltern haben, und sich schon als Jugendlicher mit Finanzplänen beschäftigen. Das sind die Ziele der Regierung. Der Bund will künftig für jedes Kind vom 6. bis zum 18. Lebensjahr 10 Euro im Monat zahlen in ein Altersvorsorgedepot. Ausgezahlt werden soll das Kapital mit Mitte 60. Die Erträge bleiben bis zur Auszahlung steuerfrei. Losgehen soll's mit den Kindern, die 2020 geboren wurden. Dann soll jährlich der Jahrgang der dann 6-Jährigen dazukommen. Thomas Bremser, Nachrichtenredaktion.
9: Hitze und geringe Regenmengen als Folge des Klimawandels sorgen dafür, dass die Böden in Europa stärker austrocknen. Das zeigt eine Studie, an der auch der Deutsche Wetterdienst beteiligt war. Landwirtschaftliche Bodendürren in Westeuropa sind demnach etwa 5-mal wahrscheinlicher geworden als vor der Industrialisierung.
11: Hauptproblem ist demnach die dramatisch gestiegene Verdunstung. Trotz höherer Niederschläge im Winter trocknen die Böden in weiten Teilen Europas schon im Frühjahr ungewöhnlich stark aus. Frankreich verzeichnete beispielsweise die niedrigste Maisernte seit 50 Jahren. Vielerorts gibt es im Sommer bereits Beschränkungen bei der Nutzung von Trinkwasser. Steigt der Ausstoß von klimaschädlichen Treibhausgasen weiter, drohen in der Landwirtschaft laut Studie historische Ernteverluste. Und zusammen mit den globalen Konflikten weiter steigende Lebensmittelpreise. Katrin Müller, Nachrichtenredaktion.
9: Zum Sport. Hannover ist für 4 Tage das Zentrum des deutschen Spitzensports. Von heute bis Sonntag finden in der niedersächsischen Landeshauptstadt die Finals 2026 statt. Bei der großen Multisportveranstaltung werden 143 deutsche Meistertitel in 24 Sportarten vergeben.
8: Dankeschön, David Riemer.
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8: Achtung, da haben wir einen Ampelausfall an der B169 bei Schorbus. Den hat uns Kathi heute Morgen gemeldet. Ansonsten aber rollt es. Blitzer sind aufgebaut. In Cottbus in der Hermann-Löhn-Straße Richtung Europakreuzung bei Tempo 30 haben uns Fritz und Marcel gemeldet. In Großrehschen in der Marienstraße ist jetzt einer dazugekommen. Dann auf der B169 kurz vor dem Abzweig zur IKB-Straße bei Lauchhammer. Ein Blitzer und noch einer in Rago hier in der Berliner Chaussee. Dazu kommen dann noch die Blitzer-Anhänger auf der A13 an der Abfahrt Duben. In Cottbus in der Elisabeth-Wolf-Straße, in Dörbrig in der Dorfstraße, dann auf der Anliegerstraße zwischen Kolkwitz und Dahlitz in Richtung Dahlitz und nochmal in Richtung Guben auf der L50 hier kurz vor Bärenklau. Hier steht der Blitzeranhänger an der Bushaltestelle und blitzt, wenn ihr schneller als 70 fahrt. Wenn ihr mehr seht, dann sagt gerne Bescheid, immer unter der 0355 4839 945. Radio Cottbus wünscht euch eine gute Fahrt.
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8: Luca unterwegs, sie wollte ab und an auch mal campen. Sie ist auf einem Roadtrip durch Montenegro, glaube ich.
6: Ja, genau,
8: Montenegro. Dieses Jahr war das große Ziel Montenegro. Ja, und da wird so hoffentlich nicht so ein Wetter haben wie hier in der Lausitz heute. Wobei, campen im Regen bei diesem Wetter ist manchmal auch ein Spaß, muss ich ganz ehrlich sagen. Ja. Also, wenn man nicht gerade ein Zelt hat, da ist es wirklich nicht so schön. Aber so im Wohnwagen sitzen, das kann ich mir ganz gut vorstellen. Ja, jetzt auch um kurz nach 7 mit einer Tasse Kaffee in der Hand. Ja, und wir haben ja wunderschöne Campingplätze in der Lausitz. Gestern, kurz vor Schluss, ist nochmal einer dazugekommen. Und wer da alles auf der Liste steht und für welchen Campingplatz ihr noch bis heute Abend abstimmen könnt, darüber reden wir gleich mal.
6: In die Stunde starten wir jetzt mit einem Klassiker von Matt Bianco. Davor aktuelle Musik von Chris Desiree. Habt einen schönen Donnerstag.
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0: guter Laune hier auf Radio Cottbus in der besten Musik um gleich 7:15, 7:12 Uhr. Guten Morgen.
1: Guten Morgen.
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0: Ah, das elektrisiert, ne? Wir haben ja vor 14 Tagen haben wir die besten 10 Italiener der Lausitz gewählt. Das war schon eine Wahl, da haben sehr viele mitgemacht. Aber das hier ist eine richtige Sommerwahl. Und da machen jetzt sogar noch mehr Leute mit bei der Wahl der 10 besten Campingplätze der Lausitz. Die wählen wir jetzt seit knapp 2 Wochen. Heute Abend geht die Wahl schon zu Ende. Bis 20 Uhr könnt ihr abstimmen auf radiocottbus.de. Und da habt ihr eine ganz schöne Auswahl.
1: Ja. Und da hören wir mal rein, wie ihr habt für Campingplatz am Großen Mochosee beispielsweise abgestimmt. Und wir wollten wissen, was macht denn diesen Campingplatz so besonders?
3: Die Natur bei uns, wir haben Natursee. Dann ist alles sehr naturbelassen bei uns auf dem Campingplatz. Ruhig, sehr zum Entschleunigen und eben die Freundlichkeit der Dauercamper, des Personals. Das ist was ganz Besonderes bei uns.
0: Ja, Natur, das kommt immer wieder, ne? Auch in den Begründungen, wenn man einen Campingplatz vorschlägt. Da ist es so schön natürlich und ja, das spricht auch fürs Spreecamp in Neuhausen.
4: Also bei uns ist, sage ich mal, die Natur das Entsprechende, was uns ausmacht. Also es ist alles naturbelassen. Man kann die Natur genießen, die Vögel zwitschern hören, die Frösche quaken hören, spazieren gehen, Fahrrad fahren. Das wäre das, was bei uns so das Aktuelle wäre.
0: Ja, schön.
1: Ja, klingt auf jeden Fall richtig gut. Hätte ich auch Lust, so jetzt auf so einem Campingplatz zu sein.
0: Gestern ist noch einer hochgehüpft auf das Karussell aufs Voting, das Neptun-Camp Halbendorfer See. Leider gestern erst vorgeschlagen. Ist natürlich jetzt ganz schön schwer, noch alles aufzuholen gegenüber den anderen. Aber zumindest wäre es mit drin in der Liste der Kandidaten. Mal gucken, wo es am Ende landet. Ja, mal gucken, wo überhaupt die Camps landen. Ja. Denn morgen wissen wir es ja. Morgen um 10 Minuten nach 7:30 werden wir sie verkünden hier, Sandra, wir beide. Die 10 besten Campingplätze der Lausitz. Und ihr könnt bis heute Abend 20 Uhr noch abstimmen. Klickt euch da gerne.

0: Infos am Donnerstagmorgen, 23. Juli, kurz nach 7:15, 7:16 wieder der Blick auf die Straßen. Gibt's nur einen Ampelausfall an der B169 bei Schorbus. Hier passt ein bisschen auf und fahrt vorsichtig. Blitzer sind gemeldet in Cottbus Hermann-Löhn-Straße Richtung Europakreuzung bei 30. In Großdeschen in der Marienstraße, dann zwischen Schwarzheide und Lauchhammer Süd am Abzweig IKW-Straße und in Rago in der Berliner Chaussee. Die 5 Blitzeranhänger vom Donnerstagmorgen, die nennen wir euch gleich nach 7:30.
1: Jetzt bleibt es erstmal kurz trocken hier in der Lausitz. Später müsste ich aber allerdings wieder auf Regen und auch Gewitter einstellen. Maximal 19 Grad gibt es heute, jetzt um die 14, 15 Grad.
0: Teddy Swims, Break Up in the Reverse, seine aktuelle Single, gibt's jetzt für euch am Donnerstagmorgen. Beste Musik zum Wachwerden. Habt einen schönen Donnerstag, 7:17 Uhr, kurz nach 7:15.

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6: Um 8:30 eine Jobchance für Elektriker und Elektrikerinnen. Wenn ihr einen sicheren Job hier direkt in der Lausitz sucht, dann könnte der Job der Forster Wohnungsbaugesellschaft genau der richtige für euch sein. 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
9: Es ist immer noch sehr bewölkt draußen und es bleibt auch heute so. Also Sonne kriegen wir wirklich kaum ab. Es ist auch ziemlich kalt. 14 Grad in Forst, 14 in Gallinchen und 15 haben wir es in Werben. Und viel wärmer wird es auch heute nicht mehr. Maximal 19 Grad für uns drin. Zwischendurch kann es auch regnen, zum Nachmittag sogar gewittern.
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6: Liebe Cottbusserinnen und Cottbusser, wird die Stadt Cottbus auch weiterhin in offiziellen Schreiben schreiben. Die geplanten neuen Regelungen zur Gendersprache in der Cottbusser Verwaltung sind vom Tisch. Luisa Kraker hat die Details.
10: Die Stadtverordneten haben den Antrag von AfD und Mittelstandsinitiative im zweiten Anlauf abgelehnt. Damit gilt weiterhin, gibt es keine geschlechtsneutrale Bezeichnung, müssen in offiziellen Schreiben die männliche und die weibliche Form verwendet werden. Eine zweite Abstimmung war nötig geworden, weil der erste Beschluss gegen die Hauptsatzung der Stadt verstoßen hatte. Ende Juni hatte noch eine knappe Mehrheit für den Antrag gestimmt. Cottbus bekommt ab dem 19. August die dritte Anschlussstelle an die A15, Cottbus Ost. Laut dem Landesbetrieb Straßenwesen in Brandenburg wird dann der zweite Verkehrsabschnitt der Ortsumgehung vollständig für den Verkehr freigegeben. Er verbindet die B168 direkt mit der Autobahn. Die Arbeiten am letzten Teilstück hatten im Frühjahr letzten Jahres begonnen. Am Sedlitzer See war gestern Richtfest für ein neues Multifunktionsgebäude. Das Besondere, es sieht aus wie ein umgedrehtes Kanu. Das Gebäude soll nächstes Jahr öffnen und vor allem Wasserwanderern und Wassersportlern dienen. Geplant sind Umkleiden, öffentliche Toiletten, ein Kiosk sowie Lager, Werkstatt und Büroräume. In das Gebäude und das dazugehörige Gelände fließen knapp 5 Millionen Euro aus Mitteln des Strukturwandels. Und unsere gute Nachricht, Drebgau bekommt zum Schuljahr 2027/28 einen eigenen Oberschulteil. Das Brandenburger Bildungsministerium hat den Ausbau der bisher bestehenden Grundschule genehmigt. Der Schulbetrieb soll dann mit 2 siebten Klassen starten. Die Stadtverordneten haben das Vorhaben Anfang Juni beschlossen. Nun können die Räume, das Personal und das pädagogische Konzept vorbereitet werden. Soweit das Neueste. 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
6: Dankeschön, Luisa Krake.
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6: Und da gibt es eine Meldung von der B169. Ein Ampelausfall ist uns gemeldet worden bei Schorbus. Bitte fahrt hier vorsichtig. Blitzer gibt es heute in Cottbus in der Hermann-Löhn-Straße Richtung Europakreuzung in der 30er-Zone. Haben uns Fritz und Marcel gemeldet. Dann auf der B169 zwischen Schwarzheide und Lauchhammer Süd in der 70er-Zone gibt es einen Blitzer. Dann in Großrätschen in der Marienstraße noch einer und in Rago in der Berliner Chaussee. Das sind die Blitzeranhänger vom Donnerstagmorgen. 13 an der Abfahrt Duben einer. In Cottbus in der Elisabeth-Wolf-Straße statt auswärts steht einer, in Döbrig in der Dorfstraße, in der Anliegerstraße zwischen Kolkwitz und Dahlitz und noch einer auf der L50, hier in Richtung Guben, kurz vor Bärenklau an der Bushaltestelle in der 70-Zone. Wenn ihr mehr seht, sagt gerne Bescheid unter der 0355 4839 945. Das ist immer die richtige Nummer für Staus und Blitzer hier bei Radio Cottbus. Und damit wünschen wir euch eine gute Fahrt.
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6: Weißt du eigentlich, welche Blutgruppe du hast, Sandra?
9: Oh Gott, jetzt hast du mich erwischt. Ich weiß es tatsächlich
6: gar nicht.
9: Das
6: ist ja tatsächlich so. Viele Menschen wissen das gar nicht und wissen vielleicht auch gar nicht, dass sie Blut spenden können und vielleicht auch sollten, weil sie so eine seltene Blutgruppe haben. Mhm. Bei den Blutgruppen muss man dazu sagen, das ist immer so eine Sache, gibt es ja verschiedene, aber beim Blutplasma, das kann tatsächlich jeder spenden, egal welche Blutgruppe er hat. Und das ist so eine Geschichte, da sollten wir echt drüber nachdenken, ob wir das nicht tun, weil diese Blutplasma-Spenden, die sind unglaublich wichtig. Und wir haben uns das mal in der Lausitz angeschaut und erzählen euch gleich, warum die so wichtig sind.
9: Habt einen entspannten Start in den Tag. Guten Morgen.
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0: sein Bongo-Bong auf Radio Cottbus um 7.41 Uhr, gleich 7:45. Guten Morgen.
1: Guten Morgen.
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0: Jetzt mal ganz genau zuhören und sich das hier auf der Zunge zergehen lassen. Jeder von uns kann einem anderen Menschen 3 Tage Leben schenken. Das klingt verrückt, aber jährlich sind rund 20.000 Menschen in Deutschland auf Plasmaspenden angewiesen. Und eine solche Spende bedeutet quasi, dass ein anderer Mensch damit etwa 3 Tage länger leben kann, mit einer einzigen Spende, obwohl er schwer krank ist. Viele Menschen mit Immundefekten, die brauchen nämlich lebenswichtige Medikamente, die aus unseren Plasmaproteinen gemacht werden.
1: Ja, 3 Tage Leben schenken mit so einer kleinen Spende, die vielleicht auch nur so 45 Minuten dauert, das ist wirklich ein richtig schöner Gedanke, finde ich. Und dann kommt noch dazu, wie einfach eigentlich Plasmaspenden ist, wie uns Gesine Schmidt von Octapharma in Cottbus erklärt hat.
3: Man macht sich einen Termin aus, man muss 1,5 Stunden Zeit haben, dann Krankheitsgeschichte ausfüllen, ärztliche Untersuchung, eine Blutentnahme, die Werte werden im Labor ausgewertet und wenn dann alles schick ist, darf man 1 Woche später tatsächlich zur Spende kommen.
0: Ja, wichtig ist, dass ihr über 50 Kilo wiegen müsst, für mich jetzt kein Problem. Und mindestens 18 Jahre sein solltet, ist für mich auch erfüllt. Also ansonsten geht's, wie ihr gehört habt, nur darum, dass eben eure Blutwerte okay sind.
1: Ja, und das Blutplasma wird nicht nur benötigt, um viele Krankheiten zu heilen, um Organe transplantieren zu können oder auch Unfallopfer zu retten, sondern eben auch für viele lebenswichtige Medikamente. Also zum Beispiel zur Wundheilung, Blutgerinnung, wenn das Immunsystem gestört ist oder auch bei schweren Verbrennungen. Ja, und wie genau so eine Spende abläuft, weiß Yvonne Grube.
4: Und dann geht's eigentlich schon an die Punktion. Das ist ein kurzer Pieks. Die Spende an sich dauert dann 1/2 bis 3/4 Stunde. Und das heißt, wir entnehmen das Blut, das geht dann durch eine Maschine durch, so eine Apheresemaschine heißt das. Dort wird das Blut von den Zellen getrennt und die Zellen bekommt der Spender zurück. Wir sammeln wirklich nur den flüssigen Teil vom Blut. Das heißt, wenn er die dann zurückbekommen hat, dann ist es immer ein Wechsel zwischen Entnahme und Rückgabe, bis wir das Ziel erreicht haben, die Milliliterzahl, die der Spender dann spenden darf. Und dann ganz zum Schluss bekommt er meistens noch etwas Kochsalz auch über die Maschine gegeben, um diesen Flüssigkeitsverlust auszugleichen, damit er dann einfach auch die Spende gut verträgt.
0: Ja. Dann wird noch ein Verband rumgewickelt, 3-mal heile, heile Gänschen und Pflaster drauf und fertig ist das. Wichtig ist, dass ihr dann auch ein bisschen euch ausruhen müsst im Wartebereich. Was essen, was trinken, habt's gehört, Flüssigkeitsverlust gibt es und danach geht's eigentlich schon wieder nach Hause. Und es geht vor allem nach Hause mit dem guten Gefühl, dass ihr tatsächlich Leben gerettet habt.
1: Und in Cottbus gibt es 2 Standorte dafür. Einmal bei der DRK in der Teamstraße 105, da könnt ihr spenden und bei der Octapharma in der Straße der Jugend 113. Also ein kleiner Stich, der Leben rettet, ist wirklich richtig schöner Gedanke.
0: Blutplasma. Spenden. Vielleicht mal einen Gedanken, den ihr fassen solltet. Ihr habt es gehört auf Radio Cottbus um 7:44 Uhr. Gleich 7:45 bei uns wacher machen. Ich glaube, darüber denke ich mal nach. Ich glaube, das mache ich mal. Ja, ich gehe mal einfach vorbei. Erfahre ich ja auch, ob mein Blut okay ist. Ne?
1: Ja.
0: Ist ja so ein kleiner Nebeneffekt. Nicht schlecht. Guten Morgen.
1: Guten Morgen.

0: lassen alle Viertelstunde bei uns Wachermachern ganz aktuell. Am Donnerstagmorgen gibt es nur eine kleine Meldung. Ampelausfall an der B169 bei Schorbus. Und Blitzer sind aufgebaut in Cottbus in der Hermann-Löhn-Straße Richtung Europakreuzung hier bei 30. Auf der B169 zwischen Schwarzheide und Lauchhammer Süd in der 70-Zone in Großhäschen in der Marienstraße und in Ragu in der Berliner Chaussee. Blitzeranhänger kommen noch 5 dazu. Die nennen wir euch gleich nach 8.
1: Heute sind über den ganzen Tag Schauer und auch Gewitter möglich. Jetzt gerade ist es aber so ein bisschen ruhig hier in der Lausitz. 14 Grad in Cottbus, 14 Grad haben wir es auch in Spremberg und maximal erwarten wir heute 19 Grad.
0: Ja, gleich kommen wir auf unseren Frühsport und wir haben hier so ein Regenwetter. Ich weiß gar nicht, wie das Wetter in Italien ist. Denkt man sich ja immer schön, das Wetter in Italien. Vielleicht war es das auch. Lausitzer Sportler haben in Italien Titel geholt. Und welche das sind, erfahrt ihr gleich bei uns.
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2: Pünktlich um 10 vor 8 gucken wir wieder auf den Sport und ihr habt schon im Wetter gehört, in der Lausitz ist es heute ziemlich regnerisch. Da denken wir uns jetzt einfach mal in sonniger Italien, denn ein paar Lausitzer haben dort jetzt auch richtig was erreicht und Luisa Kracke ist jetzt im Studio. Ja, erzähl mal, um wen geht es denn?
3: Um den PSV Forst Lausitz. Die Radsportler, die haben sich bei der EM in Italien gleich 2 Europameistertitel geholt. Romy Kasper hat sogar Geschichte geschrieben. Sie ist nämlich die erste Steher-Europameisterin der Frauen überhaupt geworden.
4: Wow.
3: Und auch Lena Charlotte Reisner, die hat ihren Europameistertitel im Derny verteidigen können. Insgesamt war Deutschland der erfolgreichste Verband der Europameisterschaft und da waren die Lausitzer natürlich zu großen Teilen für verantwortlich.
4: Ja, herzlichen Glückwunsch, Wahnsinn, starke Sache. Wir sind mal zurück in der Lausitz, in der regnerischen. Da gibt es Neuigkeiten von den Handballern vom LRC Cottbus.
3: Ja, die Jungs, die sind jetzt in die Saisonvorbereitung gestartet und mit dabei war auch gleich Neuzugang Leon Schmidt. Der 21-jährige Torhüter, der kommt vom Drittligisten HC Burgenland und er hat vorher unter anderem beim Bergischen HC und beim VfL Potsdam gespielt.
2: Und nach Platz 2 in der letzten Saison dürfen ja die Erwartungen wieder ziemlich hoch sein, oder?
3: Ja, sie sind auf jeden Fall da, aber der Verein, der bremst ein bisschen. Präsident Kai-Uwe Wallmünster sagt nämlich, jetzt geht's erstmal darum, die Grundlagen für eine gute Saison zu legen. Über mögliche Aufstiegsziele will beim LHC momentan noch niemand sprechen.
4: Da hat Bunny auch wirtschaftliche Gründe. So ein Aufstieg, der kostet jede Menge Geld, das wissen die beim LHC. Und wir halten euch natürlich zum LHC auch in der kommenden Saison hier auf dem Laufenden auf Radio Cottbus. Dankeschön, Luisa.
3: Gerne.
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2: 7.52 Uhr jetzt. Wir begleiten euch auf dem Weg zur Arbeit oder auf der Arbeit. Wenn ihr schon da seid, ihr hört Radio Cottbus.

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8: Auf dem Wetterradar weiterhin ganz viele graue Wolken. Also es gibt kaum einen freien Fleck hier in der Lausitz. Jetzt soll es aber erstmal zumindest nicht mehr regnen. Später sind dann allerdings wieder Schauer möglich und maximal 19 Grad dazu. Jetzt gerade 13 Grad in Cottbus, 14 Grad haben wir es auch in Guben und 14 auch in Kalau.
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9: Mit Luisa Krakel, guten Morgen. Die geplanten neuen Regelungen zur Gendersprache in der Cottbuser Verwaltung sind erstmal vom Tisch. Die Stadtverordneten haben den Antrag von AfD und Mittelstandsinitiative im zweiten Anlauf abgelehnt. Damit gilt weiterhin, gibt es keine geschlechtsneutrale Bezeichnung, müssen in offiziellen Schreiben die männliche und die weibliche Form verwendet werden. Eine zweite Abstimmung war nötig geworden, weil der erste Beschluss gegen die Hauptsatzung der Stadt verstoßen hatte. Ende Juni hatte noch eine knappe Mehrheit für den Antrag gestimmt.
10: Dankeschön, Luisa Krake. Mehr Lausitz-News dann gleich wieder um 8:30. Jetzt gibt's Netnews.
11: Ich bin David Riemer. Die Regierung von US-Präsident Trump will Saudi-Arabien beim Aufbau eines zivilen Atomprogramms helfen. Die Energieminister beider Länder unterzeichneten in Washington ein entsprechendes Abkommen, teilte das US-Energieministerium mit. Details wurden zunächst nicht bekannt.
12: Das Abkommen beinhaltet nach den Worten des US-Energieministers keine Herstellung oder Verbreitung von Atomwaffen. Es soll ein rein ziviles Nuklearprogramm sein, das den USA vor allem wirtschaftliche Vorteile bringt. Sie wollen Nukleartechnologie exportieren, das wiederum soll Jobs in den USA schaffen. Und Saudi-Arabien profitiert, indem es den Energiebedarf seines Landes decken kann. Aber im laufenden Krieg mit dem Iran und der Instabilität im Nahen Osten ist das Abkommen umstritten. Aus den USA Tina Eck.
11: Weil sich die Regierungsparteien erst auf den letzten Drücker einig werden, liegt ein endgültiger Gesetzentwurf erst kurz vor der Abstimmung im Bundestag vor. Das sorgt regelmäßig für Kritik. Am Vormittag verkündet das Bundesverfassungsgericht, ob es deshalb neue Temporegeln für Gesetzesänderungen geben muss.
13: Hunderte Seiten komplizierter Gesetzestext, aber keine Zeit vor der Abstimmung, alles genau durchzulesen. Kritisiert wurde das zum Beispiel zuletzt beim Sparpaket für die gesetzlichen Krankenkassen. Das Urteil heute basiert aber auf einem älteren Fall, dem Heizungsgesetz der alten Ampelregierung. Hier hatte die Union erreicht, dass die Abstimmung verschoben werden musste und das Gesetz erst später verabschiedet werden konnte. Heute wird sich klären, ob für die Gesetzgebung generell neue Fristen festgelegt werden müssen. Jan-Henner Reitze, Nachrichtenredaktion.
11: Das US-Militär hat nach eigenen Angaben in der Nacht erneut militärische Ziele im Iran angegriffen. Ziel waren unter anderem Raketen- und Drohnenlager sowie die Flugabwehr. Die USA erklären damit, künftige Angriffe auf Handelsschiffe und zivile Seeleute verhindern zu wollen. Es war die 12. Nacht in Folge mit US-Angriffen auf den Iran. US-Präsident Trump erklärte, der Iran sei noch nicht zu einem Abkommen bereit und drohte mit weiteren Angriffen. Die anhaltende Hitze und Trockenheit der vergangenen Monate hat die Dürre in Europa laut einer Studie als Folge des Klimawandels weiter verschärft. Entscheidend ist demnach nicht nur der fehlende Regen, sondern vor allem die durch die Hitze stark gestiegene Verdunstung. Forscher warnen, dass Dürren dadurch häufiger und schwerer werden.
10: Dankeschön, David Riemer.
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10: Und jetzt um 8 Uhr und 5 Minuten brauchen wir mal eure Unterstützung. Wir haben hier nämlich zwei Verkehrsmonitore mit unterschiedlichen Angaben. Der eine sagt, es gäbe einen Stau auf der A15 zwischen Forst und Rogosen mit einem Zeitverlust von ungefähr 10 Minuten. Und das andere Verkehrsradar sagt, nee, grün, da ist gar nichts. Was sagt ihr denn? Sagt uns gerne mal Bescheid. Wir brauchen da euer Schmarmwissen gerade. Ampelausfall, den gibt's auf jeden Fall. Den hat nämlich Kati entdeckt auf der B169 bei Schorbus. Und es gibt auch Blitzer, gemeldet von Fritz und Marcel in Cottbus in der Hermann-Löhn-Straße Richtung Europakreuzung bei Tempo 30. Dann nochmal auf der B169 zwischen Schwarzheide und Lauchhammer Süd. Hier in der 70-Zone, in Großreschen in der Marienstraße ein Blitzer und in Rago in der Berliner Chaussee. Blitzeranhänger kommen dazu auf der A13 an der Abfahrt Duben einer. In Cottbus in der Elisabeth-Wolf-Straße, in Döbrig in der Dorfstraße, dann zwischen Kolbwitz und Dahlitz in der Anliegerstraße in Richtung Dahlitz und noch ein Anhänger in Richtung Guben auf der L50, hier kurz vor Bärenklau abgestellt, an der Bushaltestelle und auch hier sind 70. Sobald ihr mehr seht, sagt mir gerne Bescheid und sagt auch gerne Bescheid, was da auf der A15 los ist. Gerne an der 0355 4839 945, ruft uns einfach an oder schickt eine WhatsApp. Gute Fahrt euch.
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10: Luca nicht da, Luca im Urlaub. Vielleicht macht Luca da ein bisschen Sport, aber so wie ich sie kenne, nee, schlägt die einfach nur aus. Da bewegt die sich vielleicht ein bisschen beim Wandern, wobei sie mag nicht wandern, hat sie mir mal erzählt. Sie mag gern spazieren.
8: Ah.
10: Ich weiß es nicht so genau, wo da der Unterschied ist, aber irgendeinen wird es geben. Sport machen ist ja am Donnerstagmorgen aber unser Thema in irgendwas mit Fitness sehr häufig. Und heute geht es um etwas, um Calisthenics. Mhm. Weißt du, was es ist, Sandra?
8: Ich kann mir so ein bisschen was drunter vorstellen.
10: Ist irgendwie so ein Kraftsport, ja. Ne? Also ein bisschen Kraftsport, was man so draußen macht. Da gibt es so Erwachsenenspielplätze. Ach komm, wir lassen uns das erklären von Thomas Poko, von unserem Gesundheitsexperten. Gleich.
8: In die Stunde starten wir jetzt mit Emma van Day, Flying Cars and Sex Machines. Habt einen schönen Donnerstag. Guten Morgen.
10: Guten Morgen.
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1: Guten Morgen.
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0: Ja, wer hier an der Spree in Cottbus spazieren geht, der wird zwangsläufig auf Erwachsenenspielplätze treffen. Das sind Calisthenics Playgrounds, also sogenannte Sportspielplätze. In Skardo zum Beispiel gibt es welche auf der Schlichower Höhe. Ein Platz mit Sportgeräten oder wie gesagt an der Spree. Und mit dabei sind es so ganz viele Geräte zum Klettern oder zum Dranhängen. Das klingt spannend, aber wie trainiert man eigentlich auf so einem Calisthenics Playground richtig? Das habe ich mich gefragt, als ich diesen Spielplatz zum ersten Mal gesehen habe. Und deswegen haben wir die Frage mal weitergegeben an unseren Gesundheitsexperten Thomas Krokor. Der weiß, worauf es da ankommt.
4: Qualität geht vor Quantität. Also ich muss unbedingt mich damit beschäftigen, wie ist die Übung auszuführen, und dazu brauche ich möglicherweise erst auch einmal eine gute Beweglichkeit als auch eine gute

0: 3-4 Mal an die 10 Wiederholungen macht und immer eine Pause von einer Minute sich ungefähr toleriert, zum nächsten Gerät geht und dann wieder eben dort an diesem anderen Gerät übt. Das kann man auch als Kreistraining umsetzen. Jedenfalls sollte man im Ganzen eine Dreiviertelstunde Zeit einplanen, 30 bis 45 Minuten. Oder man ist nur im Durchlauf, weil man gejoggt war, macht eben da seine ganzen Übungen und geht wieder weiter. Das sind dann andere Methoden. Aber sonst, wenn man ein Kraftaufbautraining machen will, sollte man schon die Sätze umsetzen.
1: Ja, ist auch eigentlich eine coole Sache. Man kann direkt an der frischen Luft trainieren und kann alle Geräte auch einfach gratis nutzen. Das ist auch ein Vorteil. Auch Thomas Krokow selbst ist Fan von der Calisthenics Playgrounds.
0: Wenn ich in anderen Städten unterwegs bin, ich will mich ja auch bewegen, dann gehe ich abends gern in die Bewegung, laufe am Fluss lang oder was die für Städte so bieten. Und man findet solche Bewegungsaktivitäten, also Bewegungsangebote auch in vielen anderen Städten. Und das lädt mich dann tatsächlich ein, dort stehen zu bleiben, meine Bewegung zu unterbrechen, dort die Geräte auszuprobieren, fühlt sich gut an, weiterrennen. So ist es gedacht. Es ist definitiv eine schöne Sache.
2: Calisthenics Playgrounds. Man könnte auch einfach sagen, Fitnessstudios unter freiem Himmel. Ne? Also mit dem Körper einfach trainieren. Gibt es einige bei uns in der Lausitz. Probiert es mal aus. Und meistens ist es auch so, wenn man nicht so richtig weiß, was soll ich mit dem Gerät hier anfangen, dann gibt es auch so kleine Beschreibungen da. Also einfach mal probieren. Jetzt im Sommer, vielleicht bei ein bisschen besserem Wetter, hier bei uns in der Lausitz. Danke an Thomas Krokow für die Inspiration. Jetzt um kurz nach 8:45.
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0: 19 in 11 Minuten ist es 7:30. Wir schauen für euch auf die Straßen. Freie Fahrt bei uns in der Lausitz. Die gute Nachricht aber, Blitzer natürlich wieder aufgebaut. Am Donnerstag in Cottbus haben wir einen stehen und gemeldet bekommen in der Hermann-Löhns-Straße Richtung Europakreuzung. Achtung, Tempo 30 hier. Dann auf der B169 zwischen Schwarzheide und Lauchhammer Süd bei 70. In Großrätschen in der Marienstraße und in Rago in der Berliner Chaussee. Die Blitzeranhänger nennen wir euch gleich nach 7:30.
1: Jetzt am Vormittag fällt erstmal kein Regen. Am Nachmittag müsst ihr euch allerdings sogar auf Gewitter einstellen. Dazu gibt es maximal 19 Grad. Jetzt um die 14, 15 Grad hier in der Lausitz.
0: Die Zahl des Tages hat was mit einem Kanu zu tun. Und was genau, erfahrt ihr gleich nach Alex Warrens aktueller Single Passenger. Jetzt bei uns. Guten Morgen.
1: Guten Morgen.

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0: 10 Minuten ist es, halb 9. Einen schönen Donnerstag für euch. Guten Morgen.
1: Guten Morgen.
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0: Oh, so viel los im Seenland. Es entwickelt sich unheimlich rasant. Die 5 Seen, die sind ja jetzt seit einem knappen Monat miteinander verbunden. Und rund um diese Seen entstehen jetzt natürlich ganz viele neue Angebote für Touristen.
1: Jetzt nimmt schon das nächste Projekt wieder mehr Form an. Am Sedlitzer See, da entsteht gerade ein Haus in der Form eines umgedrehten Kanus. Den ersten Spatenschicht, den gab es schon im vergangenen Jahr. Gestern wurde nun Richtfest für das neue Multifunktionsgebäude Kanu dann gefeiert.
0: Ja, das ist ein geschwungener Holzbau, der ist vor allem für Wassersportler gedacht. Die können sich dort künftig umziehen und auch ein bisschen erfrischen. Geplant sind aber auch öffentliche Toiletten. Ein Kiosk wird dabei sein, Lager, Werkstatt, Büroräume. Und der Wassersportverein Sedlitz, der wird da ein neues Zuhause finden.
1: Ja, das Projekt, das ist jetzt gerade in vollem Gange. Der Steg und auch die Liegeplätze, die sind bereits fertig. Im Frühjahr 2027 soll dann endgültig alles stehen und das Kanu dann offiziell eröffnet werden. In das Gebäude und auch das dazugehörige Gelände fließen dann knapp 5 Millionen Euro aus Strukturwandelmitteln.
0: Ja, und das ist unsere Zahl des Tages heute, die 5 für die knapp 5 Millionen Euro, die in das neue Kanu am Sedlitzer See investiert werden. Gestern war dort großes Richtfest.
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0: Nochmal Nachrichten aus der Lausitz gibt es gleich bei uns in den Lausitz News. Da haben wir in 5 Minuten die News für euch um 8:30. Einen schönen Donnerstag. Guten Morgen.
1: Guten Morgen.

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13: Der Vormittag, der bleibt heute bewölkt. Zum Nachmittag scheint die Sonne ein bisschen durch. Es kommt aber auch wieder Regen auf uns zu. Maximal 19 Grad gibt es heute dazu. Aktuell noch 15 Grad in Cottbus. 14 Grad haben wir es in Großrechen und auch in Döbern. Zum Abend hin hört der Regen auf und dann zeigt sich auch wieder die Sonne.
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12: Liebe Cottbusserinnen und Cottbusser, wird die Stadt Cottbus auch weiter an ihre Einwohner schreiben. Ein geplantes Verbot in der Cottbusser Stadtverwaltung ist vom Tisch. Luisa Krake, was haben die Stadtverordneten jetzt beschlossen?
14: Die Stadtverordneten haben den Antrag von AfD und Mittelstandsinitiative im zweiten Anlauf abgelehnt. Damit gilt weiterhin, gibt es keine geschlechtsneutrale Bezeichnung, müssen in offiziellen Schreiben die männliche und die weibliche Form verwendet werden. Eine zweite Abstimmung war nötig geworden, weil der erste Beschluss gegen die Hauptsatzung der Stadt verstoßen hatte. Ende Juni hatte noch eine knappe Mehrheit für den Antrag gestimmt. Der Knotenpunkt Schwarzheide-Ruhland auf der B169 wird ab Montag in Richtung Lauchhammer voll gesperrt. Grund sind unerwartete Probleme an der Bausubstanz. Die Sperrung soll bis einschließlich Samstag, den 1. August, dauern. Ab Sonntag soll der Knotenpunkt dann wieder freigegeben werden. In der Zwischenzeit wird der Verkehr unter anderem über die Autobahnanschlussstellen Ruhland und Schwarzheide umgeleitet. Im Landkreis Spree-Neiße startet heute der Ausbau des Glasfasernetzes in bisher unterversorgten Gebieten. Dabei geht es um die sogenannten grauen Flecken, also Bereiche, in denen momentan keine leistungsfähige Internetversorgung besteht. Mehr Haushalte und Unternehmen sollen dadurch künftig schnell einen Glasfaseranschluss bekommen. Der Ausbau beginnt in Briesnig bei Forst. Unterstützung gibt's von Bund und Land. Und unsere gute Nachricht, Drebgau bekommt zum Schuljahr 2027-28 einen eigenen Oberschulteil. Das Brandenburger Bildungsministerium hat den Ausbau der bisher bestehenden Grundschule genehmigt. Der Schulbetrieb soll dann mit 2 7. Klassen starten. Die Stadtverordneten haben das Vorhaben Anfang Juni beschlossen. Nun können die Räume, das Personal und das pädagogische Konzept vorbereitet werden. Soweit das Neueste. 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
12: Dankeschön, Luisa.
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12: Freie Fahrt in der Lausitz um 8:55. Kommt ihr überall gut durch. Aber achtet auf die Blitzer. In Cottbus steht einer in der Hermann-Löhn-Straße Richtung Europakreuzung. Dann einer auf der B169 zwischen Schwarzheide und Lauchhammer Süd bei 70. In Großreschen in der Marienstraße und in Rago in der Berliner Chaussee. Das hier sind die Standorte der Blitzeranhänger am Donnerstag auf der A13 an der Abfahrt Tuben, in Cottbus in der Elisabeth-Wolf-Straße, in Döbrig in der Dorfstraße, dann auf der Anliegerstraße zwischen Kolkwitz und Dahlitz in Richtung Dahlitz und auf der L50 in Richtung Guben, hier kurz vor Bärenklau an der Bushaltestelle. Sobald ihr mehr seht auf den Lausitzer Straßen, lasst es uns gerne wissen. Wir sagen es den anderen. 03 55 4839 94 5 ist die Nummer. Wir wünschen euch eine gute Fahrt.
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12: Nee, ohne Luca, die hat Urlaub, 2 Wochen lang ihr großer Sommerurlaub. Sandra Matschinska in dieser Woche bei mir. Macht Spaß, morgens aufzustehen?
13: Auf jeden Fall. Also naja, das morgens aufstehen vielleicht noch nicht so ganz, aber das Stehen hier, das macht dann Spaß.
12: Ja, natürlich, wir machen die Lausitz wach, wir Wachermacher mit der besten Musik.
13: Ja, jetzt haben wir einen Klassiker für euch von 2 Legenden zusammen, David Bowie und Mick Jagger. Davor aktuelle Musik von Flo, schönen Donnerstag euch.
12: Guten Morgen.
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0: großartige Nummer von Mick Jagger und David Bowie hier bei uns auf Radio Cottbus in der besten Musik um gleich 8:45. Guten Morgen.
1: Guten Morgen.
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0: Große Augen, offene Münder. Jedes Jahr sorgt der Weihnachtszirkus in Cottbus für Kinder, die völlig von den Weihnachtssocken sind. Wenn das Zelt kurz vor Weihnachten steht, dann wollen ganz viele in der Lausitz Karten dafür haben.
1: Und hinter diesem Weihnachtszirkus steckt der Zirkusfestival und der ist auch jetzt gerade in der Stadt. Aber was macht der hier so lange vor Weihnachten?
0: Ja, fragen wir das doch die Zirkuschefin Nathalie Frank. Die ist jetzt hier bei uns im Studio. Guten Morgen, Nathalie.
3: Guten Morgen.
0: Habt ihr euch im Kalender vertan?
3: Nein, natürlich nicht. Wir sind hier und zwar, wir machen den zweiten Cottbusser Feriencamp.
0: Feriencamp, also Ferienzirkus, was ist denn
3: genau,
0: das?
3: Genau, also so richtig Zirkus für die Lausitzer Kinder, so richtig Ausbildung in Kurzform für unsere Kinder, die hier jetzt gerade nicht in Urlaub können. Da haben wir uns gedacht, da machen wir doch mal so richtig, ja, wir suchen ja auch Artisten, weißt du, ich muss
0: ach
3: ja jetzt so schon anfangen mit der Ausbildung.
0: Ach, das ist sozusagen ein Casting für
3: ja,
0: später.
3: Ja, so sozusagen, also nein, also die Kinder werden bei uns trainiert zu Artisten und die werden dann nach 5 Tagen so eine richtige Zirkusshow gestalten und machen dann ja einen eigenen Zirkus tatsächlich.
0: Ach, cool.
3: Am 6.
0: Ja.
3: Tag sind die dann die Stars der Manege.
0: Ja.
1: Ja, du hast gesagt Kinder, gibt es da eine Altersbegrenzung oder auch Voraussetzungen, die man da erfüllen muss?
3: Also Voraussetzungen natürlich gar nicht.
1: Mhm.
3: Das kitzeln wir dann immer raus bei den Kids, aber ab so 6 Jahren bis... Wir haben eine 25-Jährige dabei.
0: Ach, guck an.
3: Ja, die kommt, die
0: ein
3: war schon letztes
0: Kind.
3: Jahr. Ja, ein großes Kind. Die war letztes Jahr schon da, aber sie sagt, nee, also Zirkus, wo habe ich denn die Möglichkeit? Ich will, bitte, darf ich? Und dann haben wir gesagt, na dann, komm.
0: Ja,
3: also da gibt es
1: völlig verständlich.
0: Sehr schön. Du hast gesagt, am 6. Tag eine Zirkusvorstellung. Ich nehme an, da kommen dann alle Eltern und gucken
3: alle
0: zu.
3: Alle Eltern, ja, ganz viele. Mama, Papa, Opa, Oma. Dann kommen die angefahren aus Nachbarortschaften. Ja, also das wird dann, wir hatten letzte Woche 45 Kinder und das Zelt war gut gefüllt.
0: Oh, sehr, sehr schön.
3: Ja.
0: Kann man da noch mitmachen?
3: Ja, unbedingt. Also wir haben noch verfügbare Plätze. Nächste Woche ist noch Platz und dann haben wir das Ganze nochmal 2 Wochen, also 5 Wochen insgesamt unter den Ferien. Und da kann man sich sehr, sehr gern anmelden. Also die Kinder sind alle willkommen bei uns.
0: Sehr schön.
1: Und was kostet das Ganze dann?
3: Das ist ein Ganztagsangebot. Das ist von morgens ab 9 bis um 3. Und da gibt es bei uns Mittagessen.
0: Ach,
3: und
0: schön.
3: Wir haben Fistbar und ganz viel Spaß und Training. Und das kostet dann für die 6 Tage 198 Euro.
0: Mhm.
3: Und das Geschwisterkind ist dann 10 Euro reduziert.
0: Ja, na ja, immerhin. Ne? Also muss man sich vorstellen, den ganzen Tag bespaßt. Zirkus
3: genau.
0: Noch dazu.
3: Genau.
0: Also das ist ein schönes Ferienprogramm. Kann man den Kindern gönnen. Wo muss man sich anmelden, wenn man jetzt noch dabei sein will?
3: Super gerne auf unserer Homepage. Da ist so ein Antragsformular. Einfach ausfüllen und dann das zu uns schicken oder ganz klassisch anrufen.
0: Ja.
3: Geht auch.
0: Hast du die Adresse im Kopf?
3: Zirkusfestival.eu.
0: EU.
3: Ganz
0: Zirkus.
3: Hinten. Zirkus-festival.eu.
0: Ah,
3: ganz
0: okay,
3: hinten.
0: Genau. Also dann findet ihr den Zirkusfestival mit dem schönen Ferienzirkus. Ja, und eine wichtigste Frage, kommt ihr denn trotzdem dann nochmal wieder zum Weihnachtszirkus
3: aber
0: dieses Jahr?
3: Klar doch. Natürlich, das ist ja unsere 8. Saison. Klar, 8. Weihnachtszirkus ist voll in Planung und große Verhandlungen sind gerade aktiv und wir verhandeln mit den Artisten, dass die Topstars hier auch herkommen zum Weihnachtszirkus.
0: Ah, freuen wir uns jetzt schon wieder drauf, dann also im Dezember. Ja, und jetzt könnt ihr schon mal reinschnuppern, Zirkus Luft schnuppern, Ferienzirkus beim Zirkusfestival hat das Ferienprogramm in diesem Sommer, der Ferienzirkus mit seiner Zirkuschefin Nathalie Frank heute bei uns im Studio. Danke dir, Nathalie.
3: Darf ich noch meine Kinder grüßen?
0: Natürlich.
3: Die hören alle zu jetzt beim Zirkus und frühstücken bei uns im Zirkus. Ich grüße euch, ihr Lieben. Schön
0: lasst euch schmecken.
1: Liebe Grüße an euch.
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0: 11 Minuten vor 9, schneller Blick auf die Straßen, auf die Blitzer heute Morgen, denn mehr gibt's nicht von den Straßen in der Lausitz. Blitzer steht in Cottbus in der Hermann-Löhn-Straße Richtung Europakreuzung, auf der B169 zwischen Schwarzheide und Lauchhammer Süd, in Großreschen in der Marienstraße und in Rago in der Berliner Chaussee. Blitzeranhänger kommen noch 5 dazu, die nennen wir euch nach 9.
1: Weiterhin trocken hier in der Lausitz, dazu 14 Grad in Cottbus, 15 haben wir jetzt aktuell im Finsterwalde, maximal 19 Grad für uns drin. Später kommt die Sonne raus, aber es regnet auch wieder.
0: Ja, heute Morgen hat es schon kräftig geregnet. Mhm. Gibt es überhaupt noch Pollen in der Luft? Wir verraten es euch gleich.
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0: Musik von Delta Goodrem, Hologram auf Radio Cottbus, 7:07. Guten Morgen.
1: Guten Morgen.
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1: Eine gute Sache hat der Regen im Sommer, ja, der spült so ein bisschen die Pollen weg und wir haben heute auch wieder nur einen schwachen Pollenflug bei Ambrosia, bei Ampfer, aber auch bei Wegerich und Gräsern, da müsst ihr nur minimal aufpassen, wenn ihr da wirklich super empfindlich reagiert. Also gute Nacht.
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0: Auf den neuesten Stand in der Lausitz bringen wir euch gleich wieder in den News. Lausitz News und Weltnachrichten dazu Wetter und Verkehr. Vorher noch NSYNC mit dieser schönen Nummer hier. Einen schönen Donnerstag.

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13: Dichte Wolken hier in der Lausitz. Hier und da sehe ich auch eine kleine Regenwolke. Im Großen und Ganzen ist es aber relativ trocken jetzt aktuell. Immer noch kühl. 14 Grad in Lieberose, 14 Grad auch in Peitz und 14 messen wir es jetzt auch aktuell in Cottbus. Die Temperaturen, die steigen auch heute nur auf 19 Grad und später zum Nachmittag müsst ihr euch nochmal auf Gewitter einstellen.
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14: Mit Luisa Krakel, guten Morgen. Die geplanten neuen Regelungen zur Gendersprache in der Cottbuser Verwaltung sind erstmal vom Tisch. Die Stadtverordneten haben den Antrag von AfD und Mittelstandsinitiative im zweiten Anlauf abgelehnt. Damit gilt weiterhin, gibt es keine geschlechtsneutrale Bezeichnung, müssen in offiziellen Schreiben die männliche und die weibliche Form verwendet werden. Eine zweite Abstimmung war nötig geworden, weil der erste Beschluss gegen die Hauptsatzung der Stadt verstoßen hatte. Ende Juni hatte noch eine knappe Mehrheit für den Antrag gestimmt.
15: Dankeschön, Luisa Krake. Mehr Lausitz-News für euch dann gleich wieder um 9:30 Uhr. Jetzt Weltnews.
16: Ich bin David Riemer. Das Handwerk drängt auf eine schnelle Abschaffung des Sonntagsbackverbots. Im Koalitionsvertrag steht, dass für Bäcker und Konditoren das Sonntagsbackverbot aufgehoben wird. Bitte umsetzen. Das sagte Handwerkspräsident Dittrich der Deutschen Presseagentur.
17: Bäcker dürfen sonntags nur 3 Stunden lang backen. Handwerkspräsident Dittrich findet das ungerecht, denn zum Beispiel Backstationen an Tankstellen dürfen dagegen den ganzen Tag über Teiglinge aufbacken. Nach seiner Erfahrung sind Sonn- und Feiertagsdienste bei einigen Bäckerinnen und Bäckern sogar besonders beliebt, weil dann extra Zuschläge winken und dafür mal unter der Woche ein freier Tag möglich ist. Er will weiter am 8-Stunden-Tag festhalten, aber er wünscht sich mehr Flexibilität. Die Koalitionsspitzen planen die Arbeitszeitänderungen für Bäckereien ab Anfang 2027. Bisher fehlt aber noch ein Gesetzentwurf. Ursula Winkler, Nachrichtenredaktion.
16: Die Bundesregierung will Abschiebungen nach Afghanistan offenbar ausweiten. Das erklärte das hessische Innenministerium. Demnach habe die Bundespolizei mitgeteilt, die bisherigen Einschränkungen auf Straftäter und Gefährder aufzuheben.
18: Bundesinnenminister Dobrindt hat erst Anfang der Woche bekräftigt, Abschiebungen in Länder wie Afghanistan zu forcieren. Ihm ging es vor allem um Straftäter nach einem tödlichen Angriff auf einen Studenten in Trier. Künftig soll aber jeder Afghane, der ausreisepflichtig ist, abgeschoben werden können, sagt die hessische Landesregierung. Grundlage dafür ist die Zusammenarbeit mit der Taliban-Regierung. Menschenrechtsgruppen kritisieren die Ausweitung. Afghanen, die hier nicht kriminell geworden sind, zurückzuschicken, verstoße gegen den Schutz der Menschenrechte. Thomas Bremser, Nachrichtenredaktion.
16: Das US-Militär hat nach eigenen Angaben in der Nacht erneut militärische Ziele im Iran angegriffen. Ziel waren unter anderem Raketen- und Drohnenlager sowie die Flugabwehr. Die USA erklären damit, künftige Angriffe auf Handelsschiffe und zivile Seeleute verhindern zu wollen. Es war die 12. Nacht in Folge mit US-Angriffen auf den Iran. US-Präsident Trump sagte, der Iran sei noch nicht zu einem Abkommen bereit und drohte mit weiteren Angriffen. Die anhaltende Hitze und Trockenheit der vergangenen Monate hat die Dürre in Europa laut einer Studie als Folge des Klimawandels weiter verschärft. Entscheidend ist demnach nicht nur der fehlende Regen, sondern vor allem die durch die Hitze stark gestiegene Verdunstung. Die Forscher warnen, dass Dürren dadurch häufiger und schwerer werden.
15: Dankeschön, David Riemer.
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15: Sehr entspannt geht es heute schon den ganzen Morgen auf den Lausitzer Straßen voran. Auch jetzt keine Meldungen für euch, außer die gemeldeten Blitzer. In Cottbus in der Hermann-Löhn-Straße steht einer Richtung Europakreuzung hier in der 30-Zone. Dann auf der B169 zwischen Schwarzheide und Lauchhammer Süd bei Tempo 70. In Großhäschen in der Marienstraße und in Rago einer aufgebaut. Der Blitzer steht hier in der Berliner Chaussee. Blitzeranhänger haben wir noch dazu. 5 sind es in der Gesamtheit auf der A13 an der Abfahrt Duben. Der erste in Cottbus in der Elisabeth-Wolf-Straße stadtauswärts. Der zweite in Dübrig in der Dorfstraße steht einer bei Tempo 30. Dann zwischen Kolkwitz und Dahlitz in Richtung Dahlitz und auf der L50 in Richtung Huben. Hier vor Bärenklau an der Bushaltestelle und auch da sind 70. Sobald ihr mehr seht, sagt gerne Bescheid. Die 0355 4839 94 und die 5 ruft uns an oder schickt eine WhatsApp. Gute Fahrt für euch.
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13: In der Bestmusik gibt es jetzt für euch Lavinia und Ellie Oaks mit Reasons. Habt einen schönen Donnerstag.
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0: Robert De Niro's Waiting. Ihr hört Radio Cottbus mit der besten Sommermusik, auch wenn es mal ein bisschen regnet. Um 9:12 Uhr gleich. Guten Morgen.
1: Guten Morgen.
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0: 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Guten Morgen.
1: Guten Morgen.
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2: 23. Juli 1990. Maxi Priest ist mit Close to You neu in den Charts. Max Alfred Elliot, genannt Maxi, wird 1961 in London geboren. Er hat 8 Geschwister, seine Eltern sind aus Jamaika nach England gezogen. Sie hoffen hier ein besseres, ein wohlhabenderes Leben zu führen. Und wo unterschiedliche Kulturen aufeinandertreffen, gibt es immer einen kulturellen Austausch. Maxi hört natürlich das, was alle Kinder in England hören. Die Beatles, Ray Charles, später Genesis, Elton John und Co. Aber er hört auch das, was seine Eltern zu Hause so auf den Plattenteller werfen. Reggae, Reggaeton, Gospel und. Die Einflüsse sind vielfältig. Als Maxi dann nach einer eigenen musikalischen Identität sucht, vermischt er all das. Den R&B der Straße, den Pop aus dem Radio und den Reggae von daheim. All das macht seine persönliche Mischung aus. Er prägt ein neues Genre und nennt es Reggae Fusion. Einer seiner größten Hits mit genau dieser Erfolgsformel ist Close to You.

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10: Um 21:30 eine Jobchance für Elektriker und Elektrikerinnen. Wenn ihr das seid und einen sicheren Job hier bei uns direkt in der Lausitz sucht, dann könnte das Angebot der Forster Job, der Job der Forster Wohnungsbaugesellschaft genau der richtige sein. 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
11: Heute gibt's nochmal ordentlich Regen und Gewitter am Nachmittag. Jetzt erstmal ist es noch ruhig, aber auch bewölkt. Aktuell 15 Grad in Lübbenau, 15 in Werben und 14 in Cottbus. Maximal 19 Grad gibt's heute für uns, also nicht deutlich wärmer. Und nach Regen kommt dann wieder die Sonne am Abend so kurz raus.
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10: Liebe Cottbusserinnen und Cottbusser, wird die Stadt Cottbus auch weiter an ihre Einwohner schreiben. Ein geplantes Verbot, Männer und Frauen anzusprechen, ist vom Tisch. Luisa Krake, was haben die Stadtverordneten denn jetzt beschlossen?
12: Die Stadtverordneten haben den Antrag von AfD und Mittelstandsinitiative im zweiten Anlauf abgelehnt. Damit gilt weiterhin, gibt es keine geschlechtsneutrale Bezeichnung, müssen in offiziellen Schreiben die männliche und die weibliche Form verwendet werden. Eine zweite Abstimmung war nötig geworden, weil der erste Beschluss gegen die Hauptsatzung der Stadt verstoßen hatte. Ende Juni hatte noch eine knappe Mehrheit für den Antrag gestimmt. Cottbus bekommt ab dem 19. August die dritte Anschlussstelle an die A15, Cottbus Ost. Laut dem Landesbetrieb Straßenwesen in Brandenburg wird dann der zweite Verkehrsabschnitt der Ortsumgehung vollständig für den Verkehr freigegeben. Er verbindet die B168 direkt mit der Autobahn. Die Arbeiten am letzten Teilstück hatten im Frühjahr letzten Jahres begonnen. Am Sedlitzer See war gestern Richtfest für ein neues Multifunktionsgebäude. Das Besondere, es sieht aus wie ein umgedrehtes Kanu. Das Gebäude soll nächstes Jahr öffnen und vor allem Wasserwanderern und Wassersportlern dienen. Geplant sind Umkleiden, öffentliche Toiletten, ein Kiosk sowie Lager, Werkstatt und Büroräume. In das Gebäude und das dazugehörige Gelände fließen knapp 5 Millionen Euro aus Mitteln des Strukturwandels. Und unsere gute Nachricht, Drebgau bekommt zum Schuljahr 2027/28 einen eigenen Oberschulteil. Das Brandenburger Bildungsministerium hat den Ausbau der bisher bestehenden Grundschule genehmigt. Der Schulbetrieb soll dann mit 2 siebten Klassen starten. Die Stadtverordneten haben das Vorhaben Anfang Juni beschlossen. Nun können die Räume, das Personal und das pädagogische Konzept vorbereitet werden. Soweit das Neueste. 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
10: Dankeschön, Luisa Krake.
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10: Da haben wir dichten Verkehr auf der A15. Etwas stockenden Verkehr in Richtung Cottbus zwischen Forst und Rogosen. Ihr packt euch mal 5 Minuten mehr Zeit ein. Ansonsten rollt es aber überall in der Lausitz. Es gibt gemeldete Blitzer in Cottbus, in der Hermann-Löhn-Straße Richtung Europakreuzung, dann auf der B169 zwischen Schwarzheide und Lauchhammer Süd, in Großreschen in der Marienstraße und in Ragow in der Berliner Chaussee. Das sind die Standorte der Blitzeranhänger. A13 an der Abfahrt Duben, in Cottbus in der Elisabeth-Wolf-Straße, in Döbrig in der Dorfstraße, dann zwischen Kolkwitz und Dahlitz in Richtung Dahlitz auf der Anliegerstraße und auf der L50 hier in Richtung Guben, kurz vor Bärenklau bei Tempo 70. Wenn ihr mehr seht, sagt Bescheid. 0355 4839 945. Wir sind erreichbar am Telefon oder gerne auch per WhatsApp direkt ins Studio. Gute Fahrt für euch.
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10: Und Gracie Abrams, die liefert nämlich unser Album der Woche. Ein sehr ruhiges Album. Es fällt ein bisschen schwer, so richtig für den Morgen geeignete, frische Songs zu finden, die uns richtig wach machen. Aber jetzt um kurz nach 21:30 seid ihr das wahrscheinlich sowieso. Insofern können wir auch eine etwas ruhige Nummer spielen und ihr schlaft nicht gleich wieder ein. Gleich machen wir das.
11: Ja, aber wir haben jetzt erstmal auch gute Laune für euch im Gepäck mit Rednecks und seinem Cotton Eye Joe. Davor aktuell Musik von Shakira und Burna Boy. Habt einen schönen Donnerstag.
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2: Mitte 20 ist die erst Gracie Abrams, aber die hat schon mit richtig großen Künstlern gearbeitet und jetzt sogar schon ihr drittes Album rausgebracht. Fleißig, fleißig diese Gracie Adams. Und das wird auch anerkannt. Für Taylor Swift hat sie schon gearbeitet. Mit Olivia Rodrigo hat sie schon als Vorband auf der Bühne gestanden und außerdem hat sie Songs gesungen. Gemeinsam mit Selena Gomez beispielsweise oder auch Noah Kahan.
3: Ja, und auch mit Mumford & Sons hat sie schon einen Song aufgenommen. Anfang des Jahres, also genauer gesagt im Februar, kam Badlands raus. Ja, und diese Nummer hat es auf jeden Fall in sich. Jedenfalls hat es nicht lange gedauert, bis der Song dann irgendwann zum Fanliebling wurde. Eigentlich auch schon direkt nach der Veröffentlichung.
2: Ja, der Kontakt zu Mumford & Sons, der ist über einen Freund zustande gekommen, über Aaron Dessner. Das ist ein Produzent, der war auch schon an der Produktion von Gracie Abrams neuem Album beteiligt.
3: Die Band, die hat Gracie schließlich mehrere Songs zur Auswahl gegeben und sie hat sich dann am Ende für The Badlands entschieden.
2: Ja, Badlands also schon draußen gewesen und jetzt wäscht eine Hand die andere. Gracie Abrams hat sich revanchiert, hat ein neues Album draußen, das heißt Daughter from Hell, und unter den 16 Songs ist auch einer, bei dem eben Marcus Mumford diesmal mitsingt. Der Song heißt What If It's Right und der klingt so.

0: Gracie Abrams und Marcus Mumford vom neuen Album von Gracie Abrams, Daughter from Hell. Ganz schön ruhig, ne?
1: Ja.
0: Also ist schon etwas ruhiger, das Album. Aber trotzdem, unser Album der Woche. Kann man auch mal was Ruhigeres hören im Sommer. Muss ja nicht immer krachen.
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11: Die Wolken, die begleiten uns heute den ganzen Tag über, die Sonne, die wird es heute super schwer haben, da einmal durchzuschauen. Aktuell 15 Grad hier in Cottbus und auch in Spremberg. 15 Grad aktuell auch in Dissen. Heute Nachmittag gegen 15 Uhr dann vereinzelte Schauer und auch Gewitter möglich. Das zieht sich dann auch auf jeden Fall bis in den Abend hinein. Erst ab gegen Abend, so 19 Uhr, soll die Sonne mal so ein bisschen rausschauen. Das Ganze bei 19 Grad heute maximal.
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12: Mit Lisa Krakel, guten Tag. Beruf und Kinderbetreuung unter einen Hut bekommen, das könnte auch für Lausitzer Familien schwieriger werden. Davor warnt jetzt die Gewerkschaft NGG. Hintergrund sind die geplanten Änderungen der Bundesregierung beim 8-Stunden-Tag. Die Gewerkschaft befürchtet, dass längere Arbeitszeiten die Kinderbetreuung erschweren könnten. Nach ihren Angaben gibt es in Cottbus derzeit für rund 1.150 Kinder unter 3 Jahren einen Kita-Platz. Das entspreche einer Betreuungsquote von gut 58% und liege laut einer Studie unter dem Bedarf der Eltern. Die NGG fordert deshalb, am 8-Stunden-Tag festzuhalten und gleichzeitig das Angebot an Kita-Plätzen auszubauen.
11: Ich danke dir, Luisa. Weitere Lausitz-News mit dir in einer halben Stunde. Und jetzt gibt's das Neueste aus Deutschland und der Welt für euch.
13: Ich bin David Riemer. Das Handwerk drängt auf eine schnelle Abschaffung des Sonntagsbackverbots. Im Koalitionsvertrag steht, dass für Bäcker und Konditoren das Sonntagsbackverbot aufgehoben wird. Bitte umsetzen. Das sagte Handwerkspräsident Dittrich der Deutschen Presseagentur.
14: Bäcker dürfen sonntags nur 3 Stunden lang backen. Handwerkspräsident Dittrich findet das ungerecht, denn zum Beispiel Backstationen an Tankstellen dürfen dagegen den ganzen Tag über Teiglinge aufbacken. Nach seiner Erfahrung sind Sonn- und Feiertagsdienste bei einigen Bäckerinnen und Bäckern sogar besonders beliebt, weil dann extra Zuschläge winken und dafür mal unter der Woche ein freier Tag möglich ist. Er will weiter am 8-Stunden-Tag festhalten, aber er wünscht sich mehr Flexibilität. Die Koalitionsspitzen planen die Arbeitszeitänderungen für Bäckereien ab Anfang 2027. Bisher fehlt aber noch ein Gesetzentwurf. Ursula Winkler, Nachrichtenredaktion.
13: Die Bundesregierung will Abschiebungen nach Afghanistan offenbar ausweiten. Das erklärte das hessische Innenministerium. Demnach habe die Bundespolizei mitgeteilt, die bisherigen Einschränkungen auf Straftäter und Gefährder aufzuheben.
15: Bundesinnenminister Dobrindt hat erst Anfang der Woche bekräftigt, Abschiebungen in Länder wie Afghanistan zu forcieren. Ihm ging es vor allem um Straftäter nach einem tödlichen Angriff auf einen Studenten in Trier. Künftig soll aber jeder Afghane, der ausreisepflichtig ist, abgeschoben werden können, sagt die hessische Landesregierung. Grundlage dafür ist die Zusammenarbeit mit der Taliban-Regierung. Menschenrechtsgruppen kritisieren die Ausweitung. Afghanen, die hier nicht kriminell geworden sind, zurückzuschicken, verstoße gegen den Schutz der Menschenrechte. Thomas Bremser, Nachrichtenredaktion.
13: Das US-Militär hat nach eigenen Angaben in der Nacht erneut militärische Ziele im Iran angegriffen. Ziel waren unter anderem Raketen- und Drohnenlager sowie die Flugabwehr. Die USA erklären damit, künftige Angriffe auf Handelsschiffe und zivile Seeleute verhindern zu wollen. Es war die 12. Nacht in Folge mit US-Angriffen auf den Iran. US-Präsident Trump sagte, der Iran sei noch nicht zu einem Abkommen bereit und drohte mit weiteren Angriffen. Die anhaltende Hitze und Trockenheit der vergangenen Monate hat die Dürre in Europa laut einer Studie als Folge des Klimawandels weiter verschärft. Entscheidend ist demnach nicht nur der fehlende Regen, sondern vor allem die durch die Hitze stark gestiegene Verdunstung. Die Forscher warnen, dass Dürren dadurch häufiger und schwerer werden.
11: Ein Danke in die Nachrichtenredaktion.
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11: Da gibt es Meldungen von den Autobahnen. Wir fangen an bei der A13 in Richtung Schinnefelder Kreuz zwischen Bronco und Karlau. Eine ungesicherte Unfallstelle. Die Polizeirettungswagen, die sind da auch schon unterwegs. Die Richtungsfahrbahn, die ist deswegen da auch gesperrt und ihr steht da auch aktuell ordentlich lange. Das Verkehrsradar spricht hier von einer Stunde 2 Kilometer Stau da auf der A13 in Richtung Schinnefelder Kreuz zwischen Bronco und Karlau. Und es staut sich auch auf der A15 in Richtung Cottbus zwischen Forst und Rogosen 3 Kilometer da. Da braucht ihr eine Viertelstunde länger. Geblitzt wird aktuell hier in Cottbus Hermann-Löhn-Straße in Richtung Europakreuzung bei Tempo 30. Mario hat uns den gerade nochmal bestätigt. Ich danke dir dafür. Auf der B169 zwischen Schwarzheide und Lauchhammer Süd wird geblitzt bei Tempo 70. In Großrieschen stehen sie in der Marienstraße. Außerdem wird geblitzt in Rago in der Berliner Chaussee und in Forst in der Triboler Straße Höhe Kindergarten aus Richtung Bademeusel kommend. Blitzanhänger gesehen auf der A13 an der Abfahrt Duben. Dann nochmal hier in Cottbus in der Elisabeth-Wolf-Straße haben sie einen Anhänger hingestellt. Der Blitz statt auswärts. In Dörbrück in der Dorfstraße bei 30. Zwischen Kolkwitz und Dahlitz haben sie einen hingestellt. In Richtung Dahlitz blitzt der. Und der letzte Anhänger, von dem wir wissen, der steht auf der L50 in Richtung Guben vor Bärenklau da an der Bushalte. Ja, und wenn ihr jetzt sagt, ach, das war noch nicht alles, ich hab da noch was, ja, dann klingelt doch gerne durch. 0355 489 945.
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11: Es geht in den Endspurt in Sachen die besten 10 Campingplätze der Lausitz. Deswegen schauen wir da gleich nochmal drauf auf all das, was jetzt wichtig ist und vor allem, was ihr noch tun könnt, um euren Favoriten zu unterstützen. Einen wunderschönen Donnerstag. Wir haben es exakt 10.05 Uhr.
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Da das Wetter da draußen vielleicht nicht so das Beste, müssen wir das Beste draus machen. Die beste Musik vielleicht einfach ein bisschen lauter drehen. Und ich finde, Bruno Mars macht hier schon mal einen guten Anfang mit Marry You. Ihr hört Radio Cottbus bei der Arbeit. Einen entspannten Donnerstag euch. Ja.

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9: Ich weiß, das Wetter ist vielleicht ein bisschen trist. Es ist nass. Ich habe mir gerade Katzenbaby-Videos angeschaut. Mir geht's jetzt super. Ich weiß nicht, vielleicht funktioniert's bei euch ja auch. Dann vergisst man ja vielleicht das Wetter da draußen ein bisschen. Aktuell regnet es hier vor unseren Studiofenstern. Immer wieder Schauer heute möglich. Spätestens am Nachmittag dann vermehrt Schauer unterwegs. Da könnte es auch zu vereinzelten Gewittern kommen. Das Ganze da bei 19 Grad maximal. Aktuell messen wir hier in Cottbus 15 Grad. 15 Grad in Lübben. 15 Grad auch in Schwarze Pumpe.
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9: Beruf und Kinderbetreuung unter einen Hut bekommen. Ja, das könnte auch für Lausitzer Familien schwieriger werden. Davor warnt auf jeden Fall jetzt die Gewerkschaft NGG. Luisa Krake, was steckt denn dahinter?
10: Hintergrund sind die geplanten Änderungen der Bundesregierung beim 8-Stunden-Tag. Die Gewerkschaft befürchtet, dass längere Arbeitszeiten die Kinderbetreuung erschweren könnten. Nach ihren Angaben gibt es in Cottbus derzeit für rund 1.150 Kinder unter 3 Jahren einen Kita-Platz. Das entspreche einer Betreuungsquote von gut 58% und liege laut einer Studie unter dem Bedarf der Eltern. Die NGG fordert deshalb, am 8-Stunden-Tag festzuhalten und gleichzeitig das Angebot an Kita-Plätzen auszubauen. Der Knotenpunkt Schwarzheide-Ruhland auf der B169 wird ab Montag in Richtung Lauchhammer voll gesperrt. Grund sind unerwartete Probleme an der Bausubstanz. Die Sperrung soll bis einschließlich Samstag, den 1. August, dauern. Ab Sonntag soll der Knotenpunkt dann wieder freigegeben werden. In der Zwischenzeit wird der Verkehr unter anderem über die Autobahnanschlussstellen Ruhland und Schwarzheide umgeleitet. Im Landkreis Spree-Neiße startet heute der Ausbau des Glasfasernetzes in bisher unterversorgten Gebieten. Dabei geht es um die sogenannten grauen Flecken, also Bereiche, in denen momentan keine leistungsfähige Internetversorgung besteht. Mehr Haushalte und Unternehmen sollen dadurch künftig schnell einen Glasfaseranschluss bekommen. Der Ausbau beginnt in Briesnich bei Forst. Unterstützung gibt's von Bund und Land. Und unsere gute Nachricht, Drebgau bekommt zum Schuljahr 2027-28 einen eigenen Oberschulteil. Das Brandenburger Bildungsministerium hat den Ausbau der bisher bestehenden Grundschule genehmigt. Der Schulbetrieb soll dann mit 2 siebten Klassen starten. Die Stadtverordneten haben das Vorhaben Anfang Juni beschlossen. Nun können die Räume, das Personal und das pädagogische Konzept vorbereitet werden. Soweit das Neueste. 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
9: Luisa, ich danke dir.
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9: Mit nicht so guten Nachrichten vom Stadtverkehr bzw. von dem Verkehr generell, von der A13 in Richtung Schinnefelder Kreuz zwischen Bronco und Karlau ist die Richtungsfahrbahn gesperrt. Da kommt er aktuell nicht durch. Wenn ihr da aktuell schon steht, dann steht ihr da aktuell auch über 99 Minuten. Das sagt mir auf jeden Fall hier mein Verkehrsradar. Also versuchte vorher auf jeden Fall abzufahren. Und es gibt noch eine Meldung von der A15 in Richtung Cottbus zwischen der Anschlussstelle Forst und Rogosen. Da staut es sich auch 3 Kilometer aktuell. Da braucht ihr eine Viertelstunde länger. Geblitzt wird in Cottbus, Hermann-Löhn-Straße in Richtung Europakreuzung bei Tempo 30. Dann nochmal in Großrieschen in der Marienstraße. Außerdem auf der B169 zwischen Schwarzheide und Lauchhammer Süd bei Tempo 70. In Rago wird geblitzt in der Berliner Chaussee und dann nochmal in Forst und zwar in der Triebeler Straße Höhe Kindergarten in der 30er. Blitzanhänger gesehen auf der A13 an der Abfahrt Duben. In Döbrig steht einer in der Dorfstraße. Aufgestellt haben sie einen Anhänger hier auch in Cottbus in der Elisabeth-Wolf-Straße. Das Ganze passiert stadtauswärts. In der Anliegerstraße steht einer zwischen Kolkwitz und Dahlitz in Richtung Dahlitz. Und der letzte Anhänger, von dem wir wissen, der steht auf der LA50 in Richtung Guben vor Bärenklau an der Bushalte, da bei Tempo 70. Eure Staus, eure Blitzer, immer her damit. 0355 4839. 94.5 ist da die richtige Nummer.
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9: In dieser halben Stunde mit der besten Musik am Start. Musik von Aha, aber davor jetzt erstmal eine neue, frische Nummer. Und zwar von Martin Garrix und Ed Sheeran mit Repeated. Habt einen wunderschönen Donnerstag. Lasst euch nicht stressen auf Arbeit.
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6: Hey.

0: Die besten Klassiker, die kriegt ihr hier auf Radio Cottbus am Donnerstag bei der Arbeit, 10.41 Uhr.
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1: Und hier sind drei Themen, über die die Region heute spricht. Mehr Infos findet ihr nochmal unter Radio Cottbus.de, dem Newsportal für die Lausitz. Die Sprachregelung in Cottbus, die ist abgelehnt worden. Außerdem, Drebgau bekommt eine neue Oberschule und eine Feuerwerksfontäne ist gestern auf die A15 auf ein fahrendes Polizeiauto geschmissen worden.
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0: Isa Krakel, guten Tag. Beruf und Kinderbetreuung unter einen Hut bekommen, das könnte auch für Lausitzer Familien schwieriger werden. Davor warnt jetzt die Gewerkschaft NGG. Hintergrund sind die geplanten Änderungen der Bundesregierung beim 8-Stunden-Tag. Die Gewerkschaft befürchtet, dass längere Arbeitszeiten die Kinderbetreuung erschweren könnten. Nach ihren Angaben gibt es in Cottbus derzeit für rund 1.150 Kinder unter 3 Jahren einen Kita-Platz. Das entspreche einer Betreuungsquote von gut 58% und liege laut einer Studie unter dem Bedarf der Eltern. Die NGG fordert deshalb, am 8-Stunden-Tag festzuhalten und gleichzeitig das Angebot an Kita-Plätzen auszubauen.
1: Ein Danke an dich, Luisa. Weitere Lausitz News hast du nämlich für uns wieder in einer halben Stunde. Und jetzt gibt's das Neueste aus Deutschland und der Welt für euch.
2: Ich bin David Riemer. Das Handwerk drängt auf eine schnelle Abschaffung des Sonntagsbackverbots. Im Koalitionsvertrag steht, dass für Bäcker und Konditoren das Sonntagsbackverbot aufgehoben wird. Bitte umsetzen. Das sagte Handwerkspräsident Dittrich der Deutschen Presseagentur.
3: Bäcker dürfen sonntags nur 3 Stunden lang backen. Handwerkspräsident Dittrich findet das ungerecht, denn zum Beispiel Backstationen an Tankstellen dürfen dagegen den ganzen Tag über Teiglinge aufbacken. Nach seiner Erfahrung sind Sonn- und Feiertagsdienste bei einigen Bäckerinnen und Bäckern sogar besonders beliebt, weil dann extra Zuschläge winken und dafür mal unter der Woche ein freier Tag möglich ist. Er will weiter am 8-Stunden-Tag festhalten, aber er wünscht sich mehr Flexibilität. Die Koalitionsspitzen planen die Arbeitszeitänderungen für Bäckereien ab Anfang 2027. Bisher fehlt aber noch ein Gesetzentwurf. Ursula Winkler, Nachrichtenredaktion.
2: Die Bundesregierung will Abschiebungen nach Afghanistan offenbar ausweiten. Das erklärte das hessische Innenministerium. Demnach habe die Bundespolizei mitgeteilt, die bisherigen Einschränkungen auf Straftäter und Gefährder aufzuheben.
4: Bundesinnenminister Dobrindt hat erst Anfang der Woche bekräftigt, Abschiebungen in Länder wie Afghanistan zu forcieren. Ihm ging es vor allem um Straftäter nach einem tödlichen Angriff auf einen Studenten in Trier. Künftig soll aber jeder Afghane, der ausreisepflichtig ist, abgeschoben werden können, sagt die hessische Landesregierung. Grundlage dafür ist die Zusammenarbeit mit der Taliban-Regierung. Menschenrechtsgruppen kritisieren die Ausweitung. Afghanen, die hier nicht kriminell geworden sind, zurückzuschicken, verstoße gegen den Schutz der Menschenrechte. Thomas Bremser, Nachrichtenredaktion.
2: Das US-Militär hat nach eigenen Angaben in der Nacht erneut militärische Ziele im Iran angegriffen. Ziel waren unter anderem Raketen- und Drohnenlager sowie die Flugabwehr. Die USA erklären damit, künftige Angriffe auf Handelsschiffe und zivile Seeleute verhindern zu wollen. Es war die 12. Nacht in Folge mit US-Angriffen auf den Iran. US-Präsident Trump sagte, der Iran sei noch nicht zu einem Abkommen bereit und drohte mit weiteren Angriffen. Die anhaltende Hitze und Trockenheit der vergangenen Monate hat die Dürre in Europa laut einer Studie als Folge des Klimawandels weiter verschärft. Entscheidend ist demnach nicht nur der fehlende Regen, sondern vor allem die durch die Hitze stark gestiegene Verdunstung. Die Forscher warnen, dass Dürren dadurch häufiger und schwerer werden.
1: Ein Danke in die Nachrichtenredaktion.
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1: Eine Meldung von der A13 und zwar in Richtung Dreieck Spreewald zwischen Bronco und Karlau. Da ist voll gesperrt aktuell. Deswegen steht ihr da auch aktuell mindestens eine Stunde. Also fahrt bitte vorher ab, um das Ganze zu vermeiden. Vollsperrung auf der A13 in Richtung Dreieck Spreewald zwischen Bronco und Karlau. Geblitzt wird an Cottbus in der Hermann-Löhn-Straße in Richtung Europakreuzung. Außerdem auf der B169 zwischen Schwarzheide und Lauchhammer Süd. In Großrechen stehen sie in der Marienstraße und in Rago wird geblitzt in der Berliner Chaussee. Und es wird auch noch geblitzt in der Triebeler Straße in der 30-Zone aus Richtung Bademeusel kommend. Blitzeanhänger gesehen und durch euch bestätigt. Einmal zwischen Kolkwitz und Dahlitz in Dahlitz. Dann auf der L50 in Richtung Guben vor Bärenklau. Das Ganze dabei Tempo 70. In Döbrig steht einer in der Dorfstraße bei 30. Hier in Cottbus haben sie auch einen aufgestellt. Der Blitz in der Elisabeth-Wolf-Straße in Richtung Stadt auswärts. Und der letzte, von dem wir wissen, der steht auf der A13 an der Abfahrt Duben. Habt ihr noch was zu melden? War das noch nicht alles? Ja, dann immer her damit. Gibt es sehr, sehr gerne durch per Telefon, per WhatsApp. Die richtige Nummer ist in beiden Fällen die 0355 4839 945.
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1: Wenn ihr so die Spreehöhe Sando hier in Cottbus längs geht, dann gibt es ja immer an der Spree entlang so komische Sportgeräte. Da kann man ja allerhand machen. Da kann man, weiß ich nicht, Klingenzüge machen oder rudern, wie auch immer. Man geht da vielleicht auch mal drauf, aber nur so aus Spaß. Aber eigentlich haben die richtig was drauf, diese Sportgeräte. Und was sie so drauf haben und wofür die so gut sind, darüber sprechen wir genau jetzt gleich mit unserem Fitness-Experten Thomas Kokor nach 2 Hits.
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0: diesem Donnerstag habt ihr Radio Cottbus eingeschaltet. Wir haben es exakt 11.12 Uhr.
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0: Mittlerweile gibt es auch bei uns hier in der Lausitz immer mehr so Calisthenics-Playgrounds, also so Sportspielplätze. In Skardo zum Beispiel auf der Schichower Höhe, da gibt es den einen Platz. Mittlerweile, da sind Geräte zum Klettern oder zum Dranhängen. Das klingt auch erstmal richtig gut, aber wie trainiert man denn auf solchen Plätzen richtig? Haben wir mal unseren Gesundheitsexperten Thomas Koker gefragt und der weiß natürlich, worauf es ankommt.
2: Qualität geht vor Quantität. Also ich muss unbedingt mich damit beschäftigen, wie ist die Übung auszuführen, und dazu brauche ich möglicherweise erst auch einmal eine gute Beweglichkeit als auch eine gute Körperwahrnehmung. Denn nur mit einer geraden, guten Haltung kann ich ja auch ein gutes Ergebnis schaffen. Sonst trainiere ich mich ja in meine Fehlhaltung hinein, hätte ich fast gesagt. Wobei ich natürlich trotzdem ein bisschen korrigierend sagen möchte, besser als gar nichts machen. Wenn man in die Geräte reingeht, sind Wiederholungszahlen am Anfang so zwischen 5 und 10 Wiederholungen sinnvoll. Bei guter Qualität lieber 5 richtige als 15 halbe.
0: Wer regelmäßig auf solchen Spielplätzen trainieren möchte, der kann auch in Sätzen trainieren.
2: Sätze bedeutet sozusagen, dass man 3-4 Mal an die 10 Wiederholungen macht und immer eine Pause von einer Minute sich ungefähr toleriert, zum nächsten Gerät geht und dann wieder eben dort an diesem anderen Gerät übt. Das kann man auch als Kreistraining umsetzen. Jedenfalls sollte man im Ganzen eine Dreiviertelstunde Zeit einplanen, 30 bis 45 Minuten. Oder man ist nur im Durchlauf, weil man gejoggt war, macht eben da seine ganzen Übungen und geht wieder weiter. Das sind dann andere Methoden. Aber sonst, wenn man ein Kraftaufbautraining machen will, sollte man schon die Sätze umsetzen.
0: Da kann man richtig schön an der frischen Luft trainieren und kann alle Geräte da auch einfach gratis nutzen. Und auch Thomas ist selbst Fan von sogenannten Calisthenics Playgrounds.
2: Wenn ich in anderen Städten unterwegs bin, ich will mich ja auch bewegen, dann gehe ich abends gern in die Bewegung, laufe am Fluss lang oder was die für Städte so bieten. Und man findet solche Bewegungsaktivitäten, also Bewegungsangebote auch in vielen anderen Städten. Und das lädt mich dann tatsächlich ein, dort stehen zu bleiben, meine Bewegung zu unterbrechen, dort die Geräte auszuprobieren, fühlt sich gut an, weiterrennen. Das ist, so ist es gedacht. Es ist definitiv eine schöne Sache.
0: Eine klare Empfehlung also von unseren Gesundheitsexperten zu solchen Playgrounds. Davon findet ihr ja auch einige hier bei uns in der Lausitz. Probiert es doch einfach mal aus. Danke dir, Thomas.
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Ihr hört Radio Cottbus an diesem Donnerstag. Lasst euch nicht stressen.

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4: Ihr seid Elektriker und ihr sucht einen sicheren Job hier direkt in der Lausitz. Ja, dann könnte vielleicht der Job der Forster Wohnungsbaugesellschaft genau der richtige für euch sein. Ab dem 1. Oktober suchen die nämlich einen Elektriker in Vollzeit. 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
4: Die Schauer haben hier in der Lausitz so langsam nachgelassen, da kommen aber auch schon wieder neue von hinten weg. Also es wird auf jeden Fall ein bisschen nass heute. Spätestens am Nachmittag dann auch ein paar Gewitter am Start. Das Wetterradar spricht hier so von 15, 16, 17 Uhr, da auf jeden Fall Schauer und Gewitter möglich. Gute Nachrichten vielleicht mal, Samstag, Sonntag wird ein richtig schönes Wochenende, richtig schön viel Sonne und es wird auch wieder wärmer. 28 bis 30 Grad sind drin. Heute leider nur 19 Grad maximal, 15 Grad hier in Cottbus. Von unseren Studiofenstern 16 Grad in Lübbenau, 15 Grad auch in Branitz.
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4: Beruf und Kinderbetreuung unter einen Hut bekommen, ja, das könnte auch für Lausitzer Familien schwieriger werden. Davor warnt jetzt die Gewerkschaft NGG. Luisa Krake, was steckt denn dahinter?
5: Hintergrund sind die geplanten Änderungen der Bundesregierung beim 8-Stunden-Tag. Die Gewerkschaft befürchtet, dass längere Arbeitszeiten die Kinderbetreuung erschweren könnten. Nach ihren Angaben gibt es in Cottbus derzeit für rund 1.150 Kinder unter 3 Jahren einen Kita-Platz. Das entspreche einer Betreuungsquote von gut 58% und liege laut einer Studie unter dem Bedarf der Eltern. Die NGG fordert deshalb, am 8-Stunden-Tag festzuhalten und gleichzeitig das Angebot an Kita-Plätzen auszubauen. Cottbus bekommt ab dem 19. August die 3. Anschlussstelle an die A15, Cottbus Ost. Laut dem Landesbetrieb Straßenwesen in Brandenburg wird dann der 2. Verkehrsabschnitt der Ortsumgehung vollständig für den Verkehr freigegeben. Er verbindet die B168 direkt mit der Autobahn. Die Arbeiten am letzten Teilstück hatten im Frühjahr letzten Jahres begonnen. Am Sedlitzer See war gestern Richtfest für ein neues Multifunktionsgebäude. Das Besondere, es sieht aus wie ein umgedrehtes Kanu. Das Gebäude soll nächstes Jahr öffnen und vor allem Wasserwanderern und Wassersportlern dienen. Geplant sind Umkleiden, öffentliche Toiletten, ein Kiosk sowie Lager, Werkstatt und Büroräume. In das Gebäude und das dazugehörige Gelände fließen knapp 5 Millionen Euro aus Mitteln des Strukturwandels. Und unsere gute Nachricht, Drebgau bekommt zum Schuljahr 2027-28 einen eigenen Oberschulteil. Das Brandenburger Bildungsministerium hat den Ausbau der bisher bestehenden Grundschule genehmigt. Der Schulbetrieb soll dann mit 2 7. Klassen starten. Die Stadtverordneten haben das Vorhaben Anfang Juni beschlossen. Nun können die Räume, das Personal und das pädagogische Konzept vorbereitet werden. Soweit das Neueste. 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
4: Luisa, ich danke dir.
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4: Ein dicker, fetter Stau aktuell auf der A13 Richtung Dreieck Spreewald zwischen Bronco und Karlau. Grund ist da ein Unfall. Es war lange Zeit gesperrt. Die Polizeimeldung spricht ja aber davon, dass der linke Fahrstreifen wieder befahrbar sein soll. Das heißt, ihr kommt da langsam jetzt wieder voran, aber noch immer stehe ich hier eine 1,5 Stunden Stauwarnung. Also fahrt am besten vielleicht noch vorher ab, um das Ganze zu vermeiden. Geblitzt wird in Cottbus, Hermann-Löhn-Straße in Richtung Europakreuzung bei Tempo 30. Es wird geblitzt in Forst in der Triebeler Straße aus Richtung Bademeusel kommt. In Rago wird geblitzt in der Berliner Chaussee auf der BE 169 zwischen Schwanzheide und Lauchhammer. Und in Großrieschen stehen sie noch in der Marienstraße. Blitzeranhänger, gesehen davon stehen dann ganz schön eine Menge rum. Hier in der Lausitz auf der A13 steht einer an der Abfahrt Duben. Außerdem in Cottbus, Elisabeth-Wolf-Straße, stadtauswärts passiert es da. In Döbrig haben sie einen hingestellt in der Dorfstraße. Ein Anhänger blitzt noch zwischen Kolkwitz und Dahlitz und auch auf der L50 in Richtung Guben. Vor Bärenklau da an der Bushalte bei Tempo 70. Eure Staus, eure Blitzer, immer her damit. 0355 4839 945.
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4: In dieser halben Stunde mit unserem frischen Album, mit unserem Album der Woche von Gracie Abrams, das heißt Daughter from Hell, ist noch nicht lange her, dass es rausgekommen ist. Am 17. Juli, also letzten Freitag, ist das rausgekommen. Wir hören uns da die ganze Woche schon durch und das wollen wir auch gleich wieder tun nach zwei Hits. Habt einen wunderschönen Donnerstag.
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0: eine ganz entspannte Nummer. Gehört hier auf Radio Cottbus am Donnerstag, 11.42 Uhr bei der Arbeit.
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0: Chrissy Evans hat uns das Album der Woche beschert. Es heißt Daughter from Hell. Und Daughter, also Tochter, ja eigentlich auch ein guter Stichpunkt. Sie ist nämlich einfach die Tochter des berühmten Star Wars Regisseurs und Produzenten J.J. Abrams. Sie hat super früh auch schon Musik gemacht, währenddessen andere im Sandkasten da gespielt haben. Ich zum Beispiel oder im Wald unterwegs waren, hat sie einfach mit 8 Jahren einen ersten Song geschrieben. Und dann wollte sie was Richtiges machen, wie man ja manchmal sagt, ne? Studieren wollte sie. Internationale Beziehungen in New York hat sie angefangen, ist dann aber doch abgebrochen und sich dann ganz der Musik gewidmet. Und es war auch gut, dass sie das getan hat, denn sie macht super gute Musik. Wir hören mal in ihre Musik rein, in unser neues Album, in ihr neues Album, in unser Album der Woche, Daughter from Hell. Heute gibt's daraus Sober.

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1: An der Küste Ostafrikas gibt es einen Hafen namens Bagamoyo. Der Name bedeutet, wirf dein Herz weg oder lass deinen Mut fallen. An diesem Hafen wurden früher die Sklaven auf Schiffe verladen. Von dort gab es kein Entrinnen mehr. Wer an diesem Hafen angelangt war, der musste alle Hoffnung aufgeben. Doch einige Missionare ließen. Für deine Freiheit haben wir Gold bezahlt, aber für die Freiheit deiner Seele reicht kein Gold oder Silber aus. Dafür war ein Preis zu zahlen, der viel kostbarer ist. Der Sohn Gottes selbst hat dafür sein Leben gelassen. Kein Wunder, dass dieser anschauliche Vergleich.

0: Sklaven. Wir haben die Wahl, ob wir dem folgen wollen, der das Lösegeld bezahlt hat oder nicht. In der Bibel steht: Denn ihr wisst, dass ihr nicht mit vergänglichem Silber oder Gold erlöst seid von eurem nichtigen Wandel nach der Väterweise, sondern mit dem teuren Blut Christi.
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8: Noch immer ist es grau und grau und ich sehe hier auch viele blaue Stellen auf meinem Wetterradar. Das heißt, der ein oder andere Schauer, der ist hier nicht ausgeschlossen. Spätestens am Nachmittag kommen da sogar noch ein paar Gewitter dazu. Also es wird ordentlich laut und blitzt. Das Ganze bei 19 Grad maximal. 16 Grad messen wir hier in Cottbus, 16 Grad in Goyert und 16 Grad aktuell auch in Guben. Und die gute Nachricht eigentlich für heute ist, am Samstag, am Sonntag wird es wieder richtig schön sonnig und es wird auch richtig schön sommerlich. Grad warm, 28 Grad maximal.
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9: Mit Luisa Krakel, guten Tag. Beruf und Kinderbetreuung unter einen Hut bekommen, das könnte auch für Lausitzer Familien schwieriger werden. Davor warnt jetzt die Gewerkschaft NGG. Hintergrund sind die geplanten Änderungen der Bundesregierung beim 8-Stunden-Tag. Die Gewerkschaft befürchtet, dass längere Arbeitszeiten die Kinderbetreuung erschweren könnten. Nach ihren Angaben gibt es in Cottbus derzeit für rund 1.150 Kinder unter 3 Jahren einen Kita-Platz. Das entspreche einer Betreuungsquote von gut 58% und liege laut einer Studie unter dem Bedarf der Eltern. Die NGG fordert deshalb, am 8-Stunden-Tag festzuhalten und gleichzeitig das Angebot an Kita-Plätzen auszubauen.
8: Luisa, ich danke dir. Weitere Lausitz-News mit dir in einer halben Stunde. Und jetzt das Neueste aus Deutschland und der Welt für euch.
10: Ich bin David Riemer. Der Krieg zwischen den USA und dem Iran treibt die Ölpreise weiter in die Höhe. Der Preis für die Referenzsorte Brent aus der Nordsee stieg erstmals seit Anfang Juni über die Marke von 96 US-Dollar je Barrel. Getrieben wird der Preis von der Eskalation im US-iranischen Krieg. Vom Iran unterstützte Houthi-Milizen erklärten nun, sie hätten 2 saudi-arabische Tanker im Roten Meer angegriffen.
11: Damit spitzt sich die Lage weiter zu. Der Iran-Krieg hat den Verkehr durch die wichtige Straße von Hormuz bereits stark beeinträchtigt. Sollten auch die Houthi-Angriffe zunehmen, gerät mit dem Roten Meer eine weitere wichtige Ölroute unter Druck. Noch liegt der Ölpreis jedoch unter dem Jahreshoch. Ende April kostete das Barrel 126 US-Dollar. Eine Deeskalation im Konflikt ist derzeit nicht in Sicht. US-Medien berichten seit Tagen über Indizien für eine mögliche Ausweitung der US-Angriffe. Auch die Drohungen von US-Präsident Donald Trump lassen nicht nach. Aus Beirut, Amira Rajab.
10: Die EU-Staaten haben sich wegen des anhaltenden russischen Angriffskrieges gegen die Ukraine auf ein neues Sanktionspaket verständigt. Das teilten EU-Diplomaten in Brüssel mit.
12: Das Problem der 21. Russland-Sanktionen ist, wie kann man die lange Liste von bestehenden Strafmaßnahmen noch verlängern, ohne zu viel Schaden an der eigenen Wirtschaft anzurichten. Es gibt also weitere Ausfuhrbeschränkungen für Hightech und Einreisesperren, jetzt auch für russische Soldaten. Aber die Versorgung mit Fischstäbchen bleibt gesichert. Nach langem Hin und Her wurde auf ein Einfuhrverbot für Alaska-Seelachs und Kabeljau aus Russland verzichtet. Aber der Ölpreisdeckel für russische Ölexporte bleibt trotz höherer Ölpreise unangetastet. Also hier keine Mehreinnahmen für Moskau. Aus Brüssel, Dieter Ebeling.
10: Das Armutsrisiko in alleinerziehenden Haushalten ist deutlich höher als im Durchschnitt. Nach Angaben des Statistischen Bundesamts gelten rund 29% der Menschen dort als armutsgefährdet. Bei Paaren mit Kindern sind es 12%. Damit ist das Armutsrisiko für wegen eines Waldbrandes an der französischen Atlantikküste bei Bordeaux sind inzwischen 10.000 Touristen vorsorglich evakuiert worden. Außerdem mussten etwa 1.000 Anwohner ihre Orte verlassen. Verletzt wurde nach Angaben der Behörden niemand. 500 Feuerwehrleute kämpfen weiter gegen die Flammen. Die Lage bleibt ungünstig. In der Region machen traditionell auch viele Deutsche Urlaub.
8: Prima für uns in der Nachrichtenredaktion. Ich danke dir.
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8: Eine Meldung von der A13 in Richtung Dreieck Spreewald zwischen Bronco und Karlau. Da gab es einen Unfall. Die Vollsperrung, die ist mittlerweile aufgehoben. Dennoch ist da nur eine Spur aktuell frei. Die steht da noch immer so ungefähr eine Stunde. Und Heike hat uns hier noch eine Meldung durchgegeben per WhatsApp. Sie meinte, da ist gerade ein Radfahrer unterwegs mit zwei Kindern auf der B97 in Richtung Cottbus, Bülower Kreuzung Richtung Schäferberg. Bitte fahrt dort unbedingt vorsichtig. Geblitzt wird Cottbus Hermann-Löhn-Straße in Richtung Europakreuzung bei Tempo 30 und auf der B169 zwischen Schwarzheide und Lauchhammer Süd bei Tempo 70. Und noch ein Blitzer gesehen in Forst und zwar in der Triebeler Straße in der 30er-Zone aus Richtung Bademeusel kommt. Ansonsten Blitzeranhänger, da stehen sie eifrig rum. Auf der A13 an der Abfahrt Duben. So ein Kasten steht auch hier in Cottbus in der Elisabeth-Wolf-Straße, der Blitz statt auswärts. Einen Anhänger haben sie hingestellt noch in Döbrig in die Dorfstraße bei 30. Dann noch zwischen Kolkwitz und Dahlitz in Richtung Dahlitz. Und der letzte, von dem wir wissen, der steht auf der L50 in Richtung Guben vor Bärenklau an der Bushalte bei Tempo 70. Habt ihr noch was zu melden? Dann macht's gerne wie Heike. Gibt's gerne durch per Telefon, per WhatsApp. Die richtige Telefonnummer ist da die 0355 4839 945.
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8: Ab in eure wohlverdiente Mittagspause mit ordentlich viel Musik am Start und auch wieder mit dabei das Tagebuch der großen Hits. Christian Semmelt erzählt uns da gleich eine Geschichte hinter einem Riesenhit. Und welchen Hit er uns da heute rausgesucht hat, ja, darüber reden wir gleich.
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0: Jazzmusik hier auf Radio Cottbus, jetzt mit unserem Tagebuch der großen Hits.
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3: 23. Juli 1986. Bon Jovi sind mit You Give Love a Bad Name neu in den Charts. Desmond Child ist zufrieden. Der Songschreiber war sich sicher, dieser Song wird ein Hit. Und auf eine Art ist er das auch, aber nur in Frankreich. Sonst interessiert sich niemand für dieses Lied. If You Were a Woman von Bonnie Tyler. Frustriert vom Misserfolg ruft er seine alten Freunde an. John Bon Jovi und Richie Sambora schreiben gerade an einer eigenen Platte und finden den Song von Desmond echt richtig cool. Natürlich muss da noch ein bisschen der Bonnie Tyler Flair weg und dafür der Glamrock-Style von Bon Jovi dazu, aber dann in dieser Version wird die Nummer am Ende auch zu einem riesigen Erfolg. Und zwar zu dem Hit, den sich Desmond immer gewünscht hat. You Give Love

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10: So ein bisschen aufatmen hier gerade in Cottbus und im Umland. So ein bisschen schaut hier gerade mal die Sonne raus, aber auch ringsherum wieder ordentlich viele Regenwolken parat. Da kommt auch gerade so ein bisschen was auf uns zu. Es könnte also in der nächsten Stunde eifrig schauern, spätestens am Nachmittag dann sogar auch Gewitter möglich. Dazu immer wieder stürmische Böen. Am Wochenende wird es aber wärmer und auch da dann mehr Sonne. 19 Grad heute maximal, 17 Grad aktuell in Cottbus und auch in Guben, 17 Grad auch in Döbern.
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10: Beruf und Kinderbetreuung unter einen Hut bekommen. Das könnte auch für Lausitzer Familien schwieriger werden. Davor warnt jetzt auf jeden Fall die Gewerkschaft NGG. Luisa Krake, was steckt denn dahinter?
11: Hintergrund sind die geplanten Änderungen der Bundesregierung beim 8-Stunden-Tag. Die Gewerkschaft befürchtet, dass längere Arbeitszeiten die Kinderbetreuung erschweren könnten. Nach ihren Angaben gibt es in Cottbus derzeit für rund 1.150 Kinder unter 3 Jahren einen Kita-Platz. Das entspreche einer Betreuungsquote von gut 58% und liege laut einer Studie unter dem Bedarf der Eltern. Die NGG fordert deshalb, am 8-Stunden-Tag festzuhalten und gleichzeitig das Angebot an Kita-Plätzen auszubauen. Der Knotenpunkt Schwarzheide-Ruhland auf der B169 wird ab Montag in Richtung Lauchhammer voll gesperrt. Grund sind unerwartete Probleme an der Bausubstanz. Die Sperrung soll bis einschließlich Samstag, den 1. August, dauern. Ab Sonntag soll der Knotenpunkt dann wieder freigegeben werden. In der Zwischenzeit wird der Verkehr unter anderem über die Autobahnanschlussstellen Ruhland und Schwarzheide umgeleitet. Cottbus bekommt ab dem 19. August die 3. Anschlussstelle an die A15, Cottbus Ost. Laut dem Landesbetrieb Straßenwesen in Brandenburg wird dann der 2. Verkehrsabschnitt der Ortsumgehung vollständig für den Verkehr freigegeben. Er verbindet die B168 direkt mit der Autobahn. Die Arbeiten am letzten Teilstück hatten im Frühjahr letzten Jahres begonnen. Und unsere gute Nachricht, Drebgau bekommt zum Schuljahr 2027/28 einen eigenen Oberschulteil. Das Brandenburger Bildungsministerium hat den Ausbau der bisher bestehenden Grundschule genehmigt. Der Schulbetrieb soll dann mit 2 7. Klassen starten. Die Stadtverordneten haben das Vorhaben Anfang Juni beschlossen. Nun können die Räume, das Personal und das pädagogische Konzept vorbereitet werden. Soweit das Neueste. 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
10: Luisa Krake, ich danke dir.
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10: Es gibt eine Meldung von der A13 in Richtung Dreieck Spreewald. Wenn ihr da unterwegs seid zwischen Bronco und Karlau, passt da auf. Da gab es einen Unfall. Da braucht ihr aktuell noch 10 Minuten on top. Geblitzt wird hier in Cottbus in der Hermann-Löhn-Straße in Richtung Europakreuzung und dann nochmal in Forst in der Triebeler Straße, auch bei Tempo 30 aus Richtung Bademäusel kommend. Blitzeranhänger gesehen auf der L50 in Richtung Guben, dann zwischen Kolkwitz und Dahlitz. Außerdem ein Anhänger in Döbrig in der Dorfstraße. Hier in Cottbus haben sie auch so einen Kasten hingestellt. Elisabeth-Wolf-Straße stadtauswärts das Ganze. Und auf der A13 an der Abfahrt Duben steht der letzte Anhänger, von dem wir wissen. Eure Staus, eure Blitzer, immer her damit. 0355 489 945.
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0: Besten Musik geht durch unseren Donnerstag durch den Tag hier auf Radio Cottbus. 12 Uhr gleich 50.
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0: Eine Feuerwerksfontäne ist gestern einfach auf die A15 auf ein fahrendes Polizeiauto geschmissen worden. Außerdem, Drebgau bekommt eine neue Oberschule und die Sprachregelung hier in Cottbus, die ist abgelehnt worden.
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8: Ordentlich einen Mixmax hier im Wetter heute. Sonne, Wolken, Regen. Ich sehe auf jeden Fall ordentlich viele blaue Stellen auf meinem Wetterradar. Die nächste Stunde, halbe Stunde wird es auf jeden Fall nochmal schauern. Und auch am Nachmittag haben sich Schauer angekündigt. Da dann sogar vereinzelte Gewitter möglich ab 16 Uhr. Das Ganze laut meinem Wetterradar. Und gegen Abend, gegen 19 Uhr, klart es dann so langsam ein bisschen auf. Und dann bekommen wir noch ein bisschen Sonne ab. Und die gute Nachricht vielleicht, am Wochenende gibt es richtig schön viel Sonne sogar. 19 Grad in der Spitze, 18 Grad aktuell hier in Cottbus, 18 Grad auch in Kartlo und auch in Eichow.
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10: Mittelisa Krake, guten Tag. Beruf und Kinderbetreuung unter einen Hut bekommen, das könnte auch für Lausitzer Familien schwieriger werden. Davor warnt jetzt die Gewerkschaft NGG. Hintergrund sind die geplanten Änderungen der Bundesregierung beim 8-Stunden-Tag. Die Gewerkschaft befürchtet, dass längere Arbeitszeiten die Kinderbetreuung erschweren könnten. Nach ihren Angaben gibt es in Cottbus derzeit für rund 1.150 Kinder unter 3 Jahren einen Kita-Platz. Das entspreche einer Betreuungsquote von gut 58% und liege laut einer Studie unter dem Bedarf der Eltern. Die NGG fordert deshalb, am 8-Stunden-Tag festzuhalten und gleichzeitig das Angebot an Kita-Plätzen auszubauen.
8: Ich danke dir, Luisa. Weitere Lausitz-News gibt's für euch wieder in einer halben Stunde. Und jetzt gibt's das Neueste aus Deutschland und der Welt.
11: Ich bin David Riemer. Im Streit um zu schnelle Gesetzgebungsverfahren hat das Bundesverfassungsgericht die Klage verworfen. Der ehemalige Abgeordnete Heilmann hatte kritisiert, dass die damalige Ampelregierung das Heizungsgesetz kurzfristig durch das Parlament bringen wollte. Die obersten Richter in Karlsruhe sehen das anders.
12: Es kommt immer wieder mal vor, dass der Bundestag Gesetze im Eiltempo beschließen muss. Heißt, die Abgeordneten bekommen erst am Vorabend hunderte Seiten des Gesetzes und müssen am Tag später darüber abstimmen. Die Kritik, man könne sich nicht ausreichend mit der Materie beschäftigen. So ähnlich war es vor 3 Jahren auch beim Heizungsgesetz der Ampel. Das Gericht stoppte damals im Eilverfahren die schnelle Abstimmung, die dann 2 Monate später stattfand. Doch jetzt sagen die obersten Richter, es gebe kein festes Tempolimit, wenn Gesetze beschlossen werden. Thomas Bremser, Nachrichtenredaktion.
11: Die Arbeit in Deutschland bleibt ungleich verteilt. Während Millionen Menschen arbeitslos sind oder keine Vollzeitstelle finden, arbeiten gleichzeitig gut 2,1 Millionen Menschen regelmäßig mehr als 49 Stunden pro Woche. Das sind nach Angaben des Statistischen Bundesamts gut 7% aller Vollerwerbstätigen. Der Statistik zufolge sind es vor allem Selbstständige mit Beschäftigten, die länger im Betrieb bleiben. Mit verstärkten Kontrollen geht die Bundespolizei am kommenden Wochenende gegen Kriminalität an Bahnhöfen in deutschen Großstädten vor. Dann wird die Präsenz an mehr als 10 Großstadtbahnhöfen erhöht. Im Fokus stehen Bahnhöfe, die immer wieder durch eine erhöhte Zahl von Gewaltdelikten auffallen. Genaue Orte nennt die Bundespolizei allerdings nicht. Damit ist es wohl klar, mit der Einladung zu einer Pressekonferenz morgen um 11 Uhr hat der Deutsche Fußballbund letzte Zweifel an einem Engagement von Jürgen Klopp als Bundestrainer praktisch beseitigt. Sein Name wurde in der Einladung zwar nicht genannt, doch das hat nur formale Gründe.
13: Morgen früh tagen zunächst noch DFB-Aufsichtsrat und Gesellschafter. Die Gremien müssen den Vertrag von Klopp noch formal absegnen. Das Papier soll offenbar bis zur nächsten Weltmeisterschaft 2030 laufen. Wie es aussieht, dürfte Klopp wohl sein eigenes Team mit zum DFB bringen. Also seine langjährigen Co-Trainer Piet Krawitz und Pep Leinders und offenbar auch Ex-Nationalspieler Sven Bender. Thomas Thonfeld, Sportredaktion.
11: Klopp wird sehr wahrscheinlich Ende September beim Nations League-Spiel in den Niederlanden seine Premiere als Bundestrainer feiern.
8: Ein Danke in die Nachrichtenredaktion.
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8: Der Stau auf der A13 zwischen Bronco und Karlau hat sich weitestgehend aufgelöst. Ihr kommt überall gut durch. Geblitzt wird hier in Cottbus Hermann-Löhn-Straße in Richtung Europakreuzung. Und dann nochmal in Forst in der Triebeler Straße bei 30. Und dann wird noch geblitzt durch Anhänger. Die stehen einmal zwischen Kolkwitz und Dalitz, dann auf der L50 in Richtung Guben vor Bärenklau. In Döbrig steht ein Anhänger in der Dorfstraße. Außerdem auf der A13 an der Abfahrt Duben. Und bestätigt habt ihr auch den Anhänger, der hier in Cottbus rumsteht. Und zwar steht der da in der Elisabeth-Wolf-Straße, Blitz stadtauswärts. Habt ihr noch was zu melden, dann immer her damit per Telefon, per WhatsApp. Die richtige Nummer ist da die 0355 4839 945.
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8: Ich war als Kind in der Schule in einem Zirkus. Da haben wir so 2 Wochen gehabt, hatten da so eine Projekttage und ich war da damals der Clown. Ja, keine Ahnung warum. Ich hatte auf jeden Fall Spaß dabei und wir hatten dann am Ende so eine richtig schöne Zirkusaufführung. Und sowas ähnliches gibt's jetzt hier auch in Cottbus. Was genau das sein wird, darüber sprechen wir gleich hier nach 2 Hits.
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0: Viele kennen ihn, viele lieben ihn hier in der Lausitz, den Weihnachtszirkus. Der kommt aber tatsächlich nicht nur zu Weihnachten hier zu uns. Mitten im Sommer gibt es nämlich ein ganz besonderes Angebot für eure Kids. Heute früh bei unseren Wachermachern war Nathalie Frank zu Gast. Die ist Zirkuschefin vom Zirkusfestival und die hat mal so ein bisschen mehr zu dem Angebot erzählt.
1: Habt ihr euch im Kalender vertan?
2: Nein, natürlich nicht. Wir sind hier und zwar, wir machen den zweiten Cottbusser Feriencamp.
1: Feriencamp, also Ferienzirkus, was ist denn
2: genau,
1: das?
2: Genau, also so richtig Zirkus für die Lausitzer Kinder, so richtig Ausbildung in Kurzform für unsere Kinder, die hier jetzt gerade nicht in Urlaub können. Da haben wir uns gedacht, da machen wir doch mal so richtig, ja, wir suchen ja auch Artisten, weißt du, ich muss jetzt schon anfangen mit der Ausbildung.
1: Ach, das ist sozusagen ein Casting für
2: ja,
1: später.
2: Ja, so, sozusagen, also nein, also die Kinder werden bei uns trainiert zu Artisten und die werden dann nach 5 Tagen so eine richtige Zirkusshow gestalten und machen dann ja einen eigenen Zirkus tatsächlich.
1: Ach, cool.
2: Am 6.
1: Ja.
2: Tag sind wir dann die Stars der Manege.
0: Noch 3 Wochen können eure Kiddies da ab 6 mitmachen, also ganz viel Spaß und Training sind da vorprogrammiert. Anmelden könnt ihr euch da auf der Homepage des Zirkusfestivals oder per Telefon. Und kleine Bemerkung da mal am Rande, keine Sorge, der Weihnachtszirkus, der findet natürlich auch noch statt, dieses Jahr sogar in der 8. Runde. Das ganze Gespräch von heute Morgen mit Nathalie und den Wachermachern könnt ihr ganz entspannt nachhören und nachschauen, auch auf radiocottbus.de, dem Newsportal für die Lausitz. Habt einen wunderschönen Donnerstag.

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21: Und das Wetter, das sieht aktuell noch ja sehr wolkig aus. Viele blaue Stellen hier auf meinem Wetterradar. Auf jeden Fall, ja, östlich von Cottbus regnet es gerade so ein bisschen. Heute Nachmittag soll auf jeden Fall noch ein bisschen mehr Regen hier in die Lausitz kommen. Dazu auch noch ordentlich viele Gewitter. Stürmische Böen sind auch noch angekündigt. Das Ganze bei 19 Grad. 18 Grad hier aktuell in Cottbus, 18 Grad in Senftenberg und auch in Treptow.
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7: Nach Polizeiangaben ist ein Auto auf einen wegen einer Panne stehenden Lastwagen aufgefahren. Der Junge musste mit einem Rettungshubschrauber in ein Krankenhaus gebracht werden. Währenddessen war die Autobahn voll gesperrt. Beide Fahrzeuge waren nicht mehr fahrbereit und mussten abgeschleppt werden. In Doberlo-Kirchhain haben Unbekannte gestern rechtsextreme Schriftzüge und Symbole auf eine Fahrbahn gesprüht. Diese waren ungefähr 3 Meter lang und 1,5 Meter breit. Der Staatsschutz ermittelt jetzt. Die Lerneinheit Agroforst bietet eine Weiterbildung zur Baumpflanzung an. Dabei kann gelernt werden, wie Bäume produktiver auf Acker oder Weiden gepflanzt werden. Das ist nämlich bis heute ein großes Nachhaltigkeitsproblem in der Landwirtschaft. Mit diesem Angebot sollen vor allem landwirtschaftliche Berufsfach- und Hochschulklassen angesprochen werden. Im letzten Jahr haben 28 Klassen und rund 550 Menschen daran teilgenommen. Der nächste Kurs startet im Herbst. Und die gute Nachricht, Drebkau bekommt zum Schuljahr 2027-28 einen eigenen Oberschulteil. Das Brandenburger Bildungsministerium hat den Ausbau der bisher bestehenden Grundschule genehmigt. Der Schulbetrieb soll mit 2 siebten Klassen starten. Die Stadtverordneten haben das Vorhaben Anfang Juni beschlossen. Nun können die Räume, das Personal und das pädagogische Konzept vorbereitet werden. Soweit das Neueste. 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
21: Lia Lemberg, ich danke dir.
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21: Das sieht soweit ganz ruhig aus auf den Lausitzer Straßen. Ihr kommt bisher überall gut durch. Keine größeren Staus oder Unfälle hier auf einem Verkehrsradar zu sehen. Ich sehe aktuell auch nur 2 Blitzer. Einmal hier in Cottbus. Hermann-Löhn-Straße wird geblitzt in Richtung Europakreuzung. Und dann nochmal in Forst in der Triebeler-Straße. Bei Tempo 30 da aus Richtung Bademeusel kommend. Und ansonsten stehen die Blitzeranhänger. Die machen von euch ein Foto, wenn ihr zu schnell seid. Auf der A13 an der Abfahrt Duben das Ganze. Außerdem in Cottbus in der Elisabeth-Wolf-Straße. Ein Anhänger auch in Döbrig gesehen, in der Dorfstraße. Anliegerstraße zwischen Keukwitz und Dahlitz haben sie auch einen aufgestellt und der Blitz da in Richtung Dahlitz. Und auf der L50 der letzte Anhänger, von dem wir wissen, der Blitz in Richtung Guben vor Bärenklau, das Ganze da an der Bushalte. Eure Staus, eure Blitzer, immer her damit. 0355 4839 945.
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21: Gleich wieder unser täglicher Sportüberblick. Und da es ja so ordentlich regnerisch hier und wolkig in der Lausitz ist, denken wir uns gleich mal weg ins sonnige Italien. Denn da haben ein paar Lausitzer ordentlich abgerissen. Wie genau? Darüber sprechen wir gleich.
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0: Mit einem Blick mal nach Italien, denn ein paar Lausitzer haben da ordentlich abgerissen. Konkret geht es um den PSV Forst Lausitz. Die Radsportler haben sich bei der EM in Italien nämlich gleich zwei Europameistertitel geholt. Einmal Romy Kasper, die hat sogar Geschichte geschrieben. Sie ist die erste Steher-Europameisterin der Frauen überhaupt geworden. Und auch Lena Charlotte Reisner hat ihren Europameistertitel im Derny verteidigen können. Insgesamt war Deutschland der erfolgreichste Verband der Europameisterschaft. Und da waren die Lausitzer natürlich zu großen Teilen auch mit für verantwortlich. Jetzt aber mal wieder hier zurück in die Lausitz rein. Wir werfen nochmal einen Blick zu den Handballern vom LHC Cottbus. Die Jungs, die sind ja jetzt mitten in den Saisonvorbereitungen. Mit dabei war auch gleich Neuzugang Leon Schmidt, der 21-jährige Torhüter, der kommt vom Drittligisten HC Burgenland und hat vorher unter anderem beim Bergischen HC und beim VfL Potsdam gespielt. Nach Platz 2 in der letzten Saison sind die Erwartungen von außen ja auch ziemlich hoch, aber der Verein, der bremst so ein bisschen. Präsident Kai-Uwe Wallmünster sagt, jetzt geht's erstmal darum, die Grundlagen für eine gute Saison zu legen. Über mögliche Aufstiegsziele will beim LHC momentan noch niemand sprechen. Der LHC geht also erstmal ganz bescheiden an die neue Saison.
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15: Die Wolken am Himmel, die sehen richtig weich aus wie Watte. Dazu haben wir gerade richtig freundliches Wetter in der Lausitz. Zwischen den Wolken kann man den blauen Himmel auf jeden Fall sehen. Und die Sonne, die zeigt sich auch immer mal wieder. Vielerorts bilden sich jetzt am Nachmittag allerdings auch so ein paar Regenwolken. Es kann also teilweise nass werden. Und im Laufe des Nachmittags kann es sogar gewittern bei uns in der Region. Wir haben da heute also auf jeden Fall das volle Wetterprogramm abbekommen. Die Temperaturen, die erreichen heute nicht ganz die 20-Grad-Marke bei uns. Nur 19 Grad maximal. Aktuell haben wir da auch schon die fast überall erreicht. In Karlau 19 Grad, Schipkau 17 Grad und in Forst 18 Grad.
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17: Mit Lia Limberg, guten Tag.
11: Bei einem Auffahrunfall auf der A13 bei Bronco wurde heute ein 12-jähriger Junge schwer verletzt. Nach Polizeiangaben ist ein Auto auf einen wegen einer Panne stehenden Lastwagen aufgefahren. Der Junge musste mit einem Rettungshubschrauber in ein Krankenhaus gebracht werden, währenddessen war die Autobahn voll gesperrt. Beide Fahrzeuge waren nicht mehr fahrbereit und mussten abgeschleppt werden.
15: Danke dir, Lia Limberg. Mehr News aus der Lausitz gibt's in einer halben Stunde. Jetzt das Neueste aus Deutschland und der Welt.
17: Ich bin Dirk Zeitler. Das Bundesverfassungsgericht hat die Klage des früheren CDU-Abgeordneten Thomas Heilmann zum Heizungsgesetz verworfen. Die Richter stellten klar, das Grundgesetz setzt der Beschleunigung von Gesetzgebungsverfahren zwar Grenzen, ein festes verfassungsrechtliches Tempolimit gibt es aber nicht. Heilmann sah seine Rechte als Abgeordneter durch das aus seiner Sicht überhastete Verfahren verletzt. Die EU verhängt gegen Google wegen unfairer Geschäftspraktiken eine Strafe von 890 Millionen Euro. Der US-Konzern hat nach Ansicht der Europäischen Kommission mit seiner Suchmaschine sowie dem App-Marktplatz Google Play Wettbewerbsregeln verletzt und seine Konkurrenz widerrechtlich benachteiligt.
18: Damit riskiert die EU-Kommission einen neuen Konflikt mit US-Präsident Trump. Der hat früher schon Gegenmaßnahmen angedroht. Die EU-Kommission bestraft Google für die Verletzung von Wettbewerbsregeln mit dem App-Marktplatz Google Play. Dabei würden nämlich eigene Produkte stärker hervorgehoben und besser platziert als andere. Google hat erklärt, wenn man die EU-Forderungen erfüllen wolle, müsse man Echtzeitsuchfunktionen, etwa bei Hotel- und Flugsuchen, entfernen und Sicherheitsfunktionen ebenfalls. Vermutlich sieht man sich vor Gericht wieder. Aus Brüssel, Dieter Eberding.
17: Wegen eines Waldbrands an der französischen Atlantikküste sind inzwischen 10.000 Touristen vorsorglich evakuiert worden. Betroffen seien Urlauber von 8 Ferienzentren und 3 Campingplätzen, teilten die Behörden mit. Der Brand hat sich bereits auf einer Fläche von 2.000 Hektar ausgedehnt.
19: Die gute Nachricht, trotz der apokalyptischen Bilder riesiger Flammen und Rauchschwaden, ist, es hat bislang keinerlei Verletzte gegeben. Ein Ziel der Evakuierungen ist, dass keine Menschen in Gefahr geraten. Deshalb mussten viele Touristen in der auch bei Deutschen beliebten Region am Abend und in der Nacht das Nötigste zusammenpacken und Campingplätze und Ferienquartiere verlassen. Wie schnell sie wieder zurück können, ist noch offen. Die Feuerwehr kämpft mit schwerem Gerät und Löschflugzeugen gegen den heftigen Brand. Aus Paris, Michael Evers.
17: Mit der Einladung zu einer Pressekonferenz hat der Deutsche Fußballbund letzte Zweifel an einem Engagement von Jürgen Klopp als Bundestrainer praktisch beseitigt. Morgen um 11 Uhr soll der Wunschkandidat in Frankfurt als Nachfolger von Julian Nagelsmann präsentiert werden.
15: Dankeschön in die Nachrichtenredaktion.
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15: Ihr habt aktuell freie Fahrt in der Lausitz. Da kommt ihr überall gut durch. Keine Verkehrsmeldung auf meinem Radar. Es wird geblitzt auf der A13 Richtung Dresden Höhe Marlenchen und in Cottbus in der Hermann-Löns-Straße Richtung Europakreuzung. Dabei Tempo 30. Und wir haben natürlich auch Blitzanhänger für euch. Die wurden gemeldet auf der A13 an der Abfahrt Duben, in Cottbus in der Elisabeth-Wolf-Straße stadtauswärts. In Döbrig steht einer in der Dorfstraße. Dann gibt's einen Blitzanhänger zwischen Kolkwitz und Dahlitz in Richtung Dahlitz. Und auf der L50 in Richtung Guben vor Bärenklau an der Bushaltestelle der Blitz bei Tempo 70. Vielleicht war das aber noch nicht alles. Vielleicht habt ihr da noch mehr Blitzer oder Blitzanhänger. Dann gebt's gern weiter per Telefon oder auch ganz einfach per WhatsApp. Die Nummer dafür ist die 0355. Da noch mehr Blitzer oder Blitzanhänger, dann gebt's gern weiter per Telefon oder auch ganz einfach per WhatsApp. Die Nummer dafür ist die 0355 4839 945.
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15: Das Wetter, das fühlt sich ja heute eher so nach Frühling oder Herbst an als nach Sommerferien. Und jetzt soll es auch noch gewittern am Nachmittag. Deshalb braucht es dringend Ferientipps, die drinnen stattfinden, wo man sich vor dem Regen auch schützen kann. Hier sind die Bibliotheken in der Lausitz natürlich eine richtig gute Adresse. Und die Kunstwerke, die könnt ihr danach natürlich auch mit nach Hause nehmen. Und vielleicht nochmal als kleiner Hinweis, so passend zum Thema, zum Brandenburger Lesesommer, da kann man sich immer noch anmelden. Kinder und Jugendliche zwischen 8 und 18 Jahren können da auch während der Ferien jederzeit einsteigen.
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0: 14.12 Uhr hier bei Radio Cottbus und wir reisen jetzt mal fast 20 Jahre zurück in die Vergangenheit.
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3: 23. Juli 2007. Fergie ist mit Big Girls Don't Cry neu in den Charts. Anfang der 2000er ist Fergie das Gesicht der Black Eyed Peas. Und die sind laut, schrill und vor allem

diesen Hits sind die Black Eyed Peas zur Legende geworden. Aber Fergie möchte mehr sein als nur die Frontfrau der Partyband. Sie möchte auch eine andere Seite an sich zeigen. Die verletzliche, emotionale Frau sein, die sie auch ist. Nicht nur die Partymaus, die in knappen Outfits über die Bühne hüpft. Sie fängt an ihrem eigenen Album zu arbeiten. Tauscht den Elektrosound gegen die Akustikgitarre und schreibt einen Song über Trennung, übers Loslassen und das Erwachsenwerden als Frau und beweist,

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6: Aktuell haben wir da 19 Grad in Jenschwalde, 18 Grad in Keune und 18 Grad auch in Neupetershain. Bei den 19 Grad pendeln sich die Temperaturen heute auch ein. Wärmer wird's hier bei uns nicht. Jetzt am Nachmittag wechseln sich Sonne und Wolken immer wieder ab. Dazwischen können wir den blauen Himmel auf jeden Fall sehen. Also recht angenehmes Wetter heute, auch wenn der Wind ein bisschen frischer ist. Allerdings kann's im Laufe des Nachmittags auch immer wieder nass werden und später soll's sogar gewittern. Abends ist der Regen dann aber auch schon wieder vorbei bei uns. Auch da scheint dann die Sonne dann.
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6: Auf der A13 bei Bronco wurde heute ein 12-jähriger Junge schwer verletzt. Lia Limberg, was ist passiert?
7: Nach Polizeiangaben ist ein Auto auf einen wegen einer Panne stehenden Lastwagen aufgefahren. Der Junge musste mit einem Rettungshubschrauber in ein Krankenhaus gebracht werden. Währenddessen war die Autobahn voll gesperrt. Beide Fahrzeuge waren nicht mehr fahrbereit und mussten abgeschleppt werden. In Doberlo-Kirchhain haben Unbekannte gestern rechtsextreme Schriftzüge und Symbole auf eine Fahrbahn gesprüht. Diese waren ungefähr 3 Meter lang und 1,5 Meter breit. Der Staatsschutz ermittelt jetzt. Der Lausitzpark in Cottbus hat weitere Mieter für sich gewonnen. Wie jetzt bekannt gegeben wurde, ziehen Aldi Nord, Aktivschuh, Deichmann, Jeans, Fritz und Rossmann in das neue Fachmarktzentrum. Vor einiger Zeit wurde schon der Einzug von Decathlon und New Yorker bekannt gegeben. Im Frühjahr nächsten Jahres soll das Fachmarktzentrum in Cottbus dann öffnen. Und die gute Nachricht, Drebkau bekommt zum Schuljahr 2027/28 einen eigenen Oberschulteil. Das Brandenburger Bildungsministerium hat den Ausbau der bisher bestehenden Grundschule genehmigt. Der Schulbetrieb soll mit 2 siebten Klassen starten. Die Stadtverordneten haben das Vorhaben Anfang Juni beschlossen. Nun können die Räume, das Personal und das pädagogische Konzept vorbereitet werden. Soweit das Neueste. 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
6: Danke dir, Lia Limberg.
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6: Ich habe noch mehr gute Nachrichten für euch. Ihr habt freie Fahrt in der Lausitz. Ihr kommt überall gut durch und es gibt auch nur 2 Blitzer bisher. Auf der A13 Richtung Dresden, Höhe Marlinchen und in Cottbus in der Hermann-Löns-Straße Richtung Europakreuzung. Da bei Tempo 30, den hat uns Mario gemeldet. Blitzanhänger gibt es natürlich auch heute wieder auf der L50 in Richtung Guben vor Bärenklau an der Bushaltestelle, dann zwischen Kolkwitz und Dahlitz in Richtung Dahlitz. In Döbrig steht einer in der Dorfstraße bei Tempo 30. In Cottbus gibt es einen Blitzanhänger in der Elisabeth-Wolf-Straße stadtauswärts und dann gibt es noch einen auf der R13 an der Abfahrt Duben. Habt ihr sonst noch was zu melden? Fehlt da noch was auf unserer Liste? Vielleicht habt ihr auch noch einen Blitzer gesehen, den ihr melden wollt, dann tut das ganz einfach. Ist auch wirklich ganz einfach per Telefon oder per WhatsApp unter der 0355 4839 945.
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6: Wo macht ihr denn in der Lausitz am liebsten Urlaub? Genau das wollen wir jetzt von euch wissen. Wir suchen wieder die besten 10 der Lausitz und diesmal geht's eben um Campingplätze. Von Stellplatz am See bis zum Familiencamping im Spreewald, da gibt's ja super viele Möglichkeiten. Welcher Platz hier in der Region hat euch bisher schon überzeugt? Wie ihr für euren Favoriten abstimmen könnt und wann wir eure Top 10 bekannt geben, das hört ihr gleich nach 2 Hits hier bei Radio Cottbus.
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0: Alexa, play Yes Girl by Nesta.

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0: Musik aus den 90ern von Chesney Hawks hier bei Radio Cottbus an diesem Donnerstagnachmittag.
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0: Wer jetzt in den Sommerferien ein paar Tage raus möchte, der muss gar nicht weit fahren. Die Lausitz hat jede Menge Campingplätze, vom Stellplatz direkt am See bis zum ruhigen Plätzchen mitten im Grünen. Und genau deshalb suchen wir bei Radio Cottbus wieder die besten 10 der Lausitz. Diesmal wollen wir von euch wissen, wo campt ihr am liebsten? Vielleicht mögt ihr es lieber mitten im Grünen, im Spreewald oder direkt am See. Oder vielleicht habt ihr auch den Geheimtipp, den noch nicht so viele kennen. Die Liste der Nominierten, die ist lang. Da steht zum Beispiel Camp Kasel drauf oder Retro-Camping am Grebendorfer See, das Spreecamp Neuhausen und auch das Erholungsgebiet Kiebitz. Also das ist auf jeden Fall eine sehr große Auswahl, die ihr da habt. Mitmachen ist ganz einfach. Geht auf radiocottbus.de, stimmt für euren Favoriten ab. Zeit habt ihr noch bis heute Abend 20 Uhr und morgen früh verraten euch die Wachermacher um 7.40 Uhr live, welche Campingplätze es in die besten 10 der Lausitz geschafft haben.
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1: 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Und wir haben natürlich noch einen Tipp für euch, denn normalerweise heißt es ja, über den Tod spricht man nicht. Das ändert sich jetzt aber. In Cottbus auf dem Altmarkt findet am 8. August der Memento-Tag statt. Da geht es um Themen, die uns alle irgendwann mal betreffen, um Leben, Sterben, Tod und auch die Vorsorge. Aber traurig wird der Nachmittag deshalb nicht. Ganz im Gegenteil. Vor Ort könnt ihr mit Trauerbegleitern, Hospizinitiativen, Bestattern und vielen weiteren Ansprechpartnern ins Gespräch kommen, Fragen stellen oder einfach mal zuhören. Dazu gibt's Informationsstände und Mitmachaktionen. Seid dabei beim Memento-Tag am 8. August von 10 bis 16 Uhr. Der Eintritt ist frei.
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17: Wenn man so die Sonne scheinen sieht bei uns in der Region, dann ahnt man gar nicht, was für eine große Regenwolke aktuell auf uns zukommt. Ich sehe die hier auf meinem Radar und ich sag's euch, die kommt immer näher und die könnte demnächst nicht nur Regen, sondern auch ein ordentliches Gewitter bringen. Erstmal erfreuen wir uns natürlich noch ein bisschen an der Sonne und dem blauen Himmel und auch an den angenehmen Temperaturen, denn die Höchstwerte, die haben wir heute schon erreicht. Aktuell 19 Grad in Burg, 19 Grad in Rogosen und 19 Grad auch in Cottbus. Und nach dem Gewitter, habe ich gute Nachrichten für euch, wird es am Abend schon wieder freundlicher. Da kommt nochmal die Sonne raus für einen richtig schönen Tagesabschluss.
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18: Mit Lia Limberg, guten Tag. Bei einem Auffahrunfall auf der A13 bei Bronco wurde heute ein 12-jähriger Junge schwer verletzt. Nach Polizeiangaben ist ein Auto auf einen wegen einer Panne stehenden Lastwagen aufgefahren. Der Junge musste mit einem Rettungshubschrauber in ein Krankenhaus gebracht werden, währenddessen war die Autobahn voll gesperrt. Beide Fahrzeuge waren nicht mehr fahrbereit und mussten abgeschleppt werden.
17: Danke dir, Lia Limberg. Mehr Nachrichten aus der Lausitz gibt's in einer halben Stunde. Jetzt schauen wir auf die Nachrichten aus Deutschland und der Welt.
19: Ich bin Dirk Zeitler. Wegen eines sich weiter ausdehnenden Waldbrandes an der französischen Atlantikküste bei Bordeaux sind inzwischen fast 20.000 Menschen vorsorglich evakuiert worden. Betroffen seien vor allem Urlauber von zahlreichen Ferienzentren und Campingplätzen, teilte die Präfektur mit. Außerdem wurden Bewohner verschiedener Orte evakuiert, bislang sei jedoch niemand verletzt worden. In der Region machen traditionell auch viele Deutsche Urlaub. Im Streit um zu schnelle Gesetzgebungsverfahren hat das Bundesverfassungsgericht die Klage verworfen. Der ehemalige Abgeordnete Thomas Heilmann hatte kritisiert, dass die damalige Ampelregierung das Heizungsgesetz kurzfristig durch das Parlament bringen wollte. Die obersten Richter in Karlsruhe sehen das anders.
2: Es kommt immer wieder mal vor, dass der Bundestag Gesetze im Eiltempo beschließen muss. Heißt, die Abgeordneten bekommen erst am Vorabend hunderte Seiten. Gesetze im Eiltempo beschließen muss, heißt die

0: Namen angedroht. Die EU-Kommission bestraft Google für die Verletzung von Wettbewerbsregeln mit dem App-Marktplatz Google Play. Dabei würden nämlich eigene Produkte stärker hervorgehoben und besser platziert als andere. Google hat erklärt, wenn man die EU-Forderungen erfüllen wolle, müsse man Echtzeitsuchfunktionen, etwa bei Hotel- und Flugsuchen, entfernen und Sicherheitsfunktionen ebenfalls. Aus Brüssel, Dieter Ebeling.
1: Ein 54 Jahre alter Mann hat eine Frau in einem Stuttgarter Einkaufszentrum mit einem Messer angegriffen und anschließend in Brand gesetzt. Das teilte die Polizei in Stuttgart mit. Er wurde festgenommen, die Frau wurde schwer verletzt.
2: Danke in die Nachrichtenredaktion.
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2: Da habe ich eine Meldung für euch aus Lübben. Da ist zwischen dem Dreilindenweg und der B115 in beiden Richtungen eine Ölspur und auch ein Liegenbleiber. Also solltet ihr da langkommen, dann fahrt schön vorsichtig. Wir haben noch Blitzer für euch auf der A13 Richtung Dresden Höhe Marlenchen und in Cottbus in der Hermann-Löhn-Straße Richtung Europakreuzung, dabei Tempo 30. Blitzeranhänger gibt's auch heute wieder auf der A13 an der Abfahrt Duben. In Cottbus in der Elisabeth-Wolf-Straße stadtauswärts steht einer, dann ist einer geparkt in Döbrig in der Dorfstraße, an der Anliegerstraße zwischen Kolkwitz und Dahlitz in Richtung Dahlitz und auf der L50 in Richtung Guben, wenn ihr da vor Bärenklau an der Bushaltestelle langkommt, auch bei Tempo 70. Habt ihr noch mehr gesehen? Mehr Blitzeranhänger? Dann gebt's gern weiter per Telefon oder auch per WhatsApp. Die Nummer dafür ist die 0355 4839 945.
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2: Ja, viele Eltern kennen das wahrscheinlich schon. Kaum sind Ferien, kommt schon die erste Frage: Mama, was machen wir heute? Mir ist langweilig. Also wir hätten da gleich eine Idee und mit etwas Glück kostet sie euch keinen Cent. Es geht zu einem Ausflugsziel, bei dem Achterbahn, Wasserspaß und jede Menge Abenteuer auf euch warten. Wo es genau hingeht und wie ihr euch die Tickets sichern könnt, das erfahrt ihr gleich nach zwei Hits hier bei Radio Cottbus.
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0: Die Pet Shop Boys mit Suburbia. Habt ihr gehört? Hier bei Radio Cottbus um 15.12 Uhr.
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13: Der kommt heute von der Forstner Wohnungsbaugesellschaft. Die suchen ab dem 1. Oktober einen Elektriker in Vollzeit. Geboten werden eine unbefristete Festanstellung, tarifliche Bezahlung mit Urlaubs- und Weihnachtsgeld, eine 37-Stunden-Woche mit Gleitzeit und 30 Tage Urlaub. Zu den Aufgaben gehören Wartungen, Reparaturen und Neuinstallationen sowie die Mitarbeit, wenn etwas modernisiert wird. Voraussetzungen sind eine abgeschlossene Ausbildung als Elektriker oder Elektroniker und ein Führerschein der Klasse B. Bis zum 14. August könnt ihr euch noch bewerben. Alle Infos zur Bewerbung und zur Stelle bei der Forster Wohnungsbaugesellschaft findet ihr natürlich auch nochmal auf radiocottbus.de.
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13: Ja, aktuell haben wir 17 Grad in Finsterwalde, in Tauer 19 und in Dissentjen auch 19 Grad. Und mehr kommt da heute nicht mehr dazu. Wir haben maximal 19 Grad hier bei uns in der Region. Die Lausitz gerade, die ist so ein bisschen zweigeteilt, wenn ich auf meinen Wetterradar schaue. Den Norden, den nimmt so langsam die große Regenwolke ein. Im Süden hingegen ist noch recht freundlich mit Sonne und blauem Himmel. Aber der Süden, der bleibt auch nicht verschont. Den trifft es später auch noch. Das ist dann auch nicht nur Regen, das ist so ein richtig schönes Gewitter bei uns in der Region. Aber keine Sorge, nach dem Regen kommt am Abend auch wieder Sonnenschein.
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13: Auf der A13 bei Bronco wurde heute ein 12-jähriger Junge schwer verletzt. Lia Limberg, was ist denn passiert?
14: Nach Polizeiangaben ist ein Auto auf einen wegen einer Panne stehenden Lastwagen aufgefahren. Der Junge musste mit einem Rettungshubschrauber in ein Krankenhaus gebracht werden. Währenddessen war die Autobahn voll gesperrt. Beide Fahrzeuge waren nicht mehr fahrbereit und mussten abgeschleppt werden. Im Landkreis Spree-Neiße geht es mit dem Ausbau des Glasfasernetzes weiter. Dafür hat es rund 34 Millionen Euro Fördermittel vom Bund und Land Brandenburg gegeben. Bis Ende 2028 sollen damit weitere 3.900 Haushalte und Unternehmen einen Glasfaseranschluss bekommen. Der Ausbau ist heute mit dem ersten Spatenstich durch Landrat Martin Häusler in Briesnick, einem Ortsteil von Forst, besiegelt worden. In Doberlo-Kirchhain haben Unbekannte gestern rechtsextreme Schriftzüge und Symbole auf eine Fahrbahn gesprüht. Diese waren ungefähr 3 Meter lang und 1,5 Meter breit. Der Staatsschutz ermittelt jetzt. Und die gute Nachricht: Drebkau bekommt zum Schuljahr 2027/28 einen eigenen Oberschulteil. Das Brandenburger Bildungsministerium hat den Ausbau der bisher bestehenden Grundschule genehmigt. Der Schulbetrieb soll mit 2 siebten Klassen starten. Die Stadtverordneten haben das Vorhaben Anfang Juni beschlossen. Nun können die Räume, das Personal und das pädagogische Konzept vorbereitet werden. Soweit das Neueste. 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
15: Danke dir, Lia Limberg.
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15: Es gibt eine Meldung aus Lübben zwischen dem Dreilindenweg und der B115 in beiden Richtungen. Da gibt es nämlich eine Ölspur und auch einen Liegenbleiber. Und wir haben natürlich auch noch Blitzer für euch auf der R13 Richtung Dresden, Höhe Marlenchen. Und in Cottbus steht auch einer in der Hermann-Löns-Straße Richtung Europakreuzung und er blitzt bei Tempo 30. Blitzanhänger sind geparkt auf der L50 in Richtung Guben, vor Bärenklau an der Bushaltestelle, zwischen Kolkwitz und Dahlitz in Richtung Dahlitz. Dann steht einer in Döprig in der Dorfstraße bei Tempo 30, in Cottbus in der Elisabeth-Wolf-Straße stadtauswärts und noch ein Blitzanhänger, der ist geparkt auf der A13 an der Abfahrt Duben. Habt ihr noch mehr Blitzer oder Blitzanhänger gesehen und möchtet die uns melden? Gar kein Problem, das geht ganz einfach per Telefon oder auch per WhatsApp. Die Nummer dafür ist die 0355 4839 945.
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15: Sie gehört gerade zu den erfolgreichsten jungen Popstars der Welt. Angefangen hat aber alles mit selbstgeschriebenen Songs im Kinderzimmer. Die Rede ist von Gracie Abrams. Sie begeistert mittlerweile Millionen Fans mit ihrer ehrlichen Art und ihrer Musik. Und warum sie gerade so gefeiert wird und welchen Song wir heute aus ihrem neuen Album Daughter from Hell hören, das verraten wir euch gleich in unserem Album der Woche.
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0: Gracie Abrams ist gerade einer der größten Namen in der Popmusikbranche. Schon seit ihrer Kindheit schreibt die 26-Jährige eigene Songs und verwandelt mit Klavier und Gitarre ihre Gefühle in Musik. Viele kennen sie auch, weil sie mit Taylor Swift auf Tour war. Für junge Künstler ist das sowas wie ein Ritterschlag. Taylor hat Gracie persönlich als Support Act für ihre riesige Eras-Tour ausgesucht. Und ihre Fans, die mögen vor allem, dass Gracie sich nicht verstellt. Sie schreibt über ihr eigenes Leben, über Zweifel, Liebe und alles, was einen eben beschäftigt. Viele sagen deshalb, ihre Musik fühlt sich so ein bisschen an wie ein Gespräch mit einer sehr guten Freundin. Und obwohl ihre Songs oft eher ruhig und nachdenklich sind, ist sie privat bekannt dafür, ziemlich chaotisch zu sein. Von diesem Chaos merkt man auf ihrem neuen Album Daughter from Hell allerdings nichts. Das überzeugt wieder mit ehrlichen Texten und guten Melodien. Wir hier bei Radio Cottbus hören uns diese Woche durchs neue Album. Heute mit Broke My Heart.

0: Heart von Gracie Abrams von ihrem neuen Album Daughter from Hell.
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0: Die Gewerkschaft Nahrung, Genuss, Gaststätten Berlin-Brandenburg warnt vor zusätzlicher Belastung für Cottbuser Familien durch längere Arbeitstage. Außerdem bekommt Cottbus schon Mitte August eine dritte Anbindung an die Autobahn A15. Und Drebgau darf seine bestehende Grundschule um einen zweizügigen Oberschulteil erweitern.
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15: Also wenn ich gerade aus dem Studiofenster schaue, dann ist es so ein bisschen wie in so einem Hollywood-Film, wo man zusehen kann, wie die riesige graue Regenwolke so langsam aufzieht. So ist das hier gerade auch. Die Regentropfen, die sind richtig laut an der Fensterscheibe. Das Unwetter, das nimmt also immer mehr von der Lausitz ein. Da hat die Sonne gerade auch nicht mehr so viele Chancen. Temperaturen heute so an die 20 Grad. Gerade sind wir dabei 19 Grad in Spremberg, 18 Grad in Welzow und 20 in Cottbus. Und nach dem großen Regen hier bei uns in der Lausitz kommt die Sonne wieder. Die macht nur mal ganz kurz Pause. Zum Abend ist sie aber wieder da.
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16: Mit Lia Limberg, guten Tag. Bei einem Auffahrunfall auf der A13 bei Bronco wurde heute ein 12-jähriger Junge schwer verletzt. Nach Polizeiangaben ist ein Auto auf einen wegen einer Panne stehenden Lastwagen aufgefahren. Der Junge musste mit einem Rettungshubschrauber in ein Krankenhaus gebracht werden, währenddessen war die Autobahn voll gesperrt. Beide Fahrzeuge waren nicht mehr fahrbereit und mussten abgeschleppt werden.
15: Danke dir, Lia Limberg. Mehr News aus der Lausitz gibt's in einer halben Stunde. Jetzt das Neueste aus Deutschland und der Welt.
17: Ich bin Dirk Zeitler. Im Streit um zu schnelle Gesetzgebungsverfahren hat das Bundesverfassungsgericht die Klage verworfen. Der ehemalige Abgeordnete Heilmann hatte kritisiert, dass die damalige Ampelregierung das Heizungsgesetz kurzfristig durch das Parlament bringen wollte. Die obersten Richter in Karlsruhe sehen das anders.
18: Es kommt immer wieder mal vor, dass der Bundestag Gesetze im Eiltempo beschließen muss. Heißt, die Abgeordneten bekommen erst am Vorabend hunderte Seiten des Gesetzes und müssen am Tag später darüber abstimmen. Die Kritik, man könne sich nicht ausreichend mit der Materie beschäftigen. So ähnlich war es vor 3 Jahren auch beim Heizungsgesetz der Ampel. Das Gericht stoppte damals im Eilverfahren die schnelle Abstimmung, die dann 2 Monate später stattfand. Doch jetzt sagen die obersten Richter, es gebe kein festes Tempolimit, wenn Gesetze beschlossen werden. Thomas Bremser, Nachrichtenredaktion.
17: US-Präsident Trump macht den Atomdeal mit Saudi-Arabien überraschend von einer Normalisierung der Beziehungen zwischen dem Golfstaat und Israel abhängig. Saudi-Arabien müsse dem Abraham-Abkommen beitreten, teilte Trump mit. Mit diesen Abkommen hatten mehrere arabische Länder ihre Beziehungen zu Israel normalisiert. Wegen eines sich weiter ausdehnenden Waldbrandes an der französischen Atlantikküste bei Bordeaux sind inzwischen fast 20.000 Menschen vorsorglich evakuiert worden. Betroffen seien vor allem Urlauber von zahlreichen Ferienzentren und Campingplätzen, teilte die Präfektur mit.
19: Die gute Nachricht, trotz der apokalyptischen Bilder riesiger Flammen und Rauchschwaden, ist, es hat bislang keinerlei Verletzte gegeben. Ein Ziel der Evakuierungen ist, dass keine Menschen in Gefahr geraten. Deshalb mussten viele Touristen in der auch bei Deutschen beliebten Region am Abend und in der Nacht das Nötigste zusammenpacken und Campingplätze und Ferienquartiere verlassen. Wie schnell sie wieder zurück können, ist noch offen. Die Feuerwehr kämpft mit schwerem Gerät und Löschflugzeugen gegen den heftigen Brand. Die Lage aber ist ungünstig. Aus Paris, Michael Evers.
17: Damit ist es wohl klar. Mit der Einladung zu einer Pressekonferenz morgen um 11 Uhr hat der Deutsche Fußballbund letzte Zweifel an einem Engagement von Jürgen Klopp als Bundestrainer praktisch beseitigt. Sein Name wurde in der Einladung zwar nicht genannt, doch das hat nur formale Gründe.
15: Dankeschön in die Nachrichtenredaktion.
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15: Achtung in Lübben, da gibt's eine Ölspur und einen Liegenbleiber zwischen dem Dreilindenweg und der B115 in beiden Richtungen. Und wir haben auch noch Blitzer für euch. Einmal auf der A13 Richtung Dresden, Höhe Marlinchen, und auch Blitzanhänger gibt's heute wieder. Auf der A13 an der Abfahrt Duben in Cottbus in der Elisabeth-Wolf-Straße stadtauswärts. Dann steht einer in Döprig in der Dorfstraße, der blitzt bei Tempo 30. Es wird geblitzt mit einem Anhänger in der Anliegerstraße zwischen Kolkwitz und Dahlitz in Richtung Dahlitz. Und dann gibt es noch einen, der ist geparkt auf der L50 in Richtung Guben vor Bärenklauder an der Bushaltestelle. Der blitzt bei Tempo 70. Habt ihr sonst noch was zu melden? Dann gibt's gern weiter per Telefon oder auch per WhatsApp. Geht ganz einfach. Die Nummer dafür ist die 0355 4839 945. Und wir wünschen euch natürlich eine gute Fahrt.
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15: Jeder Hund ist anders. Manche bellen ständig, andere ziehen an der Leine oder hören einfach nicht, wenn man sie ruft. Aber warum ist das eigentlich so? Und was können wir als Hundebesitzer dagegen tun? Genau darüber sprechen wir heute mit unserem Hundeexperten Marek Köhler in Mareks Hunde halbe Stunde. Mit einfachen Tipps, die im Alltag wirklich helfen. Mehr dazu gleich nach aktueller Musik von Malik Harris.
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0: Musik von den Backstreet Boys hier bei Radio Cottbus. Show me the meaning of being lonely.
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0: Jeden Donnerstagnachmittag dreht sich hier auf Radio Cottbus alles um Hunde bei Mareks Hunde, halbe Stunde. Dafür haben wir Marek Köhler zu Gast bei uns im Studio. Und heute würde ich gern mit dir genau über das Verhalten und die Psychologie von und bei Hunden sprechen. Was ist denn so der größte Irrglaube, den Hundebesitzer über Hundeverhalten haben?
2: Oh, hallo erstmal. Der erste Irrglaube ist vielleicht, dass Hunde nicht so schlau sind wie Menschen. Also häufig wird das Verhaltensrepertoire und die Einschätzung von irgendwelchen Situationen total unterschätzt beim Hund. Also ja. Die sind sehr vielfältig einsetzbar, sehr schlau, können Dinge auch gut erkennen und wiedererkennen und dadurch ein sehr umfangreiches Wissen aufbauen eigentlich, wenn man es denn wahrnehmen möchte und auch entsprechend den Hund damit dann agieren lässt, also dass er dann eben auch das benutzen kann, was er weiß.
0: Ja, auf jeden Fall. Und ich habe mir überlegt, weil es gibt ja viele Halter, die haben so Ängste oder es gibt ja auch aggressive Halter, sind wir ehrlich. Wie viel menschliche Emotionen projizieren wir denn eigentlich auf unsere Hunde? Also wie ist das so mit Aggression? Ja, wahrscheinlich, stimmt. Ja. Aber wie ist das so mit Angst und Aggression, vielleicht auch Wut?
2: Ja. Also bei Angst, viele Leute haben ja Angst vor irgendwelchen Situationen und Das überträgt sich dann meistens auf den Hund und der Hund, bei dem wirkt es aber erstmal gar nicht wie Angst, sondern eigentlich wie ein Abwehrverhalten. Mhm. Das heißt, er versucht alles andere um sich herum eigentlich fernzuhalten, weil das die effektivste Variante ist. Menschen machen das ja auch, wenn sie sehr ängstlich sind, gehen sie nicht mehr in den öffentlichen Bereich oder gehen nicht mehr vor die Tür oder versuchen Situationen zu umgehen. Und da der Hund aber ja nicht vorher entscheiden kann, ich möchte das nicht oder das häufig nicht anerkannt, fängt er dann eben an, Menschen oder Hunde oder so zu verbellen und versucht eben Abstand herzustellen, damit er dann nicht so viel Angst haben muss, weil wenn er eigentlich in der Situation drin wäre, nicht zurechtkommt.
0: Und kann man da irgendwie was machen, dass der Hund das nicht so annimmt? Wahrscheinlich schwierig, oder?
2: Doch, durch Gewöhnung. Dadurch, dass man selber eben in Situationen entspannter wird, sich viel länger in den Situationen aufhält, damit man wieder runterfährt. Mhm. Weil jetzt, sag ich mal, zum Beispiel der erhöhte Puls oder sowas in Angstreaktionen, die merkt der Hund natürlich. Ja. Das kann aber im Laufe der Zeit auch wieder runtergehen. Als Beispiel, man hat Angst vor einer Situation, einen anderen Hund zu treffen, dann sollte man das ganz viel herstellt und dann bei diesem Spaziergang dann eben nach und eigentlich gar nicht so schlimm ist, sondern dass es nur ein Moment war und dann aber auch wieder abflacht.
0: Bleiben wir dann mal bei Verhaltensweisen. Vielleicht gibt es da so bestimmte Verhaltensweisen, die wir Menschen als Problem sehen, die aber für Hunde eigentlich voll normal sind.
2: Ja, erstmal ist das meiste Hundeverhalten ist vollkommen normal. Ja. Nämlich andere auf Abstand zu halten, ist für einen Rudel vollkommen normal. Die wollen unter sich sein und sorgen dafür, dass die anderen eben nicht da sind. Essen zu klauen zum Beispiel ist für einen Hund vollkommen normal. Warum soll er irgendwas liegen lassen, was man noch gebrauchen kann?
0: Verständlich,
2: Irgendwo was zu markieren, also in die Ecke zu pinkeln oder so, ist für einen Hund auch vollkommen normal. Das ist halt deren Kommunikationsmittel, um sich zu orientieren und ähnliches. Also viele Dinge, die wir als störend empfinden, sind für Hunde erstmal normal. Das gehört dazu. Und deswegen ist es ja auch schwierig, den Hunden das zu erklären, ohne ungerecht zu werden. Weil natürlich wollen wir keinen Hund, der in die Bude pinkelt. Aber wir müssen ihm eben erklären, dass es für uns blöd ist und dass wir das auch nicht brauchen und dass wir der Sache mehr Zeit geben und dann durch unseren Körpergeruch das vielleicht schon für uns behaupten und dass sowieso kein Fremder reinkommt und ähnliches. Also viele Hunde wollen eben ihr Territorium markieren und das machen sie eben durch Bellen oder durch Scheinattacken am Zaun oder sowas. Kennt man ja, wenn die Hunde an den Zaun rennen und dann so bellen und so kurz vorher abstoppen oder sowas. Ja. Und eben dadurch, dass sie da irgendwo hinpinkeln und markieren. Und das ist ja bei uns eigentlich nicht nötig. Wir machen das ja anders, wir haben Gesetze und Regeln, die das sozusagen festlegen, das Eigentumsrechte. Das kennt der Hund aber gar nicht und das ist eben zum Beispiel so ein Punkt, wo man eben unterschiedlicher Meinung ist und dann oder unterschiedliche Methoden benutzt, um das eigentlich zu klären. Und also das Verhalten vom Hund ist ganz normal, aber für uns eigentlich ein bisschen ungünstig.
0: Das stimmt auf jeden Fall.

0: Wir bleiben da direkt mal und schauen mehr so auf Problemverhalten bei Hunden. Wann sollte man sich denn professionelle Hilfe holen und nicht mehr selbst irgendwie rumprobieren?
1: Na, rumprobieren ist immer schwierig, weil da geht es ja um den Hund, der das irgendwie sein Leben lang dann mit sich trägt, wenn man Pech hat und man selber ja auch. Zwar nicht sein Leben lang, weil Hunde ja deutlich weniger lang leben, aber man muss immer sich im Klaren sein, dass der Hund eben dieses eine Leben hat, wie wir auch. Und das ist halt relativ kurz. Und wenn man jetzt so viel rumprobiert, gerade bei jungen Hunden, und erstmal die Probleme da sind, ist schwierig. Wir würden unsere Kinder ja auch nicht erstmal in so Verhaltensstörungen reinwandern lassen und dann sagen, ja, oh, jetzt ist total schief gegangen, jetzt lasse ich es doch mal in die Schule gehen, gucken wir mal, ob die das wieder gerade richten können. Sondern es ist wirklich gut, sich einen Plan zu machen. Eine interessante Frage, die man immer sich stellen kann, was soll mein Hund denn überhaupt so lernen? Soll der was lernen, was soll der nicht lernen? Wir als Hundetrainer wissen natürlich genau, was Hunde lernen müssen, damit sie im Alltag zurechtkommen. Und wenn man sich da nicht im Klaren ist, was der Hund so lernen sollte, um klarzukommen, dann ist es auf jeden Fall hilfreich, sich da Hilfe zu holen, eben einfach bei einer Hundeschule nachzufragen oder ähnlichem, um zu klären, was bringe ich meinem Hund bei? Und dann kann man immer noch fragen, wie bringe ich das dem Hund bei? Aber erstmal muss man sich darüber im Klaren sein, was denn überhaupt? Das ist natürlich auch ein bisschen unterschiedlich, aber die meisten Leute haben ja einen Hund als Haushund, als Familienbegleiter und manchmal noch mit einer kleinen Spezialisierung. Aber im Großen und Ganzen soll es erstmal ein Hund sein, der im Alltag, im menschlichen Alltag gut zurechtfindet, sich gut zurechtfindet. Und dafür sind eben bestimmte Verhaltensweisen oder Verständnisfragen dann wichtig.
0: Oft wird ja bei Problemverhalten bei Hunden auch die Leinenaggression angesprochen. Was gibt's denn da so für Ursachen oder was kann man da vielleicht auch gegen machen?
1: Also die größte Ursache wahrscheinlich dafür, dass Hunde relativ aggressiv an der Leine reagieren, ist, dass ihre Körpersprache damit eingeschränkt wird. Und wenn ich jemandem sozusagen den Mund zuhalte beim Reden, dann wird er auch immer versuchen, lauter zu sprechen, damit irgendwie noch was rauskommt und der andere gegenüber eben was mitbekommt.
0: Ja.
1: Und so ist beim Hund auch, wenn ich ihm seine Körpersprache nehme, die eben schon sehr relevant ist für Hunde, gerade auf größere Distanzen, weil sie ja nicht so eine Sprache haben wie wir mit Wörtern und Buchstaben, sondern eben durch Körperhaltung und Energie sozusagen das regeln wollen. Und wenn ich das zurückhalte, dann wird der Hund immer stärker reagieren. Und das ist eigentlich das, die Hauptursache meiner Meinung nach, warum es diese Leinenaggression gibt. Und das Zweite ist eben, dass Hunde in Situationen reingebracht werden, in denen sie nie gelernt haben, wie sie damit umgehen sollen. Und dadurch wird das eben auch nochmal verstärkt, weil der Hund eigentlich eine Fluchtreaktion zeigt oder eben ein Angriffsverhalten zeigt oder er will hin, damit der andere abhaut oder er rennt selber weg. Und je nachdem, wie dicht man dran ist oder wie er das halt gelernt hat, wie die Situation ausgeht, er wird dann entsprechend reagieren.
0: Ich habe auch gehört, dass viele Hunde, oder ich habe es auch selbst erlebt, ich habe selber keine Hunde, aber ich kenne es von Bekannten, so ein bisschen diese Trennungsangst bei Hunden, dass sie nicht alleine bleiben können, das ist ja ein bekanntes Thema.
1: Ja.
0: Kann das so Trennungsangst vollständig verschwinden oder lernt einfach der Hund nur besser damit umzugehen?
1: Ja, also wenn man, also normalerweise leben Hunde ja nicht alleine. Also es gibt so ganz kurze Phasen in so wilden Hunderudeln oder so, wo die dann sich mal ablösen von dem Rudel und ihre eigenen Wege gehen, um dann auf Partnersuche zu gehen. Aber das ist eben nur für einen gewissen Moment eigentlich. Und die Zielsetzung ist klar, sie suchen eine eigene Familie sozusagen, einen Fortpflanzungspartner, um dann eine eigene Familie zu gründen. Und dafür muss man sich dann eben trennen. Aber im Großen und Ganzen sind sie eigentlich nie alleine. Und jetzt haben wir natürlich häufig das Problem, dass bei uns in Deutschland Hunde einzeln gehalten werden von Welpe an und dann eben auch viel alleine gelassen werden. Und das ist natürlich schon wie so eine Art Trauma, was da entsteht. Und dann, ob man diese Angst oder dieses Gefühl, was da entstanden ist, nochmal vollständig wegbekommt, weiß ich nicht. Deswegen ist es eben auch wieder wichtig, eigentlich zu wissen, dass das ein Problem für den Hund darstellt.
0: Ja.
1: Also muss ich schauen, wie ich dem Hund das beibringe, damit das gar nicht erst entsteht. Das ist quasi wieder der Punkt, den wir vorher schon hatten. Ich muss vorher wissen, was muss der Hund lernen, um dann damit gut umgehen zu können.
0: Und welche Fehler verschlimmern vielleicht auch unerwünschtes Problemverhalten unbewusst bei Hunden?
1: Eine starke Reaktion ist häufig ein Problem. Die Leute reagieren stark auf etwas, weil sie überrascht sind oder weil sie das unbedingt weghaben wollen. Und diese starke Reaktion löst erstmal noch mehr Stress aus. Ich bin ja selber auch gestresst, wenn ich stark reagiere.
0: Ja.
1: Und das merkt der Hund und dadurch wird es nochmal markanter eigentlich sozusagen angesprochen. Die Situation prägt sich noch mehr ein und wir verstärken das in der Regel nur dadurch. Also ruhig bleiben. Erstmal hinschauen, zuhören und dann entscheiden, wie gehe ich jetzt mit der Situation um, weil ich ja wissen will, was möchte ich denn jetzt als nächstes erreichen. Und das, da sollte man den Fokus drauf haben, also auf dem Positiven, was ist etwas Gutes an der Situation, darauf konzentrieren und das versuchen herauszuarbeiten.
0: Das ist doch ein sehr guter Tipp für den Abschluss. Das war es leider schon mit Mareks Hundehalbe Stunde hier bei Radio Cottbus. Danke dir, Marek, für die spannenden Erklärungen.
1: Sehr gerne, bis bald.
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8: Da messen wir aktuell 18 Grad in Radusch, 19 Grad in Gojaz und 19 auch in Senftenberg. So richtig abgekühlt hat es sich durch den Regen also nicht bei uns. Da kommt in der Lausitz gerade ordentlich was runter. Dazu natürlich auch viele Wolken am Himmel. Die Sonne, die hat da keine Chance durchzukommen. Allerdings wird schon langsam wieder heller. Also so ein richtiges Gewitter ist es dann doch nicht so ganz geworden. Der Regen, der bleibt uns allerdings noch ein bisschen erhalten, bevor dann zum frühen Abend wieder die Sonne scheint und den blauen Himmel mitbringt.
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8: Auf der R13 bei Bronco wurde heute ein 12-jähriger Junge schwer verletzt. Lia Limberg, was ist passiert?
9: Nach Polizeiangaben ist ein Auto auf einen wegen einer Panne stehenden Lastwagen aufgefahren. Der Junge musste mit einem Rettungshubschrauber in ein Krankenhaus gebracht werden. Währenddessen war die Autobahn voll gesperrt. Beide Fahrzeuge waren nicht mehr fahrbereit und mussten abgeschleppt werden. Der Lausitzpark in Cottbus hat weitere Mieter für sich gewonnen. Wie jetzt bekannt gegeben wurde, ziehen Aldi Nord, Aktivschuh, Deichmann, Jeans, Fritz und Rossmann in das neue Fachmarktzentrum. Vor einiger Zeit wurde schon der Einzug von Decathlon und New Yorker bekannt gegeben. Im Frühjahr nächsten Jahres soll das Fachmarktzentrum in Cottbus dann öffnen. Im Landkreis Spree-Neiße geht es mit dem Ausbau des Glasfasernetzes weiter. Dafür hat es rund 34 Millionen Euro Fördermittel vom Bund und Land Brandenburg gegeben. Bis Ende 2028 sollen damit weitere 3.900 Haushalte und Unternehmen einen Glasfaseranschluss bekommen. Der Ausbau ist heute mit dem ersten Spatenstich durch Landrat Martin Häusler in Briesnick, einem Ortsteil von Forst, besiegelt worden. Und die gute Nachricht, Drebkau bekommt zum Schuljahr 2027/28 einen eigenen Oberschulteil. Das Brandenburger Bildungsministerium hat den Ausbau der bisher bestehenden Grundschule genehmigt. Der Schulbetrieb soll mit 2 siebten Klassen starten. Die Stadtverordneten haben das Vorhaben Anfang Juni beschlossen. Nun können die Räume, das Personal und das pädagogische Konzept vorbereitet werden. Soweit das Neueste. 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
8: Danke dir, Lia Limberg.
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8: Freie Fahrt voraus, ihr kommt überall gut durch, gerade in der Lausitz. Und es gibt auch aktuell nur einen Blitzer, und zwar auf der B169 zwischen Lauchhammer Süd und Schwarzheide-Ost-Naundorf. Der blitzt bei Tempo 70. Dafür gibt es einige Blitzeranhänger bei uns in der Lausitz. Einmal auf der L50 in Richtung Guben vor Bärenklauder an der Bushaltestelle. Dann auf der Anliegerstraße zwischen Kolkwitz und Dahlitz in Richtung Dahlitz. In Döprig in der Dorfstraße, da ist auch ein Blitzeranhänger geparkt. Genauso wie in Cottbus in der Elisabeth-Wolf-Straße stadtauswärts und auf der A13 an der Abfahrt Duben. Habt ihr sonst noch mehr Blitzer oder Blitzeranhänger gesehen? Dann gebt's uns gern weiter per Telefon oder auch per WhatsApp. Geht ganz einfach die Nummer dafür. Das ist die 0355 4839 945.
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8: Ja, heute Abend heißt es dann wahrscheinlich bei den meisten von uns Füße hoch und Fernseher an. Und dafür haben wir gleich 2 Tipps für euch vorbereitet. Ein Film, der startet mit einer Traumhochzeit und endet völlig anders, als alle gedacht haben. Und beim anderen geht's auf ein Kreuzfahrtschiff, auf dem aber plötzlich auch nichts mehr so scheint, wie es scheint. Welche Filme heute so im Fernsehen kommen bei uns, das verraten wir euch gleich nach 2 Hits hier bei Radio Cottbus.
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2: Nach einem anstrengenden langen Arbeitstag wollen wir abends am liebsten nur noch auf die Couch und Fernsehen. Damit ihr nicht lange rumzappen müsst heute Abend, habe ich euch mal zwei gute Tipps rausgesucht. Im ZDF läuft ab 20.15 Uhr die Actionkomödie Shotgun Wedding. Ein knallhartes Team. Eigentlich soll es die perfekte Traumhochzeit werden. Doch ausgerechnet während der Feier tauchen bewaffnete Gangster auf und nehmen die Hochzeitsgesellschaft als Geiseln. Aus der romantischen Hochzeit wird auf einmal ein actionreicher Überlebens- Kampf.

0: Lost Frequencies hier bei Radio Cottbus um 16.49 Uhr.
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0: Der Glasfaserausbau im Landkreis Spree-Neiße geht weiter. Bund und Land stellen dafür insgesamt rund 34,5 Millionen Euro bereit. Außerdem nimmt der neue Lausitzpark Cottbus weiter Gestalt an. Und die Cottbuser Stadtverordnetenversammlung hat den Antrag zu Sprachregelungen in Verwaltung und Ehrenamt in einer erneuten Abstimmung abgelehnt.
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9: Das Wetter wechselt hier in der Lausitz am Nachmittag ganz schön hin und her. Vielerorts ist die erste große Regenwand vorbei und die Sonne zeigt sich schon wieder. Teilweise regnet es aber auch gerade noch im Süden und Westen der Lausitz. Bei dem Wechsel bleiben wir jetzt auch vorerst. Erstmal, Regen und Sonne tauschen immer mal wieder durch. Wir haben gerade durch den Regen aktuell wieder ein bisschen frischer bei uns in der Region. 17 Grad in Vetschau, 18 Grad in Spremberg und in Cottbus auch 18 Grad.
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11: Nach Polizeiangaben ist ein Auto auf einen wegen einer Panne stehenden Lastwagen aufgefahren. Der Junge musste mit einem Rettungshubschrauber in ein Krankenhaus gebracht werden. Währenddessen war die Autobahn voll gesperrt. Beide Fahrzeuge waren nicht mehr fahrbereit und mussten abgeschleppt werden.
9: Danke dir, Lia Limberg. Mehr Nachrichten aus der Lausitz gibt's in einer halben Stunde. Jetzt die Nachrichten aus Deutschland und der Welt.
12: Ich bin Doc Zeitler. Bei einer Geiselnahme in einer Bankfiliale in Regensburg ist laut Polizei ein Mensch lebensbedrohlich verletzt worden. Der mutmaßlich männliche Täter sei wohl mit einem Messer bewaffnet, sagte eine Polizeisprecherin. Die Polizei geht davon aus, dass sich noch weitere Personen in der Bank befinden. Politiker der SPD fordern angesichts der weiter hohen Spritpreise, Pendlerinnen und Pendler zu entlasten. Deutschland brauche einen wirksamen Schutz vor extremen Preisspitzen, forderte der wirtschaftspolitische Sprecher der SPD-Fraktion, Roloff. Bundeswirtschaftsministerin Reiche lehnte weitere Entlastungen ab.
13: Einen neuen Tankrabatt wird es nicht geben. Generell plant die Bundesregierung aktuell nichts, um gegen die hohen Benzinpreise vorzugehen. SPD-Fraktionsvize Zorn bringt erneut einen Spritpreisdeckel ins Spiel. Da, wo der Markt nicht funktioniere, könne der Staat eingreifen, so wie in Belgien oder Luxemburg. In Frankreich deckelt der Mineralölriese Total freiwillig seine Preise, wenn auch auf Druck der Regierung. Ein Liter Benzin kostet dort ab sofort höchstens 1,99 Euro. Für Diesel gilt ein Limit von 2,25 Euro. Thomas Bremser, Nachrichtenredaktion.
12: US-Präsident Trump macht den Atomdeal mit Saudi-Arabien überraschend von einer Normalisierung der Beziehungen zwischen dem Golfstaat und Israel abhängig. Saudi-Arabien müsse den Abraham-Abkommen beitreten, teilte Trump mit. Mit diesem Abkommen hat mehrere arabische Länder ihre Beziehungen zu Israel normalisiert.
14: Der Abrahams-Vertrag war einer von Trumps Trümpfen seiner ersten Amtszeit. Schwiegersohn Jared Kushner hatte die Normalisierung der Beziehungen von Israel und arabischen Ländern seinerzeit ausgehandelt. Dass nun Saudi-Arabien dem Abkommen beitreten soll, um den Atomdeal zu schnüren, ist ein Haken, den niemand erwartet hatte. Und Trump macht weitere Einschränkungen. Der Deal beinhalte keinerlei Urananreicherung, betont er nun. Eine Anerkennung durch Saudi-Arabien wäre für Israel ein großer Erfolg. Aus den USA, Tina Eck.
12: Das Bundesverfassungsgericht hat die Klage des früheren CDU-Abgeordneten Thomas Heilmann zum Heizungsgesetz verworfen. Die Richter stellten klar, das Grundgesetz setzt der Beschleunigung von Gesetzgebungsverfahren zwar Grenzen, ein festes verfassungsrechtliches Tempolimit gibt es aber nicht. Heilmann sah seine Rechte als Abgeordnete durch das aus seiner Sicht überhastete Verfahren verletzt. Die Richter sahen das anders.
9: Dankeschön in die Nachrichtenredaktion.
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9: Ja, freie Fahrt in der Region. Da gibt's gerade keine Verkehrsmeldung auf meinem Radar. Es gibt Blitzer und zwar auf der A15 Richtung Breslau zwischen Forst und Kleinbademäusel bei Tempo 100. Auf der B169 zwischen Lauchhammer Süd und Schwarzheide Ost Naundorf. Und in Neusarkow in der Mülknitzer Straße, da wird auch geblitzt. Blitzanhänger sind auch aktuell da, die habt ihr uns gemeldet. Einmal auf der A13 an Abfahrt Duben in Cottbus in der Elisabeth-Wolf-Straße stadtauswärts. In Döbrig steht einer in der Dorfstraße und blitzt bei Tempo 30. Dann gibt es einen Blitzeanhänger zwischen Kolkwitz und Dahlitz in Richtung Dahlitz und auf der L50 in Richtung Guben vor Bärenklau an der Bushaltestelle. Habt ihr noch mehr Blitzer oder Blitzanhänger gesehen? Dann gebt die uns gern weiter. Geht ganz einfach per Telefon oder auch per WhatsApp. Die Nummer dafür ist die 0355 4839 945.
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9: Gut, gerade ist das Wetter sehr wechselhaft dafür, dass man Fitness draußen unter freiem Himmel machen kann. Aber es gibt da ja schon immer mehr Parks hier bei uns in der Lausitz. Die bieten Sportgeräte an, an denen ihr kostenlos trainieren könnt. Aber bringt das wirklich überhaupt was? Und worauf solltet ihr dabei achten, damit ihr euch nicht verletzt? Die Antworten gibt's gleich von unserem Gesundheitsexperten Thomas Krokor nach Musik von Traveling Wilburys und vorher der aktuelle Hit von Katy Perry, Ratchet Burn.
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0: Mittlerweile gibt es auch bei uns in der Lausitz immer mehr Calisthenics-Playgrounds, also Sportspielplätze. In Skardo auf der Schliechower Höhe gibt es zum Beispiel einen Platz mit Sportgeräten. Mit dabei richtig gut. Aber wie trainiert man auf so einem Calisthenics-Playground richtig? Wir haben mal unseren Gesundheitsexperten Thomas Krokor gefragt und er weiß natürlich, worauf es da ankommt.
3: Qualität geht vor Quantität. Also ich muss unbedingt mich damit beschäftigen, wie ist die Übung auszuführen, und dazu brauche ich möglicherweise erst auch einmal eine gute Beweglichkeit als auch eine gute Körperwahrnehmung. Denn nur mit einer geraden, guten Haltung kann ich ja auch ein gutes Ergebnis schaffen. Sonst trainiere ich mich ja in meine Fehlhaltung hinein, hätte ich fast gesagt. Wobei ich natürlich trotzdem ein bisschen korrigierend sagen möchte, besser als gar nicht machen. Wenn man in die Geräte reingeht, sind Wiederholungszahlen am Anfang so zwischen 5 und 10 Wiederholungen sinnvoll, bei guter Qualität lieber 5 richtige als 15 halbe.
0: Wer regelmäßig auf solchen Spielplätzen trainieren will, der kann auch in Sätzen trainieren, sagt Thomas.
3: Sätze bedeutet sozusagen, dass man 3-4 Mal an die 10 Wiederholungen macht und immer eine Pause von einer Minute sich ungefähr toleriert, zum nächsten Gerät geht und dann wieder eben dort an diesem anderen Gerät übt. Das kann man auch als Kreistraining umsetzen. Jedenfalls sollte man im Ganzen eine Dreiviertelstunde Zeit einplanen, 30 bis 45 Minuten. Oder man ist nur im Durchlauf, weil man gejoggt war, macht eben da seine ganzen Übungen und geht wieder weiter. Das sind dann andere Methoden. Aber sonst, wenn man ein Kraftaufbautraining machen will, sollte man schon die Sätze umsetzen.
0: Ja, das ist ja auch einfach eine coole Sache. Man kann direkt an der frischen Luft trainieren und kann alle Geräte einfach gratis nutzen. Auch Thomas Krokor selbst ist Fan der Calisthenics Playgrounds.
3: Wenn ich in anderen Städten unterwegs bin, ich will mich ja auch bewegen, dann gehe ich abends gern in die Bewegung, laufe am Fluss lang oder was die für Städte so bieten. Und man findet solche Bewegungsaktivitäten, also Bewegungsangebote auch in vielen anderen Städten. Und das lädt mich dann tatsächlich ein, dort stehen zu bleiben, meine Bewegung zu unterbrechen, dort die Geräte auszuprobieren, fühlt sich gut an, weiterrennen. So ist es gedacht. Es ist definitiv eine schöne Sache.
0: Eine klare Empfehlung also von unserem Gesundheitsexperten Thomas Krokor, die Calisthenics Playgrounds. Davon findet ihr auch einige hier bei uns in der Lausitz. Probiert's doch einfach mal aus.
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1: Musik aus Deutschland von Nina Chuba und noch mehr. Gute Musik aus Deutschland gibt's von Milky Chance hier bei Radio Cottbus um 17.21 Uhr.

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11: 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August könnt ihr euch noch bewerben. 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
11: Ja, mittlerweile hat es sich ganz schön abgekühlt bei uns. Aktuell 15 Grad in Rogosen, 18 Grad in Drebgau und in Luckau auch 16 Grad nur noch. Die Höchstwerte, die liegen heute eigentlich bei so 20 Grad. Und noch hält sich die Regenwolke über der Lausitz. Wir müssen uns noch ein bisschen damit anfreunden. Aber schon bald schafft es die Sonne wieder durch die Wolken. Ich sehe sie ja auf meinem Radar schon. Sie kommt immer näher. Und auch die Nacht ist trocken dann, also nach dem großen Regen kommt die Sonne und dann bleibt es erstmal trocken. Morgen schauen wir natürlich auch schon mal aufs Wetter, da maximal 22 Grad und ein freundlicher Mix aus Sonne und Wolken. Und morgen Abend sieht richtig gut aus, da scheint die Sonne dann richtig doll für uns.
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11: Auf der A13 bei Bronco wurde heute ein 12-jähriger Junge schwer verletzt. Lia Limberg, was ist denn passiert?
12: Nach Polizeiangaben ist ein Auto auf einen wegen einer Panne stehenden Lastwagen aufgefahren. Der Junge musste mit einem Rettungshubschrauber in ein Krankenhaus gebracht werden. Währenddessen war die Autobahn voll gesperrt. Beide Fahrzeuge waren nicht mehr fahrbereit und mussten abgeschleppt werden. Der Lausitzpark in Cottbus hat weitere Mieter für sich gewonnen. Wie jetzt bekannt gegeben wurde, ziehen Aldi Nord, Aktivschuh, Deichmann, Jeans, Fritz und Rossmann in das neue Fachmarktzentrum. Vor einiger Zeit wurde schon der Einzug von Decathlon und New Yorker bekannt gegeben. Im Frühjahr nächsten Jahres soll das Fachmarktzentrum in Cottbus dann öffnen. In Doberlo-Kirchhain haben Unbekannte gestern rechtsextreme Schriftzüge und Symbole auf eine Fahrbahn gesprüht. Diese waren ungefähr 3 Meter lang und 1,5 Meter breit. Der Staatsschutz ermittelt jetzt. Und die gute Nachricht, Drebkau bekommt zum Schuljahr 2027-28 einen eigenen Oberschulteil. Das Brandenburger Bildungsministerium hat den Ausbau der bisher bestehenden Grundschule genehmigt. Der Schulbetrieb soll mit 2 siebten Klassen starten. Die Stadtverordneten haben das Vorhaben Anfang Juni beschlossen. Nun können die Räume, das Personal und das pädagogische Konzept vorbereitet werden. Soweit das Neueste. 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
11: Lia Limberg, ich danke dir.
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11: Weiterhin freie Fahrt in der Lausitz. Da gibt's auch weiterhin keine Verkehrsmeldung auf meinem Radar. Es gibt aber Blitzer, und zwar auf der A15 Richtung Breslau zwischen Forst und Kleinbadelmäusel, dann auf der B169 zwischen Lauchhammer Süd und Schwarzheide Ost Naundorf. Der blitzt sogar bei Tempo 70. Und in Neusarkow, da wird auch geblitzt in der Mulknitzer Straße. Blitzanhänger stehen auf der A13 an der Abfahrt Duben, in Cottbus in der Elisabeth-Wolf-Straße stadtauswärts. Dann ist einer geparkt in Döprig in der Dorfstraße bei Tempo 30 sowie zwischen Kolkwitz und Dahlitz in Richtung Dahlitz und auf der L50 in Richtung Guben vor Bärenklau an der Bushaltestelle bei Tempo 70. Habt ihr noch was zu melden? Dann immer her damit. Geht ganz einfach per Telefon oder auch per WhatsApp unter der 0355 4839 945.
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11: Gleich geht's hier bei Radio Cottbus um eine Nachricht, auf die sich viele Menschen in der Lausitz wahrscheinlich besonders freuen werden. Ein kleines Symbol auf dem Handy sorgt nämlich gerade für große Begeisterung und hat überraschend viel mit unserer Region zu tun. Worum es genau geht und warum ihr es vermutlich schon bald in euren Chats benutzen könnt, das erfahrt ihr nach 2 Hits hier bei Radio Cottbus.
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0: Cottbus hier mit Nana und Remember the Time.
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0: Wir haben etwas Wichtiges zu verkünden. Achtung, die Gewürzgurke bekommt endlich ihr eigenes Emoji. Gut, es gibt hunderte Emojis und immer mal wieder neue. Warum reden wir also darüber? Na, ganz einfach, weil dieses Emoji wie perfekt für unsere Region ist. Wenn ihr an den Spreewald denkt, darf eine Sache natürlich nicht fehlen, und zwar die Gewürzgurke. Und genau so eine eingelegte Gurke soll jetzt wirklich als Emoji herauskommen. Es ist zwar keine offizielle Spreewaldgurke, aber wir können sie natürlich dazu machen. Hinter der Entscheidung, welche Emojis wir so bekommen, steckt übrigens das Unicode-Konsortium. Es legt weltweit die technischen Standards für Emojis fest und Mitte September wird der neue Standard veröffentlicht. Danach gestalten dann Apple, Google, Samsung und Co. ihre eigenen Versionen von diesen Emojis. Deshalb kann die Gurke auf jedem Handy etwas anders aussehen. Verschicken können wir die Gewürzgurke wahrscheinlich ab Anfang 2027. Insgesamt soll es übrigens 9 neue Emojis geben. Dabei ist dann auch neben der Gewürzgurke auch ein Leuchtturm und auch ein Radiergummi. Und nicht nur wir können dann ab nächstes Jahr fleißig Gewürzgurken-Emojis verschicken. Im Englischen gibt's nämlich die Redewendung in a pickle. Das bedeutet so viel wie ich stecke in der Klemme. Die Gurke, die kann dann also für Spreewald, Essen und schwierige Situationen stehen. Oder eben für schwierige Situationen im Spreewald. Zum Beispiel, wenn das Gurkenglas leer ist.
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1: Die Cottbuser Stadtverordnetenversammlung hat den Antrag zu Sprachregelungen in Verwaltung und Ehrenamt in einer erneuten Abstimmung abgelehnt. Außerdem ist bei einem schweren Auffahrunfall auf der A13 zwischen Bronco und Karlau ein 12-jähriger Junge verletzt worden. Und der Glasfaserausbau im Landkreis Spree-Neiße geht weiter. Bund und Land stellen dafür insgesamt rund 34,5 Millionen Euro bereit.
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16: Das Wetter hier in der Lausitz, das wechselt sich von Sekunde auf Sekunde. Gerade ist es mal wieder ein bisschen trocken, zumindest hier in Cottbus. Aber es kommen auch immer noch Schauer runter in der ganzen Lausitz. Dann zwischendurch scheint auch mal wieder die Sonne. Also so richtig sicher ist sich das Wetter heute nicht, was es wirklich will. Aktuell haben wir auch in Werben 16 Grad, 16 Grad in Brieske und in Guben 18 Grad. Also es hat sich ordentlich abgekühlt. Die Höchstwerte, die lagen nämlich, oder liegen heute eigentlich so bei 19, 20 Grad. Also es ist nochmal ordentlich abgekühlt. Mit dem Regen müssen wir uns auch noch ein bisschen anfreunden. Da könnte auch noch was runterkommen. Zum späteren oder früheren Abend kommt auf jeden Fall auch noch die Sonne raus. Da wird es nochmal freundlich bei uns in der Lausitz. Und wir schauen natürlich auch auf morgen. Da maximal 22 Grad bei uns in der Region und ein ja eher durchwachsenes Wetter, allerdings ohne Regen und mit einem Mix aus Sonne und Wolken.
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17: Mit Lia Limberg, guten Tag. Bei einem Auffahrunfall auf der A13 bei Bronco wurde heute ein 12-jähriger Junge schwer verletzt. Nach Polizeiangaben ist ein Auto auf einen wegen einer Panne stehenden Lastwagen aufgefahren. Der Junge musste mit einem Rettungshubschrauber in ein Krankenhaus gebracht werden, währenddessen war die Autobahn voll gesperrt. Beide Fahrzeuge waren nicht mehr fahrbereit und mussten abgeschleppt werden.
16: Danke dir, Lia Limberg. Mehr News aus der Lausitz gibt's in einer halben Stunde. Jetzt das Neueste aus Deutschland und der Welt.
18: Ich bin Dirk Zeitler. Großeinsatz in Regensburg. Ein Mann ist nach einem Messerangriff in einer Bankfiliale gestorben, das teilte eine Polizeisprecherin mit. Der Täter befindet sich noch immer gemeinsam mit weiteren Menschen in dem Gebäude. Politiker der SPD fordern angesichts der weiter hohen Spritpreise, Pendlerinnen und Pendler zu entlasten. Deutschland brauche einen wirksamen Schutz vor extremen Preisspitzen, fordert der wirtschaftspolitische Sprecher der SPD-Fraktion Sebastian Rohloff.
19: Einen neuen Tankrabatt wird es nicht geben. Generell plant die Bundesregierung aktuell nichts, um gegen die hohen Benzinpreise vorzugehen. SPD-Fraktionsvize Zorn bringt erneut einen Spritpreisdeckel ins Spiel. Da, wo der Markt nicht funktioniere, könne der Staat eingreifen, so wie in Belgien oder Luxemburg. In Frankreich deckelt der Mineralölriese Total freiwillig seine Preise, wenn auch auf Druck der Regierung. Ein Liter Benzin kostet dort ab sofort höchstens 1,99 Euro. Für Diesel gilt ein Limit von 2,25 Euro. Thomas Bremser, Nachrichtenredaktion.
18: Die EU verhängt gegen Google wegen unfairer Geschäftspraktiken eine Strafe von 890 Millionen Euro. Der US-Konzern hat nach Ansicht der Europäischen Kommission Wettbewerbsregeln verletzt und seine Konkurrenz widerrechtlich benachteiligt.
20: Damit riskiert die EU-Kommission einen neuen Konflikt mit US-Präsident Trump. Der hat früher schon Gegenmaßnahmen angedroht. Die EU-Kommission bestraft Google für die Verletzung von Wettbewerbsregeln mit dem App-Marktplatz Google Play. Dabei würden nämlich eigene Produkte stärker hervorgehoben und besser platziert als andere. Google hat erklärt, wenn man die EU-Forderungen erfüllen wolle, müsse man Echtzeitsuchfunktionen, etwa bei Hotel- und Flugsuchen, entfernen und Sicherheitsfunktionen ebenfalls. Vermutlich sieht man sich vor Gericht wieder. Aus Brüssel, Dieter Ebeling.
18: Mit der Einladung zu einer Pressekonferenz hat der Deutsche Fußballbund letzte Zweifel an einem Engagement von Jürgen Klopp als Bundestrainer praktisch beseitigt. Morgen um 11 Uhr soll der Wunschkandidat in Frankfurt als Nachfolger von Julian Nagelsmann präsentiert werden. Vorher müssen Aufsichtsrat und Gesellschafter den Vertrag noch absegnen. Die Zustimmung gilt als sicher.
16: Vielen Dank in die Nachrichtenredaktion.
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16: Zwei Wörter, die alle Autofahrer richtig freuen wird. Freie Fahrt, und zwar in der Lausitz. Da gibt es aktuell keine Verkehrsmeldung auf unserem Radar. Allerdings wird geblitzt, und zwar auf der A15 Richtung Breslau zwischen Forst und Kleinbadelmäusel und in Neusakro in der Mulknitzer Straße. Und es gibt auch einige Blitzeranhänger bei uns in der Lausitz. Einmal auf der L50 in Richtung Guben vor Bärenklau an der Bushaltestelle. Dann auf der Anliegerstraße zwischen Kolkwitz und Dahlitz in Richtung Dahlitz. In Döbrig steht ein in der Dorfstraße bei Tempo 30. In Cottbus ist auch einer, der ist geparkt in der Elisabeth-Wolf-Straße stadtauswärts und auf der A13 an der Abfahrt Duben. Habt ihr noch mehr gesehen? Mehr Blitzeranhänger? Vielleicht habt ihr auch Infos zum Verkehr? Dann immer her damit. Geht ganz einfach per Telefon oder auch per WhatsApp. Die Nummer dafür ist die 0355 4839 945.
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16: Aus der Lausitz nach ganz oben in Europa. Genau, das haben Sportler aus unserer Region jetzt geschafft. Bei einer Europameisterschaft gab es gleich mehrere große Erfolge für die Lausitz. Und auch in Cottbus laufen die Vorbereitungen auf die neue Saison schon auf Hochtouren. Welche Lausitzer jetzt Europameister sind und was sich beim LHC Cottbus gerade tut, das hört ihr im Radio Cottbus Sport nach aktueller Musik von Shakira.
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0: Ein absoluter Klassiker von Michael Jackson, Dirty Diana. Habt ihr gehört hier bei Radio Cottbus um 18.14 Uhr.
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0: Bei uns ist es ja ziemlich regnerisch heute. Da denken wir uns jetzt einfach mal ins sonnige Italien, denn ein paar Lausitzer haben dort jetzt auch richtig was erreicht. Konkret geht's um den PSV Forst Lausitz. Die Radsportler, die haben sich bei der EM in Italien gleich zwei Europameistertitel geholt. Romy Kasper hat sogar Geschichte geschrieben. Sie ist die erste Steher-Europameisterin der Frauen überhaupt geworden. Und auch Lena Charlotte Reisner hat ihren Europameistertitel im Derny verteidigen können. Insgesamt war Deutschland der erfolgreichste Verband der Europameisterschaft und da waren die Lausitzer natürlich zu großen Teilen für verantwortlich. Jetzt aber wieder zurück in die Lausitz. Wir werfen nochmal einen Blick zu den Handballern vom LHC Cottbus. Die Jungs sind jetzt in die Saisonvorbereitung gestartet. Mit dabei war auch gleich Neuzugang Leon Schmidt. Der 21-jährige Torhüter kommt vom Drittligisten HC Burgenland und hat vorher unter anderem beim Bergischen HC und beim VfL Potsdam gespielt. Nach Platz 2 in der letzten Saison sind die Erwartungen von außen ja auch ziemlich hoch, aber der Verein bremst ein bisschen. Präsident Kai-Uwe Weimünster sagt, jetzt geht's erstmal darum, die Grundlagen für eine gute Saison zu legen. Über mögliche Aufstiegsziele will beim LHC momentan noch niemand sprechen. Der Verein, der geht's also erstmal ganz bescheiden an. Gar nicht bescheiden rangegangen ist dagegen Radomir Stelmark aus Cottbus. Er hat sich heute in Hannover bei den Finals 2026 den deutschen Meistertitel im Mehrkampf geholt. Morgen geht's bei den Finals noch weiter. Der Wettkampf für 11 weitere Spitzensportarten startet dann.
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9: Wir schauen aufs Lausitzer Wetter, da messen wir aktuell 15 Grad in Branitz, 15 Grad in Lübbenau und in Peitz auch 15 Grad. Es hat also ordentlich abgekühlt nach dem Regen oder durch den Regen auch. Und es kann immer noch so ein bisschen Schauer geben aktuell, lockert es aber auch gerade wieder ein bisschen auf. Also noch ist sich das Wetter nicht ganz sicher, was es wirklich will, Sonne oder doch Regen. Zum frühen Abend, da kommt dann aber auch wieder die Sonne raus und beschert uns einen richtig schönen Tagesabschluss. Und wir schauen natürlich auch auf morgen. Da bleibt es auf jeden Fall den ganzen Tag trocken mit maximal 22 Grad. Und am Vormittag, da haben auf jeden Fall die Wolken noch ein bisschen die Oberhand. Zum Nachmittag kann sich dann aber auch mehr die Sonne durchsetzen. Und morgen Abend, da sieht es richtig gut aus, da scheint dann die Sonne aus voller Kraft.
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9: Auf der A13 bei Bronco wurde heute ein 12-jähriger Junge schwer verletzt. Lia Limberg, was ist passiert?
10: Nach Polizeiangaben ist ein Auto auf einen wegen einer Panne stehenden Lastwagen aufgefahren. Der Junge musste mit einem Rettungshubschrauber in ein Krankenhaus gebracht werden. Währenddessen war die Autobahn voll gesperrt. Beide Fahrzeuge waren nicht mehr fahrbereit und mussten abgeschleppt werden. Im Landkreis Spree-Neiße geht es mit dem Ausbau des Glasfasernetzes weiter. Dafür hat es rund 34 Millionen Euro Fördermittel vom Bund und Land Brandenburg gegeben. Bis Ende 2028 sollen damit weitere 3.900 Haushalte und Unternehmen einen Glasfaseranschluss bekommen. Der Ausbau ist heute mit dem ersten Spatenstich durch Landrat Martin Häusler in Briesnig, einem Ortsteil von Forst, besiegelt worden. Der Lausitzpark in Cottbus hat weitere Mieter für sich gewonnen. Wie jetzt bekannt gegeben wurde, ziehen Aldi Nord, Aktivschuh, Deichmann, Jeans, Fritz und Rossmann in das neue Fachmarktzentrum. Vor einiger Zeit wurde schon der Einzug von Decathlon und New Yorker bekannt gegeben. Im Frühjahr nächsten Jahres soll das Fachmarktzentrum in Cottbus dann öffnen. Und die gute Nachricht, Drebkau bekommt zum Schuljahr 2027-28 einen eigenen Oberschulteil. Das Brandenburger Bildungsministerium hat den Ausbau der bisher bestehenden Grundschule genehmigt. Der Schulbetrieb soll mit 2 siebten Klassen starten. Die Stadtverordneten haben das Vorhaben Anfang Juni beschlossen. Nun können die Räume, das Personal und das pädagogische Konzept vorbereitet werden. Soweit das Neueste. 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
9: Danke dir, Lia Limberg.
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9: Ihr habt immerhin immer noch und weiterhin so rum freie Fahrt in der Lausitz. Da kommt ihr überall gut durch. Es wird allerdings geblitzt, einmal auf der A15 Richtung Breslau zwischen Forst und Kleinbademäusel und in Neusarkrow in der Mulknitzer Straße. Und auch Blitzanhänger habt ihr uns fleißig gemeldet. Auf der A13 an der Abfahrt Duben in Cottbus steht einer in der Elisabeth-Wolf-Straße stadtauswärts. Dann in Döbrig in der Dorfstraße zwischen Kolkwitz und Dahlitz, da steht auch einer in Richtung Dahlitz. Und auf der L50 in Richtung Guben vor Bärenklau an der Bushaltestelle bei Tempo 70. Habt ihr noch was zu melden? Fehlt da noch was auf unserer Blitzer- und Blitzeranhängerliste? Dann immer her damit. Geht ganz einfach per Telefon oder auch per WhatsApp unter der 0355 4839 945.
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9: Sonne und Regen, da gibt's bestimmt gerade irgendwo in der Region einen richtig schönen Regenbogen. Ich schau mal aus dem Fenster. Ja, ich selber sehe leider noch keinen, aber vielleicht kommt das noch. Noch ist ja der Regen nicht ganz durch und die Sonne, die zeigt sich auch gleich nochmal. Das habt ihr ja im Wetter schon gehört. Wir begleiten euch durch diesen Abend hier am Donnerstag. Macht euch einen schönen Abend. Mit dabei ist Musik von Kate Ryan und vorher der aktuelle Hit von Topic und Becky G. Sorry, Puppy.
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1: Der Glasfaserausbau im Landkreis Spree-Neiße geht weiter. Bund und Land stellen dafür insgesamt rund 34,5 Millionen Euro bereit. Außerdem nimmt der neue Lausitzpark Cottbus weiter Gestalt an. Und die Cottbuser Stadtverordnetenversammlung hat den Antrag zu Sprachregelungen in Verwaltung und Ehrenamt in einer erneuten Abstimmung abgelehnt.
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2: Noch hat es sich nicht ganz ausgeregnet in der Lausitz. So ein paar Schauer sind aktuell noch möglich. Zwischendurch lockert es

0: Wolken. Erst können sich die Wolken noch mehr durchsetzen. Später zum Nachmittag hat die Sonne dann mehr das Sagen. Denn bis zu 29 Grad dann nämlich bei uns am Samstag und Sonntag.
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0: festgenommen worden. Der Verdächtige habe sich zunächst mit weiteren Menschen im Gebäude befunden, sagte er, und brachten zwei Menschen aus dem Gebäude. Nachdem die Einsatzkräfte zunächst nur Blickkontakt zu dem Opfer der Messerattacke hatten, konnte der Mann später von Rettungskräften erst versorgt werden. Er verstarb im Krankenhaus. Die Benzinpreise in Deutschland sind weiter hoch und eine Entspannung ist nicht in Barrel gestiegen.
1: Anfang des Monats lag der Rohölpreis noch bei 70 Dollar pro Barrel. Doch dann kochte der Iran-Krieg wieder hoch. Die USA fliegen immer neue Angriffswellen. Der Iran attackiert Schiffe in der Straße von Hormuz. Deshalb, obwohl Teile der SPD, Deutschland gelte als Paradies für die Mineralölkonzerne. Thomas Bremser, Nachrichtenredaktion.
0: Die EU verhängt gegen Google wegen unfairer Geschäftspraktiken eine Strafe von 890 Millionen Euro. Der US-Konzern hat nach Ansicht der Europäischen Kommission Wettbewerbsregeln verletzt und seine Konkurrenz
2: angedroht. Die EU-Kommission bestraft Google für die Verletzung von Wettbewerbsregeln mit dem App-Marktplatz Google Play. Dabei würden nämlich eigene Produkte stärker hervorgehoben und besser platziert. Als Errungen erfüllen wolle, müsse man Echtzeitsuchfunktionen, etwa bei Hotel- und Flugsuchen, entfernen und Sicherheitsfunktionen
0: hat der DFB letzte Zweifel an einem Engagement als Nachfolger von Julian Nagelsmann präsentiert. Vertrag noch absegnen. Die Zustimmung gilt als sicher.
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2: 16 Grad in Dornhausen und 16 Grad auch in Radusch. Der Regen, der ebbt so langsam ab bei uns in der Region. Paar Regentropfen können noch runterkommen. Demnächst lockert es aber wieder auf und die Sonne zeigt sich zum Abschluss des Tages nochmal. Die Temperaturen sinken nachts runter auf bis zu 10 Grad, wird also noch ordentlich. Sie dann wieder auf bis zu 22 Grad. Dazu am Freitag ein freundlicher Mix aus Sonne und Wolken. Zum Nachmittag kann sich die Sonne dann auch immer mehr von den Wolken absetzen und morgen Abend dominiert sie den Himmel dann komplett. Regen erwarten wir morgen den ganzen Tag keinen.
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0: Leugnitzer Straße. Und dann haben wir noch ein paar Blitzstelle bei Tempo 70. Blitzanhänger in Döppstraße und Blitzanhänger in Cottbus in der Elisabeth-Wolf-Straße stadtauswärts und auch auf der A13 an der Abfahrt Duben. Wo auch immer ihr gerade hin müsst, wir von Radio Cottbus begleiten euch dabei und wünschen euch eine gute Fahrt.
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6: Den Regen sind wir so allmählich los hier in der Lausitz. Vielerorts lockert es schon auf und teilweise schafft es die Sonne durch die Wolken durch. Sorgt nochmal für einen richtig schönen Tagesabschluss bei uns in der Region. In Cottbus messen wir aktuell 17 Grad, 18 Grad in Spremberg und in Duben auch 18 Grad. Nachts kühlt es dann mehr ab, an die 10 Grad nur noch bei uns. Morgen sieht es dann schon wieder anders aus. Da zeigt sich das Wetter mehr von seiner guten Seite, trotzdem noch ein bisschen durchwachsen. Vormittags haben zwar noch die Wolken die Überhand, zum Nachmittag übernimmt dann aber immer mehr die Sonne den Himmel und zeigt uns am Abend, wie viel Energie sie wirklich hat. Temperaturhöchstwerte, die liegen morgen bei so 22 Grad.
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7: Ich bin Dirk Zeitler. Bundesgesundheitsministerin Wagen soll übereinstimmenden Medienberichten zufolge neue Kanzleramtschefin werden. Neuer Gesundheitsminister wird demnach CDU-Generalsekretär Linnemann. Offiziell bestätigt ist das noch nicht.
8: Damit sieht es so aus, als ob der Wechsel von Kanzleramtschef Frei an die Fraktionsspitze der Union zu einem größeren Personalumbau führt. Frei soll nächste Woche zum Nachfolger von Jens Spahn gewählt werden. Dass Wagen dafür ins Kanzleramt geht, ist nicht überraschend. Sie galt zuletzt als Wunschkandidatin von Friedrich Merz, der etwa ihre Rolle bei der Gesundheitsreform immer wieder lobte. Ihre Arbeit im Ministerium übernimmt dann wohl Carsten Linnemann. Der hatte schon nach der Bundestagswahl die Chance, ins Kabinett zu wechseln, blieb da aber noch lieber Generalsekretär. Thomas Brock, Nachrichtenredaktion.
7: Großeinsatz der Polizei in Regensburg. In einer Bankfiliale ist ein Mann bei einem Messerangriff tödlich verletzt worden. Der mutmaßliche Täter wurde festgenommen.
9: Nach Angaben der Polizei handelt es sich bei dem Verdächtigen um einen 20 Jahre alten Deutschen. Ein Mann wurde bei dem Angriff in der Bankfiliale schwer verletzt und starb später im Krankenhaus. Zwei weitere Menschen, die sich noch in der Bank befanden, wurden von Spezialkräften unverletzt aus dem Gebäude gebracht. Die Polizei ermittelt wegen eines Tötungsdelikts und eines Raubüberfalls. Wie es zu der Tat kam und welche Rolle Opfer und Täter zueinander hatten, ist derzeit noch unklar. Aus Regensburg, Julia Wasilkow.
7: US-Präsident Trump macht den Atomdeal mit Saudi-Arabien überraschend von einer Normalisierung der Beziehungen zwischen dem Golfstaat und Israel abhängig. Saudi-Arabien müsse dafür den Abraham-Abkommen beitreten, teilte Trump mit. Mit diesen Abkommen hatten mehrere arabische Länder im Jahr 2020 während Trumps erster Amtszeit ihre Beziehungen zu Israel normalisiert. Die Bundesregierung prüft den Aufbau einer eigenen Startbasis für Trägerraketen der Bundeswehr, um militärische Satelliten ins All befördern zu können. Das sagte Bundesverteidigungsminister Pistorius bei einem Besuch des Raketenherstellers ISA Aerospace in Ottobrunn bei München. Die Kapazitäten der bisherigen Raketenstartplätze in Norwegen oder Großbritannien werden nach Pistorius' Einschätzung in Zukunft nicht mehr ausreichen.
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6: Ich habe gute Nachrichten für euch. Ihr kommt überall gut durch. Aktuell keine Verkehrsmeldungen auf unserem Radar. Dafür gibt's zwei Blitzer. Einmal auf der A15 Richtung Breslau zwischen Forst und Kleinbadelmäusel. Und in Neusarkow, da steht auch einer in der Mulknitzer Straße. Und wir haben auch noch ein paar Blitzeranhänger für euch. Einmal auf der A13 an der Abfahrt Duben. In Cottbus steht einer in der Elisabeth-Wolf-Straße stadtauswärts. In Döbrig ist einer geparkt in der Dorfstraße und blitzt bei Tempo 30. Dann gibt's einen Blitzanhänger zwischen Kolkwitz und Dalitz in Richtung Dalitz und auch auf der L50 in Richtung Guben vor Bärenklau an der Bushaltestelle bei Tempo 70. Wo auch immer ihr gerade hin müsst, wir von Radio Cottbus begleiten euch dabei und wünschen euch natürlich eine sichere Fahrt.
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2: Ich bin Dirk Zeitler. Der geplante Wechsel von Kanzleramtschef Thorsten Frey an die Spitze der Bundestagsfraktion löst eine größere Personalrochade aus. Bundesgesundheitsministerin Nina Warken soll übereinstimmenden Berichten zufolge neue Kanzleramtschefin werden und CDU-Generalsekretär Carsten Linnemann Gesundheitsminister. Linnemanns Posten als CDU-Manager soll die bisherige Schatzmeisterin der Partei Franziska Hoppermann übernehmen. Eine offizielle Bestätigung gibt es dafür noch nicht. US-Präsident Trump macht den Atomdeal mit Saudi-Arabien überraschend von einer Normalisierung der Beziehungen zwischen dem Golfstaat und Israel abhängig. Saudi-Arabien müsse den Abraham-Abkommen beitreten, teilte Trump mit. Mit diesen Abkommen hatten mehrere arabische Länder ihre Beziehungen zu Israel normalisiert.
3: Der Abrahamsvertrag war einer von Trumps Trümpfen seiner ersten Amtszeit. Schwiegersohn Jared Kushner hatte die Normalisierung der Beziehungen von Israel und arabischen Ländern seinerzeit ausgehandelt. Dass nun Saudi-Arabien dem Abkommen beitreten soll, um den Atomdeal zu schnüren, ist ein Haken, den niemand erwartet hatte. Und Trump macht weitere Einschränkungen. Der Deal beinhalte keinerlei Urananreicherung, betont er nun. Aus den USA, Tina Eck.
2: Die Teillegalisierung von Cannabis hat offensichtlich Folgen. Seit der Freigabe kamen mehr Menschen wegen der Droge in deutsche Krankenhäuser. Das schreiben Wissenschaftler im Fachjournal Deutsches Ärzteblatt International.
4: Die Wissenschaftler sehen mehr akute Vergiftungen durch Cannabis und mehr dadurch ausgelöste Psychosen. Allerdings sei der Anstieg moderat. Die Forscher diskutieren zwei mögliche Gründe. Erstens sei es denkbar, dass mehr Menschen Cannabis konsumieren. Wahrscheinlicher sei es allerdings, dass mehr Konsumenten auf hochpotentes medizinisches Cannabis umgestiegen sind. Das gibt es ziemlich leicht in Online-Apotheken zu kaufen. Die Regierung hat darauf schon reagiert und strengere Regeln für den Zugang zu medizinischem Cannabis auf den Weg gebracht. Thomas Bremser, Nachrichtenredaktion.
2: Der nach einer tödlichen Messerattacke in einer Regensburger Bankfiliale festgenommene Mann ist 20 Jahre alt. Der Tatverdächtige blieb bei dem Zugriff durch Spezialkräfte der Polizei unverletzt, wie das Polizeipräsidium Oberpfalz mitteilte. Die Einsatzkräfte nahmen den Deutschen demnach in dem Gebäude fest, in dem er zuvor einen anderen Mann mit einem Messer tödlich attackiert haben soll.
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1: Ich bin Thiele Klimach. Bundesgesundheitsministerin Nina Wagen soll übereinstimmenden Medienberichten zufolge neue Kanzleramtschefin werden. Neuer Gesundheitsminister wird demnach CDU-Generalsekretär Carsten Lindemann. Offiziell bestätigt ist das noch nicht.
2: Damit sieht es so aus, als ob der Wechsel von Kanzleramtschef Frei an die Fraktionsspitze der Union zu einem größeren Personalumbau führt. Frei soll nächste Woche zum Nachfolger von Jens Spahn gewählt werden. Dass Wagen dafür ins Kanzleramt geht, ist nicht überraschend. Sie galt zuletzt als Wunschkandidatin von Friedrich Merz, der etwa ihre Rolle bei der Gesundheitsreform immer wieder lobte. Ihre Arbeit im Ministerium übernimmt dann wohl Carsten Linnemann. Der hatte schon nach der Bundestagswahl die Chance, ins Kabinett zu wechseln, blieb da aber noch lieber Generalsekretär. Aus Berlin, Thomas Brockt.
1: Großeinsatz der Polizei in Regensburg. In einer Bankfiliale ist ein Mann bei einem Messerangriff tödlich verletzt worden. Der mutmaßliche Täter wurde festgenommen.
3: Nach Angaben der Polizei handelt es sich bei dem Verdächtigen um einen 20 Jahre alten Deutschen. Ein Mann wurde bei dem Angriff in der Bankfiliale schwer verletzt und starb später im Krankenhaus. Zwei weitere Menschen, die sich noch in der Bank befanden, wurden von Spezialkräften unverletzt aus dem Gebäude gebracht. Die Polizei ermittelt wegen eines Tötungsdelikts und eines Raubüberfalls. Wie es zu der Tat kam und welche Rolle Opfer und Täter zueinander hatten, ist derzeit noch unklar. Aus Regensburg, Julia Wasilkow.
1: Die Sozialausgaben sind im vergangenen Jahr auf fast ein Drittel der Wirtschaftsleistung in Deutschland gestiegen. Laut Bundesregierung gab es Ausgabesteigerungen in allen Sozialversicherungssystemen. Insgesamt machten die Ausgaben für Rente, Gesundheit, Pflege und ähnliche Leistungen 32% des Bruttoinlandsprodukts aus, wie aus dem vom Sozialministerium veröffentlichten Bericht hervorgeht. Zum Sport. Knapp 4 Wochen nach dem bitteren WM-Ausscheiden steht der Deutsche Fußballbund vor der Klärung der wichtigsten Personalie für die Nationalmannschaft. Bei einer Pressekonferenz soll Jürgen Klopp am Vormittag in der DFB-Zentrale als neuer Bundestrainer und damit als Nachfolger von Julian Nagelsmann vorgestellt werden. Vorangegangen waren in den vergangenen Tagen intensive Verhandlungen, sowohl zwischen DFB und dem 59-Jährigen als auch mit Red Bull als Klopps bisherigem Arbeitgeber.
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1: Ich bin Tine Klimach. Nach dem Rücktritt von Jens Spahn als Unionsfraktionschef dreht Kanzler Merz am Personalkarussell. Nach dpa-Informationen soll Gesundheitsministerin Nina Wagen auf den Posten von Thorsten Frey im Kanzleramt wechseln, der, wie bereits bekannt, Spahns Nachfolger antritt. Für sie soll CDU-Generalsekretär Carsten Lindemann Gesundheitsminister werden. Kanzler Merz wird die Entscheidungen voraussichtlich am Vormittag der Öffentlichkeit präsentieren. Die EU verhängt gegen Google wegen unfairer Geschäftspraktiken eine Strafe von 890 Millionen Euro. Der US-Konzern hat nach Ansicht der Europäischen Kommission mit seiner Suchmaschine sowie dem App-Marktplatz Google Play Wettbewerbsregeln verletzt.
2: Damit riskiert die EU-Kommission einen neuen Konflikt mit US-Präsident Trump. Der hat früher schon Gegenmaßnahmen angedroht. Die EU-Kommission bestraft Google für die Verletzung von Wettbewerbsregeln mit dem App-Marktplatz Google Play. Dabei würden nämlich eigene Produkte stärker hervorgehoben und besser platziert als andere. Google hat erklärt, wenn man die EU-Forderungen erfüllen wolle, müsse man Echtzeitsuchfunktionen, etwa bei Hotel- und Flugsuchen, entfernen und Sicherheitsfunktionen ebenfalls. Vermutlich sieht man sich vor Gericht wieder. Aus Brüssel, Dieter Ebeling.
1: Im Südwesten Europas kämpft die Feuerwehr weiter gegen Waldbrände. Ein besonders großer wütet an der französischen Atlantikküste bei Bordeaux. Dort wurden inzwischen fast 20.000 Menschen vorsorglich evakuiert. Die meisten von ihnen Urlauber.
3: Der Brand ist noch immer nicht unter Kontrolle und die Feuerwehr kämpft mit einem Großaufgebot gegen ein Wiederaufflammen des Feuers an verschiedenen Stellen, hieß es von den Behörden vorhin. Immerhin habe der Brand sich aber nicht in andere Bereiche verlagert. Mit Löschflugzeugen, hunderten Feuerwehrautos und Unterstützung aus anderen Regionen Frankreichs sind die Brandbekämpfer im Einsatz. Tausende evakuierte Urlauber, darunter auch etliche Deutsche, warten unterdessen in Ausweichquartieren darauf, wie es mit ihrem Urlaub weitergeht. Klarheit gibt es noch nicht. Aus Paris, Michael Evers.
1: Nach dem tödlichen Angriff in einer Regensburger Bankfiliale soll der festgenommene 20-jährige Deutsche dem Haftrichter vorgeführt werden. Er soll mit einem Messer auf einen Mann in der Bank eingestochen haben, der später im Krankenhaus starb. Polizei und Staatsanwaltschaft ermitteln wegen eines Tötungsdelikts und eines Raubüberfalls. Am Mittag wollen sie in einer Pressekonferenz weitere Details zu dem Fall bekannt geben.
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1: Ich bin Tine Klimach. Der US-Präsident kann nicht nachgeben. Heute läuft der gesetzliche Rahmen für Trumps globale Zölle aus. Und nun hat er eine neue Grundlage für Zölle gefunden. Wegen angeblich unzureichender Maßnahmen gegen Zwangsarbeit hat die US-Regierung auf Importe von 60 Handelspartnern einen Zoll von 10 bzw. 12,5% angekündigt. Darunter fallen auch bestimmte Produkte aus der Europäischen Union. Bundeskanzler Friedrich Merz schnürt nach dem Rücktritt von Fraktionschef Jens Spahn ein großes Personalpaket. Nach Informationen der Deutschen Presseagentur sollen weitere Personalentscheidungen fallen. Gesundheitsministerin Nina Wagen soll unter anderem auf den Posten von Thorsten Frey im Kanzleramt wechseln.
2: Damit sieht es so aus, als ob der Wechsel von Kanzleramtschef Frey an die Fraktionsspitze der Union zu einem größeren Personalumbau führt. Frey soll nächste Woche zum Nachfolger von Jens Spahn gewählt werden. Dass Warken dafür ins Kanzleramt geht, ist nicht überraschend. Sie galt zuletzt als Wunschkandidatin von Friedrich Merz, der etwa ihre Rolle bei der Gesundheitsreform immer wieder lobte. Ihre Arbeit im Ministerium übernimmt dann wohl Carsten Linnemann. Der hatte schon nach der Bundestagswahl die Chance, ins Kabinett zu wechseln, blieb da aber noch lieber Generalsekretär. Aus Berlin, Thomas Brockt.
1: Die Teillegalisierung von Cannabis hat offensichtlich Folgen. Seit der Freigabe kamen mehr Menschen wegen der Droge in deutsche Krankenhäuser. Das schreiben Wissenschaftler im Fachjournal Deutsches Ärzteblatt International.
3: Die Wissenschaftler sehen mehr akute Vergiftungen durch Cannabis und mehr dadurch ausgelöste Psychosen. Allerdings sei der Anstieg moderat. Die Forscher diskutieren zwei mögliche Gründe. Erstens sei es denkbar, dass mehr Menschen Cannabis konsumieren. Wahrscheinlicher sei es allerdings, dass mehr Konsumenten auf hochpotentes medizinisches Cannabis umgestiegen sind. Das gibt es ziemlich leicht in Online-Apotheken zu kaufen. Die Regierung hat darauf schon reagiert und strengere Regeln für den Zugang zu medizinischem Cannabis auf den Weg gebracht. Thomas Bremser, Redaktion.
1: Der in einer Regensburger Bankfiliale getötete Mann war ein Mitarbeiter des Unternehmens. Man sei zutiefst bestürzt über den Verlust des Kollegen infolge dieses tragischen Unfalls, teilte die Hypovereinsbank am Abend mit. Ein 20-jähriger Deutscher soll mit einem Messer auf den Mitarbeiter in der Bank eingestochen haben, der später im Krankenhaus starb. Der mutmaßliche Täter soll heute dem Haftrichter vorgeführt werden.
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1: Ich bin Tine Klimach. Die US-Regierung hat auf die Einfuhren von 60 Handelspartnern einen Zoll von 10 bzw. 12,5% angekündigt, wegen angeblich unzureichender Maßnahmen gegen Zwangsarbeit. Darunter fallen auch bestimmte Produkte aus der Europäischen Union.
2: Pünktlich mit Ablauf der Frist für die bisherigen globalen Zölle um 6 Uhr morgens deutscher Zeit setzt Trump die neuen Abgaben in Kraft. Diese Zölle nun sollen juristisch unanfechtbar sein, mit einer neuen und sehr abstrusen Begründung, angeblich unzureichenden Maßnahmen gegen Zwangsarbeit in vielen Ländern. Je nach Handelspartner werden Zölle von 10 bis 12,5% fällig. Die Europäische Union wird da gemeinsam mit Taiwan, Japan und der Schweiz genannt. Aus den USA, Tina Eck.
1: Nach dem Rücktritt von Jens Spahn als Unionsfraktionschef dreht Kanzler Merz am Personalkarussell. Nach dpa-Informationen soll Gesundheitsministerin Nina Wagen auf den Posten von Thorsten Frey im Kanzleramt wechseln, der, wie bereits bekannt, Spahns Nachfolger antritt. Für sie soll CDU-Generalsekretär Carsten Lindemann Gesundheitsminister werden. Kanzler Merz wird die Entscheidungen voraussichtlich am Vormittag der Öffentlichkeit präsentieren. Die EU verhängt gegen Google wegen unfairer Geschäftspraktiken eine Strafe von 890 Millionen Euro. Der US-Konzern hat nach Ansicht der Europäischen Kommission mit seiner Suchmaschine sowie dem App-Marktplatz Google Play Wettbewerbsregeln verletzt.
3: Damit riskiert die EU-Kommission einen neuen Konflikt mit US-Präsident Trump. Der hat früher schon Gegenmaßnahmen angedroht. Die EU-Kommission bestraft Google für die Verletzung von Wettbewerbsregeln mit dem App-Marktplatz Google Play. Dabei würden nämlich eigene Produkte stärker hervorgehoben und besser platziert als andere. Google hat erklärt, wenn man die EU-Forderungen erfüllen wolle, müsse man Echtzeitsuchfunktionen, etwa bei Hotel- und Flugsuchen, entfernen und Sicherheitsfunktionen ebenfalls. Vermutlich sieht man sich vor Gericht wieder. Aus Brüssel, Dieter Ebeling.
1: Zum Sport. Knapp 4 Wochen nach dem bitteren WM-Ausscheiden steht der Deutsche Fußballbund vor der Klärung der wichtigsten Personalie für die Nationalmannschaft. Bei einer Pressekonferenz soll Jürgen Klopp am Vormittag in der DFB-Zentrale als neuer Bundestrainer und damit als Nachfolger von Julian Nagelsmann vorgestellt werden.
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2: 24. Juli 2015. Robin Schulz und Francesco Yates sind mit Sugar neu in den Charts.

Eigentlich will Ronald Basketballer werden. Er ist gut, sogar sehr gut. Er hat ein Stipendium an einem namhaften College und spielt in der ersten Mannschaft als Aufbauspieler. Aber dann verletzt er sich am Knöchel. In einer Millisekunde platzt sein Traum. Er wird nie wieder ein ganzes Spiel durchspielen können. Der Knöchel hält eine so starke Belastung nicht mehr aus. Also zieht er nach Houston und startet neu. Er wird Musiker. Er verbindet seine lateinamerikanischen Wurzeln mit dem Hip-Hop, den er so gerne privat hört. Als Baby Bash hat er 2004 dann seinen größten Hit Sugar Sugar.

Wahrscheinlich hört der junge Robin Schulz genau diesen Song, als er Anfang der Nullerjahre mal im Club ist und speichert ihn unbewusst ab. Als er Jahre später dann einen Song sucht, den er zusammen mit dem Sänger Francesco Yates covern kann, stolpert er wieder über Sugar Sugar. Streicht ein Sugar, ändert die Strophen ein bisschen ab und gibt seinen ganz eigenen Robin Schulz-Charme dazu. Und fertig ist sein nächster Hit, Sugar.

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1: Ich bin Tine Klimach. Heute läuft der gesetzliche Rahmen für Trumps globale Zölle aus. Und nun hat er eine neue Grundlage für Zölle gefunden. Wegen angeblich unzureichender Maßnahmen gegen Zwangsarbeit hat die US-Regierung auf Importe von 60 Handelspartnern